0: David Guetta und Lovers on the Sun. Hallo zusammen, eine schöne Nacht. Ich finde ja, es kann gar nicht genug Serien auf dieser Welt geben. Ich liebe Serien, ich kann sie alle durchbingen. Und jetzt gibt es eine neue Serie mit The Walking Dead Hauptdarsteller Andrew Lincoln. Die heißt Cold Water, läuft bei Magenta TV und Jörg Albrecht hat schon mal reingeguckt.
1: Es gefällt uns hier schon lange.
2: Klingt zunächst völlig unverdächtig. So als sei es alltäglich, von London in ein schottisches Nest namens Cold Water zu ziehen. Doch Tommy, der neue Nachbar von Familienvater John, hakt nach.
1: Ich meine, weil man nicht so ohne weiteres alles ändert, es sei denn, da stimmt irgendwas nicht, oder?
3: Ich habe vermutlich so eine Art von PTBS.
2: Eine posttraumatische Belastungsstörung hat John bei sich selbst diagnostiziert. Auslöser war ein Vorfall vor einigen Monaten, eben in London.
4: Sie schlagen Ihren Sohn!
5: Und was jetzt?
2: Auf einem Spielplatz hat ein Mann erst seinen Sohn geschlagen, dann eine Frau. Und John, der hat nichts gemacht, ist einfach abgehauen, hat in der Panik sogar eines seiner beiden Kinder vergessen.
6: In London hat John den Ärger magisch angezogen.
2: Anscheinend besteht diese Anziehungskraft auch noch in Cold Water.
7: Hast du ein Problem mit mir, Mann?
3: Nein, nein.
7: Dann verpiss dich.
2: Hitzköpfe gibt es eben nicht nur in der Großstadt. Aber womit John und seine Frau sicher nicht gerechnet haben, dass der strenggläubige Nachbar Tommy, der mit der Pfarrerin verheiratet ist, ein dunkles Geheimnis hütet. Wobei, seine Begeisterung für Serienkiller wie Jeffrey Dahmer hätte eigentlich Warnung genug sein müssen.
1: Wenn sowas wie das reine Böse existiert, gilt das ganz zwangsläufig auch für das absolut Gute.
2: Wer bitte? Das möchte man schon während der ersten Folge fragen. Denkt sich nur so einen Stuss aus. Dagegen waren selbst die Zombie-Stories für Andrew Lincoln schlüssig. Aber so wenig plausibel, ja an den Haaren herbeigezogen Cold Water auch ist, die Serie unterhält prächtig.
8: Das ist Tommys Schuppen. Tommy ist quasi dort eingezogen.
9: Weiß der Kuckuck, was dort vor sich geht?
10: Ich glaube, ich will es gar nicht wissen.

0: Das Wetter.
1: 10 bis 6 Grad und dazu ganz viel Regen. Es ist also eine sehr ungemütliche Nacht. Der Tag wird kaum besser. Die Temperaturen klettern, kann man gar nicht sagen, gehen rauf auf maximal 15 Grad. Und dazu müssen wir eben auch immer wieder mit Regen rechnen. Und sogar Gewitter sind noch drin. Der Dienstag sieht schon ein bisschen besser aus. Da haben wir zwar noch Regen, allerdings kommt auch die Sonne mal durch die Wolken und die Temperaturen gehen rauf auf bis zu 19 Grad.
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2: Zurzeit liegen uns keine Meldungen vor. Wir wünschen allen unterwegs gute Fahrt.
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1: Eine schöne Nacht. Ich bin Vera Körbe und jetzt können wir bitte ein bisschen aufdrehen. Das geht bei Ascha ja immer, finde ich. Hier ist er mit Mo.

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1: Ich bin Lea Matschulat. CSU-Chef Söder kann sich eine Verlängerung des Tankrabatts vorstellen.
2: Der Tankrabatt erscheint zu wirken. Und wenn es nicht anders geht, könnte ich mir vorstellen, dass wir darüber diskutieren müssen, ihn zu verlängern.
1: CSU-Chef Söder bei Karin Mioska am 1. Noch bis Ende Juni gilt ein Tankrabatt von rund 17 Cent je Liter Sprit für die Verbraucher. Der Höhenflug der AfD setzt die schwarz-rote Koalition unter Druck. Einer INSA-Umfrage zufolge kommt die Partei inzwischen auf 29%. Union und SPD zusammen nur noch auf 34. Die Koalition will deshalb bis zum Sommer Reformen bei Steuern, Rente und Bürokratieabbau auf den Weg bringen.
3: Bis zum Sommer sollen noch wichtige Entscheidungen fallen. Zu den dicken Brocken gehört eine Steuerreform, die die Koalition zum 1. Januar plant, um vor allem kleine und mittlere Einkommen zu entlasten. Das Vorhaben kostet viele Milliarden, über Finanzierung ist man sich noch uneins. CSU-Chef Söder warnte auf dem Katholikentag vor einem Scheitern der Regierung und zog Parallelen zur Krise der Weimarer Republik. Historiker sehen nur sehr begrenzt Parallelen zur Gegenwart und warnen davor, die AfD mit den Nazis gleichzusetzen. Thomas Pleskin, Nachrichtenredaktion.
1: Bundesinnenminister Dobrindt will die Kapazitäten beim Zivilschutz für den Kriegs- und Anschlagsfall massiv ausbauen. Wir rüsten auf beim Bevölkerungsschutz und der zivilen Verteidigung, sagte er der Bild-Zeitung. Dem Blatt zufolge geht es um ein Sonderprogramm in Höhe von 10 Milliarden Euro für zum Beispiel Material und Gebäude. Dem Bericht zufolge sollen bis 2029 unter anderem 1000 neue Spezialfahrzeuge und 1100 Feldbetten angeschafft werden. Eintracht Frankfurt braucht einen neuen Trainer. Am Abend gab der Fußball-Bundesligist die Trennung von Albert Riera bekannt. Wenig überraschend, Eintracht hat die Qualifikation zum Europapokal verpasst und Riera verstand sich offenbar nicht gut mit den Spielern. Er war nur 3,5 Monate lang Trainer der Eintracht. Die SV Elversberg spielt in der kommenden Saison in der ersten Fußball-Bundesliga und das zum ersten Mal in der Vereinsgeschichte. Den Aufstieg perfekt machte ein 3:0-Sieg gegen Preußen Münster. Zweitligameister Schalke 04 stand schon vorher als Aufsteiger fest. Der SC Paderborn könnte noch aufsteigen, wenn die Relegation gegen den VfL Wolfsburg gut verläuft.
4: Das Wetter. Es sind mal mehr, mal weniger Wolken unterwegs. Dazu gibt's immer wieder mal Regen. Die Nachtwerte bei 9 bis 6 Grad. Der Regen, der lässt uns auch am Morgen und am Vormittag nicht in Ruhe. In Richtung Nachmittag geht das Ganze in Schauer über. Das alles bei Tagestopwerten von 17 Grad. Und es sind dann teilweise im Laufe des Nachmittags und Abends auch wieder örtlich Gewitter möglich. Hier und da ist sogar Hagel mit dabei.
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5: Zurzeit liegen uns keine Meldungen vor. Wir wünschen allen unterwegs gute Fahrt.
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4: Oha, was empfange ich da gerade für Signale von euch? Nachtschicht ist extrem anstrengend in der Nacht vom Sonntag rein in den Montag. Dann habe ich doch hier was für euch. Der sorgt für gute Laune in den nächsten 3 Minuten.

0: Olivia Dean. So easy to fall in love.
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0: Eine entspannte Olivia Dean, so easy. Und easy ist ein sehr gutes Stichwort. Einfach ist nämlich auch das hier für euch.
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0: Das Wetter.
1: Grau und teilweise nass ist der frühe Start in den Montag. Dazu gibt's 9 bis 6 Grad. Am Tag geht's rauf auf 14 bis 17 Grad. Dazu aus den vielen Wolken erst Regen. In Richtung Nachmittag geht das Ganze immer mehr in Schauer über. Allerdings sind dann teilweise auch wieder Gewitter möglich, örtlich sogar begleitet von Hagel.
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2: Zurzeit liegen uns keine Meldungen vor. Wir wünschen allen unterwegs gute Fahrt.
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1: Gleich für eure Nacht im besten Mix. Musik aus den 80ern von Camouflage. Dann gibt's das Beste von heute mit Lola Young. Und jetzt erstmal die beiden hier. Das sind James Morrison und Nelly Furtado mit Broken Strings. Ich bin Sven Sandbote. Mit mir geht's durch die Nacht.
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1: Ich bin Lea Matschulat. In Paris treffen sich heute die G7-Finanzminister. Bundesfinanzminister Klingbeil warnte vor dem Termin vor den wirtschaftlichen Folgen des Iran-Krieges und einer Sperrung der Straße von Hormuz. Das sei eine ernsthafte Bedrohung für die Weltwirtschaft, sagte er vor seiner Abreise.
2: Bei dem Treffen der G7-Finanzminister geht es einmal mehr um mögliche Folgen für den Welthandel. Klingbeil sagte, man setze auf Kooperation statt Konfrontation. In Paris werde auch mit den Finanzministern aus Brasilien, Indien, Südkorea und Kenia gesprochen. Die weitere Unterstützung der Ukraine steht ebenso auf der Tagesordnung. Klingbeil will mit seinem ukrainischen Amtskollegen ein Doppelbesteuerungsabkommen unterzeichnen. Das regelt unter anderem, dass ein Unternehmen im In- und Ausland nicht doppelt Steuern zahlen muss. Das soll den wirtschaftlichen Austausch stärken. Tine Klimach, Nachrichtenredaktion.
1: CSU-Chef Söder kann sich eine Verlängerung des Tankrabatts vorstellen. Der Tankrabatt scheine zu wirken, sagte er bei Karin Miauska am 1. Und wenn es nicht anders gehe, könne er sich vorstellen, darüber zu diskutieren, ihn zu verlängern. Das hänge davon ab, wie sich die Spritpreise entwickelten, sagte Söder. Noch bis Ende Juni gilt ein Tankrabatt von rund 17 Cent je Liter Sprit. In Würzburg ist der Katholikentag zu Ende gegangen. Seit Mittwoch gab es etwa 900 Programmpunkte mit Musik, Mitmachaktionen, Gottesdiensten und Diskussionen. Einige Veranstaltungen mussten wegen zu großen Andrangs zeitweilig geschlossen werden.
3: Die Welt brennt, aber sie ist nicht verloren. Mit diesen Worten hat der Vorsitzende der Deutschen Bischofskonferenz Wilmer zum Engagement für Frieden und Menschlichkeit aufgerufen. Er sagte in Würzburg, Gott schenke Kraft, Geduld und Ausdauer. Konkret hat er etwa auf die humanitäre Lage im Sudan verwiesen. Beim Schlussgottesdienst sind in Würzburg etwa 14.000 Menschen dabei gewesen. Viele weitere konnten die Übertragung verfolgen. Aus München, Florian Klaus.
1: Eintracht Frankfurt braucht einen neuen Trainer. Am Abend gab der Fußball-Bundesligist die Trennung von Albert Riera bekannt. Wenig überraschend, Eintracht hat die Qualifikation zum Europapokal verpasst und Riera verstand sich offenbar nicht so gut mit den Spielern. Die SV Elversberg spielt in der kommenden Saison in der ersten Fußball-Bundesliga. Zweitligameister FC Schalke 04 stand schon vorher als Aufsteiger fest. Und der SC Paderborn könnte noch aufsteigen, wenn die Relegation gegen den VfL Wolfsburg gut verläuft.
4: Das Wetter. Der Regen lässt uns einfach nicht in Ruhe, auch heute Morgen nicht. Zum Start in den Montag gibt's immer wieder mal etwas Regen aus den vielen Wolken. Temperaturen zwischen 9 und 6 Grad aktuell. Im Laufe des Tages geht's rauf auf bis zu 17 Grad. Geht erstmal weiter mit vielen Wolken und Regen. Heute Nachmittag dann teilweise Schauer und örtlich sind wieder Gewitter mit Hagel möglich.
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5: Zurzeit liegen uns keine Meldungen vor. Wir wünschen allen unterwegs gute Fahrt.
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4: Wo wir hier in der Nacht so unter uns sind um kurz nach vier, lasst uns auch mal so einen kleinen Schabernack fürs Ende der Nachtschicht aushecken. Wenn nämlich nachher die Kollegen kommen und euch ablösen, so um 6 Uhr im besten Fall, dann geht ihr einfach ganz munter und gut gelaunt nach Hause und singt im Vorbeigehen bei den Kollegen ganz einfach den Song von Alle Farben. Baby Goodbye. Hier ist er schon mal, damit ihr ihn direkt im Ohr habt. Ich bin Sven Sandbote und nicht verantwortlich für diesen kleinen Schabernack.
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0: Bon Jovi für eure Nacht, Living on a Prayer. Und jetzt feiern wir 29 Jahre Elektroschrott. Ja, anders kann ich es gar nicht sagen. Vielleicht hattet ihr ja früher auch so einen kleinen Taschencomputer dabei. So eiförmig, Tamagotchi. Meine Güte, hat das Teil Ende der 90er Jahre genervt. Es wollte immer gefüttert werden, es wollte Aufmerksamkeit. Ich weiß es noch, damals im Unterricht, das Ding hat bei anderen Schulfreundinnen und Freunden regelmäßig gepiepst, wo ich mir denke, warum? Wer hat sich so einen Kram einfallen lassen? Ja, es ist wirklich Elektroschrott, brauchen wir nicht wieder, aber wie ist das noch mit diesem Spruch? Irgendwann kommt alles wieder. Auch das Tamagotchi.
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2: Ich klinge wie meine Eltern, ey. Die 2000er sind ja sowas von zurück. Ey, Freunde, ich hab das gehasst, wenn ich mit meinen Eltern einkaufen war und die bei jedem Teil, was die in der Hand hatten, gesagt haben, oh, das haben wir früher auch so getragen. Und ich immer so, nee, bestimmt nicht genauso. Und wenn ich jetzt durch die Läden gehe, klar, Adidas Spezial, Nike Air Max, selbst diese fetten Skateschuhe von Osiris, die D3, ja, die sahen immer aus wie so ein Fiat Multipla für die Füße. Aber kannst du wieder so kaufen. Hüfthose mit Tanga raus. Christina Aguilera hatte also doch recht. Und Baggy Pants unterm Arsch, ja. Genauso bescheuert bin ich mit 15 auch rumgelaufen. Aber ist doch irgendwie geil, oder? Eigentlich ist immer nur Streit zwischen den Generationen. Die Millennials, die meckern über die Gen Z über die Millennials und die Boomer und eigentlich über jeden. Und im Endeffekt haben wir alle die gleichen Geschmacksverirrungen. Guck mal, wir hatten den Crazy Frog und die Gen Z hat eben Icky Mill. Denkt immer dran, wenn sich alles wiederholt, dann auch die Chance, alles besser zu machen. Ganz schön deep, ne? Von Christina Aguilera zu Pseudo-Konfuzius in 20 Sekunden. Das gibt's auch nur hier.
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0: Das Wetter.
1: Es sind mal mehr, mal weniger Wolken unterwegs. Dazu gibt's immer wieder mal Regen. Die Nachtwerte bei 9 bis 6 Grad. Der Regen, der lässt uns auch am Morgen und am Vormittag nicht in Ruhe. In Richtung Nachmittag geht das Ganze in Schauer über. Das alles bei Tagestopwerten von 17 Grad. Und es sind dann teilweise im Laufe des Nachmittags und Abends auch wieder örtlich Gewitter möglich. Hier und da ist sogar Hagel mit dabei.
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2: Zurzeit liegen uns keine Meldungen vor. Wir wünschen allen unterwegs gute Fahrt.
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1: So, bitte nicht nachlassen bei der Nachtschicht. Motivation kommt gleich. Auch für die Frühaufsteher unter euch. Ich verspreche euch, der Song ist besser als der stärkste Kaffee, den ihr euch vorstellt. Nämlich gleich Musik von Bebe Rexha, New Religion, das Beste von heute. Jetzt aber erstmal ins Jahr 2012 zurück. Da hat dieser Song große Erfolge gefeiert. Auf Monsters and Men mit Little Talks. So geht's rein in den Montag. Es ist noch früh, aber ihr schafft das auf jeden Fall. Beim Aufstehen und auch bei der Nachtschicht. Ich bin Sven Sandbote und bei euch in dieser Nacht. Hallo zusammen.

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1: Ich bin Lea Matschulat. CSU-Chef Söder kann sich eine Verlängerung des Tankrabatts vorstellen.
2: Der Tankrabatt erscheint zu wirken. Und wenn es nicht anders geht, könnte ich mir vorstellen, dass wir darüber diskutieren müssen, ihn zu verlängern.
1: CSU-Chef Söder bei Karin Mioska im Ersten. Noch bis Ende Juni gilt ein Tankrabatt von rund 17 Cent je Liter Sprit für die Verbraucher. Bundesfinanzminister Klingbeil hat vor dem Treffen der G7-Gruppe der führenden westlichen Industriestaaten vor den wirtschaftlichen Folgen des Iran-Krieges und einer Sperrung der Straße von Hormuz gewarnt. Das sei eine ernsthafte Bedrohung für die Weltwirtschaft. Es müsse alles getan werden, um den Krieg dauerhaft zu beenden. Das G7-Finanzministertreffen beginnt heute in Paris. Im Mittelpunkt stehen die wirtschaftlichen Auswirkungen des Konflikts im Nahen Osten. In Würzburg ist der Katholikentag zu Ende gegangen. Seit Mittwoch gab es etwa 900 Programmpunkte mit Musik, Mitmachaktionen, Gottesdiensten und Diskussionen. Einige Veranstaltungen mussten wegen des großen Andrangs zeitweilig geschlossen werden.
3: Die Welt brennt, aber sie ist nicht verloren. Mit diesen Worten hat der Vorsitzende der Deutschen Bischofskonferenz Wilmer zum Engagement für Frieden und Menschlichkeit aufgerufen. Er sagte in Würzburg, Gott schenke Kraft, Geduld und Ausdauer.
4: Also, wartet nicht, zögert nicht, schaut hin, packt an, geht los, habt Mut, steh auf. Amen.
3: Konkret hat er etwa auf die humanitäre Lage im Sudan verwiesen. Beim Schlussgottesdienst sind in Würzburg etwa 14.000 Menschen dabei gewesen. Viele weitere konnten die Übertragung verfolgen. Aus München, Florian Klaus.
1: Eintracht Frankfurt hat sich von Trainer Albert Riera getrennt. Das gab der Fußball-Bundesligist am Abend bekannt. Frankfurt hatte am letzten Spieltag die Qualifikation zum Europapokal verpasst. Riera war nur 3,5 Monate lang Trainer der Eintracht. Sein Verhältnis zu den Spielern galt zuletzt als angespannt. Wer neuer Coach bei der Eintracht werden soll, dazu gibt es noch keine Informationen vom Verein. Die SV Elversberg spielt in der kommenden Saison in der ersten Fußball-Bundesliga. Zweitligameister FC Schalke 04 stand schon vorher als Aufsteiger fest. Der SC Paderborn könnte noch aufsteigen, wenn die Relegation gegen den VfL Wolfsburg gut verläuft.
5: Das Wetter. Grau und teilweise nass ist der frühe Start in den Montag. Dazu gibt's 9 bis 6 Grad. Am Tag geht's rauf auf 14 bis 17 Grad. Dazu aus den vielen Wolken erst Regen. In Richtung Nachmittag geht das Ganze immer mehr in Schauer über. Allerdings sind dann teilweise auch wieder Gewitter möglich, örtlich sogar begleitet von Hagel.
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7: A57 Köln-Krefeld zwischen Kreuz Meerbusch und Krefeld Zentrum. 1 Kilometer Stau. Wir wünschen allen unterwegs gute Fahrt.
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5: So, das lange Wochenende ist vorbei. Die Arbeits- und Schulwelt hat uns wieder und das sogar mit einer kompletten Woche. Aber komm, gemeinsam schaffen wir das. Und nur mal angenommen, ihr steht heute Morgen am Bahnhof, euer Zug kommt nicht. Macht bitte nicht das, was ein Mann in Warendorf gemacht hat. Der stand da schon Ewigkeiten am Bahnhof, hat auf seinen Zug gewartet, der kam aber irgendwie nicht. Da wurde es ihm zu bunt, da hat er da ein Auto mit offener Tür stehen sehen, Schlüssel steckte auch noch und dachte sich, das ist ja super. Wenn die Bahn nicht kommt, nehme ich mir einfach ein wildfremdes Auto und fahre damit an mein Ziel. Hat er auch gemacht. Der Besitzer hat sich kurz gewundert, warum sein Auto wegfährt, ist mit dem Bekannten hinterhergefahren, parallel die Polizei angerufen. Die konnte den Wagen zum Glück stoppen. Naja, Problem dabei, nicht nur die Idee war so richtig doof, der Mann hatte nicht mal einen Führerschein. Aber zum Glück ist nichts passiert und ihr kommt bitte heute Morgen nicht auf diese blöde Idee, falls euer Zug nicht kommen sollte. Sven Sandbote ist hier. Guten Morgen!
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0: Mit Robin Schulz und Dennis Lloyd startet euer Montag, der sehr frühe Montag. Und dazu gibt's gleich passenderweise einen starken Espresso von Sabrina Carpenter. Und jetzt erstmal der Blick auf den Tag mit Thorsten Ortmann.
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2: Der Expertenrat für Klimafragen veröffentlicht heute den Prüfbericht zu den Treibhausgasemissionen für das Jahr 2025 und gibt auch eine Prognose für das Jahr 2026 ab. Dabei gehen die Experten der Frage nach, ob die Klimaziele mit der aktuellen Klimaschutzpolitik der Bundesregierung erreicht werden. Beim vorherigen Bericht sah der Rat Deutschland bei den kurzfristigen Zielen auf Kurs, sah aber größere Probleme für die Jahre nach 2030. Heute entscheidet sich vermutlich, ob die in Tschechien festgenommene Rechtsextremistin Mada Svenja Liebig nach Deutschland ausgeliefert wird. Liebig war damals noch als Mann vom Amtsgericht in Halle im Juli 2023 unter anderem wegen Volksverhetzung zu einer Freiheitsstrafe von 1 Jahr und 6 Monate ohne Bewährung verurteilt worden. Nach der Verurteilung hatte Liebig das Geschlecht von männlich auf weiblich ändern lassen. Seine Haftstrafe trat er jedoch nicht an und setzte sich nach Tschechien ab. Bundespräsident Steinmeier kommt heute nach NRW. In Dorsten will er mit Schülerinnen und Schülern Stolpersteine reinigen. Die Stolpersteine sollen an die Menschen erinnern, die im Nationalsozialismus verfolgt, deportiert, vertrieben oder ermordet wurden. Steinmeier eröffnet dazu 2 Ausstellungen. Die Fotoausstellung Menschen mit Behinderungen an ihren alltäglichen Orten im Jüdischen Museum Westfalen und die Schülerausstellung Heimat und Demokratie im Grundgesetzladen. Und zum Sport. Bei der Eishockey-WM trifft das deutsche Team heute in der Vorrunde in Zürich auf den Gastgeber Schweiz.
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0: Wir haben es 5:30. Wir gucken aufs Wetter für Dortmund. Das wird heute so ein bisschen wechselhafter. Wir legen los mit 11 Grad in Huckade, 12 sind es in Wellinghofen. So wahnsinnig viel wärmer wird das nicht mehr. Wir landen später so bei 14 Grad. Und bis dahin gibt es heute Vormittag ein bisschen Regen. Heute Nachmittag dann mal Schauer, ein bisschen Abwechslung immerhin. Und Richtung Abend wird es ein bisschen freundlicher, dann kommt auch mal die Sonne.
1: Dortmund Verkehr, gerade alles frei auf den Straßen, gibt weder Staus noch Blitzer. Aber wenn ihr was sehen solltet, dann meldet euch sehr gerne bei uns kostenlos unter der 0800 91 2 91 23.
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3: Für euch im besten Mix an diesem Montagmorgen gleich Musik von Alex Warren. Fever Dream spiele ich euch zum Start rein in diesen Montag. Und wie weit habt ihr es heute Morgen zur Arbeit? Nur ein paar Kilometer oder vielleicht im schlimmsten Fall ein paar hundert Kilometer? Ich hoffe, es sind keine mehreren tausend Meilen, die Vanessa Carlton jetzt besingt. Schönen guten Morgen, Sven Sandbote ist hier. Schönen Wochenstart.

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0: Das sind die 90er mit Mr. Big am Montagmorgen. Guten Morgen.
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0: Sven Sandbote ist hier, kommt gut in die neue Woche mit mir. Und im Laufe der Woche, wenn wir diesen Montag hinter uns gebracht haben mit seinem wechselhaften Wetter weiterhin, dann wird es jeden Tag ein bisschen schöner und vor allem auch wärmer und sonniger. Also kurz gesagt, der Frühling kommt zurück. Und da passt doch gleich wunderbar Marquez dazu mit Da Lo Mismo. Spiele ich euch zum Start rein in den frühen Montag. Kommt gut in den Tag.
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2: So um die 160.000 Schiffe kreuzen auf den 7 Weltmeeren. Ohne sie läuft nichts. Man merkt's, wenn sie nicht durchkommen. Mit an die 2 Millionen Seeleuten in Jobs ohne irgendeine Seefahrtsromantik. Im Gegenteil, sagt Stefanie Gandera von Stella Maris. Das ist die katholische Seemannsmission in Hamburg.
3: Also der größte Anteil an Seefahrern von der Nationalität her gesehen sind Filipinos. Die meisten Filipinos sind katholisch. Wenn wir die Bordbesuche machen, kommen auch von den katholischen Seefahrern oft Nachfragen tatsächlich.
2: Nachfragen nach? Man glaubt es kaum. Rosenkränzen. Den Gebetsketten mit Kreuzen und Perlen, 8.500 haben sie allein schon an Seeleute verteilt.
3: Dann ist es oft so, sie packen das sofort aus, hängen sich das um den Hals und sind total dankbar. Es ist eben ein Zeichen von Trost und da ist jemand, der sich um sie sorgt. Und der Rosenkranz ist eben nicht nur der Rosenkranz, sondern eben hier gibt es Menschen, die an sie denken.
2: Die Seemannsmission sammelt sie. Und nicht nur jetzt im Marienmonat Mai. Bei Gemeinden, Privatpersonen aus Haushaltsauflösungen.
3: Dass Menschen nicht wissen, okay, was machen wir denn jetzt mit diesen Rosenkränzen? Was tun wir mit heiligen Gegenständen? Die werden ja ungern irgendwie in den Müll getan. Bringe ich nicht übers Herz.
2: Wer also einen, zwei, drei Rosenkränze übrig hat, einfach zur katholischen Seemannsmission Stella Maris nach Hamburg schicken. Hier, sagt Stefanie Gandera, bekommt er bei den Seeleuten ein neues Leben.
3: Bei jemand anderen, der das gebrauchen kann und der sich daran festhalten kann, in schwierigen Zeiten vielleicht auch.
2: Mehr auf augenblickmalonline.de. Christoph Beckmann von der katholischen Kirche für Augenblick mal.
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1: Mit Maite Albrecht, guten Morgen. Der Katastrophenschutz in Deutschland soll fit für die Zukunft gemacht werden. Die Bundesregierung plant dazu ein massives Investitionsprogramm. Innenminister Dobrindt will 10 Milliarden Euro bereitstellen. Thorsten Adolfs hat mehr zum Thema.
2: Nach Informationen der Bild soll das Geld in ein umfangreiches Aufrüstungspaket für den Bevölkerungsschutz fließen. Das heißt, bis 2029 sollen nicht nur 1000 moderne Spezialfahrzeuge angeschafft werden, sondern auch neue Feldbetten und es soll eine medizinische Taskforce an 50 Standorten geben. Außerdem wollen die Behörden sämtliche Schutzräume wie Bunker oder Tiefgaragen digital erfassen, damit wir die nächsten Zufluchtsorte direkt in der Warn-App Nina auf dem Smartphone sehen können. Und es soll eine neue Stabsstelle geschaffen werden. Sie soll im Ernstfall die Zusammenarbeit zwischen dem Zivilschutz und der Bundeswehr koordinieren, um bei Gefahrenlagen besser reagieren zu können. Die Investitionen in diesem Bereich sind dringend notwendig, weil die Ausstattung vieler Helfer völlig veraltet ist. Der Präsident des Deutschen Roten Kreuzes Gröhe hatte in der SZ kritisiert, dass Ehrenamtliche teilweise noch mit Material arbeiten würden, das schon deren Großeltern benutzt hätten. Das Rote Kreuz und auch die Johanniter fordern deshalb einen echten Kraftakt, um die Ausrüstung dauerhaft zu modernisieren. Sie sagen, es muss massiv in die Strukturen investiert werden, damit die Helfer vor Ort auch gut arbeiten können.
1: Und jetzt weitere Nachrichten im Überblick. US-Präsident Trump hat dem Iran noch einmal gedroht, das Land vollständig zu zerstören. Für den Iran ticke die Uhr, schrieb Trump in seinem Online-Dienst. Das Land müsse sich jetzt schnell bewegen, sonst werde davon nichts mehr übrig bleiben. Bundesgesundheitsministerin Waken sieht nach dem Ebola-Ausbruch in der Demokratischen Republik Kongo derzeit keinen Handlungsbedarf in Deutschland. Hierzulande sei das Risiko äußerst gering, sagte sie der ARD. Eine weltweite Ebola-Pandemie halte sie für nahezu ausgeschlossen. CDU und CSU im Bundestag sind jetzt offenbar doch dafür, die automatische Diätenerhöhung der Abgeordneten in diesem Jahr auszusetzen. Unionsfraktionschef Spahn sagte dem Portal The Pioneer, er verstehe, dass viele Bürger sagen, wenn sie verzichten müssten, dann sollten das auch die Abgeordneten. Vor rund einem Jahr ist eine Grundschulklasse in Hürth beim Überqueren der Straße von einem Auto erfasst worden. Eine Schülerin und ein Schulbegleiter starben, zwei weitere Kinder wurden verletzt. Heute beginnt am Landgericht Köln der Prozess gegen den 21-jährigen Fahrer. Laut Staatsanwaltschaft hatte er eine rote Ampel missachtet. Er fuhr demnach ungebremst mit fast 60 km/h in die Viertklässler, die grün hatten. Der Fahrer muss sich nun unter anderem wegen fahrlässiger Tötung und fahrlässiger Körperverletzung verantworten. Ein Urteil soll es Anfang Juni geben. Und das waren die Nachrichten mit Malte Albrecht.
3: Dankeschön, Malte. Gucken wir aufs Wetter für Dortmund. Das wird heute so ein bisschen wechselhaft. Wir legen los mit 11 Grad in Huckade, 12 sind es in Wellinghofen. Und heute Vormittag gibt es ein bisschen Regen. Da kommt ein Regengebiet zu uns nach Dortmund. Heute Nachmittag gibt es dann Schauer.
4: Und schon wieder.
3: Abends aber ein bisschen Sonne. Also da haben wir hinten raus noch was Schönes vom Tag und das bei maximal 14 Grad.
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4: Dortmund Verkehr um gleich 6:03. Sieht weiter entspannt aus auf den Straßen. Ihr habt uns zumindest noch nichts gemeldet. Also, falls ihr irgendwas sehen solltet, holt das gerne nach. Zum Beispiel fehlen uns noch ganz dolle Oma und Opa, die beiden Blitzeranhänger.
3: Schon ein bisschen geweint.
4: Ja, genau. Wie jeden Morgen. Mhm. Und unsere Nummer ist die 0800 91 2 91
0: 23. 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
4: Mit Tim Schmutzler und Charine Leithaiser. Schönen guten Morgen.
3: Guten Morgen.

0: Vincent Weiss um 6:09 hier bei Radio 91.2. Ich habe es jetzt am Wochenende wieder gemerkt, es gibt echt ganz verschiedene Arten von Kater, also im Sinne von Kater haben. Und die schönste ist Konzertkater. Ich war bei Harry Styles in Amsterdam und am Samstag hat er da ja seine Tour gestartet. Mhm. Es war das allererste Konzert. Und ich glaube, das hat einfach nochmal eine ganz andere, ganz besondere Magie.
1: Aber war gut. Also du,
0: es war fantastisch.
1: Du strahlst.
0: Ich strahle.
1: Und ich,
0: er ist einfach ein toller Typ.
1: Ja, und er hatte ja diese riesen Bühne da, wo der immer rumgelaufen
0: dafür
1: ist.
0: Dafür hat er so viele Marathons gemacht.
1: Ich wollte gerade sagen, dafür hat er trainiert. Also da kann er rumlaufen und hatte trotzdem noch aber genug Luft, um zu singen. Das ist schön. Ja. Auf jeden Fall haben wir für dieses Konzert euch Tickets geschenkt. Damals bei unserem Ticket-Call, vielleicht erinnert ihr euch, Katharina und ihre Freundin haben gewonnen und hatten eine unfassbar gute Zeit.
2: Gänsehautmomente sind das. Ich finde Konzerte sowieso immer besonders und das war jetzt wieder ein Künstler, der hat es wirklich besonders gemacht und es war einfach super.
3: Ich finde auch gerade so die Stimmung untereinander, das war einfach die ganze Zeit fröhlich, freundlich und ich finde, das macht es dann auch ganz besonders.
2: Das ist ein außergewöhnlicher Künstler und die Musik berührt einen einfach.
4: Thank you so much for being with us tonight. Welcome, this is night one of the Together Together Tour.
2: Ja, so eine Erfahrung muss man mal machen. Auch gerade finde ich jetzt immer spannend, dann auch in ein anderes Land zu fahren und da auch mal ein Konzert zu schauen. Hab schon, als der erste Song rauskam, gesagt, wenn Harry Styles auf Tour kommt, muss ich auf jeden Fall dabei sein.
4: I'm completely blown away. Thank you so, so much.
2: Dankeschön an den Ticket Call. Dass sowas überhaupt möglich ist, ist echt brillant. Gerade wenn man nicht so an Tickets kommt oder auch mal den großen Traum hat, einen Künstler zu sehen und sich dann da bewerben kann und wirklich die Chance hat, auch zu gewinnen, das ist echt super.
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0: geile Nummer. Whitesnake, Here I Go Again. Die 80er. Da geht nach vorne. Halleluja. 6.18 Uhr haben wir es. Ja, aber wir kommen mit dieser Sache so langsam zum Ende.
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0: Die 90er hier bei Radio 91.2. Alanis Morissette mit Ironic um 6.26 Uhr.
1: Wir zwei beiden sind Shireen Leitheiser, auch eine 90er?
0: Ja, doch, bin ich stolz drauf.
1: Und ich fast auch.
0: Quasi.
1: Guten Morgen.
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0: Vielen Dank an Nico Santos für den Hit vor halb. All Time High heißt er.
1: Und wir haben es jetzt 6:30. Guten Morgen, ihr Lieben.
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3: Kommt gut in die neue Woche mit uns. Ich bin Florian Josrich. Die Umgestaltung des Deusenbergs bei uns in Dortmund für die internationale Gartenausstellung 2027 wird deutlich teurer als geplant. Laut Stadt steigen die Kosten um rund 1,5 Millionen Euro. Damit liegen sie jetzt bei insgesamt fast 4,6 Millionen. Grund dafür sind vor allem der schwierige Boden der ehemaligen Mülldeponie, gestiegene Baupreise und Vandalismus. Der Stadtrat muss jetzt Ende des Monats entscheiden, wie es weitergeht. Entweder gibt es mehr Geld aus der Stadtkasse oder es müssen Projekte gestrichen werden. Zudem Die Debatte steht unter anderem auf den geplanten Treppenbau und die großen Himmelsschaukeln zu verzichten. Die IGA 2027 startet nächstes Jahr am 23. April. Bei einem mutmaßlichen Autorennen in Körn ist eine Frau schwer verletzt worden. Gestern Morgen wurde die Polizei zu einem Unfall auf dem Körner Hellweg gerufen. Ein Autofahrer war offenbar so viel zu schnell unterwegs, dass er einen Unfall verursachte. Er stieß mit dem Wagen einer 25-jährigen Dortmunderin zusammen. Der Aufprall war so stark, dass sich das Auto überschlug. Die Frau musste aus dem Auto befreit werden und kam ins Krankenhaus. Der Unfallfahrer flüchtete. Die Polizei sucht immer noch nach ihm. Außerdem geht sie Hinweisen zu einem verbotenen Kfz-Rennen nach. Nur sein Auto mit Warendorfer Kennzeichen wurde mittlerweile gefunden. Während der Unfallaufnahme war der Körner Hellweg mehrere Stunden voll gesperrt, auch für die Straßenbahn. Im Dortmunder Zoo gibt es süßen Nachwuchs. Gleich zwei Kapibaras sind geboren worden. Die Jungtiere sind vollständig gesund zur Welt gekommen, schreibt der Zoo auf Social Media. Die Wasserschweine sind sogenannte Nestflüchter. Sie können also direkt nach der Geburt sehen und laufen. Deshalb könnt ihr die Kleinen auch jetzt schon dabei beobachten, wie sie draußen auf der Südamerika-Wiese herumflitzen. Mit dem Nachwuchs wächst die Kapibara-Familie im Dortmunder Zoo auf mittlerweile 9 Tiere an. Ein Foto findet ihr bei uns auf radio91.2.de.
0: Danke dir, Florian. Wir gucken aufs Wetter für Dortmund. Das ist so ein bisschen wechselhafter. Wir haben viele Wolken im Moment. Dazu aktuell 11 Grad in Marten, 12 sind es in Scharnhorst. Es kommt gleich auch noch ein Regengebiet zu uns nach Dortmund. Also heute Vormittag gibt es Regen, heute Nachmittag Schauer. Es wird ein bisschen weniger, sehen wir es positiv. Und heute Abend ist dann die Sonne da.
1: Guck mal.
0: Und bis dahin haben wir so 14 Grad. Also ich finde, ne? Und so Richtung Pfingsten wird es ja auch immer besser. Also komm.
1: So, dann noch diese Tierbabys oben drauf. Guckt euch die Fotos
0: an. Mir scheint die Sonne aus dem...
1: So, aus allen Poren, wolltest du sagen. Ohren. Genau. Aus allen Ohren, aus allen beiden. Mhm. 6.32 Uhr, Dortmund Verkehr geht fix, weil alles frei. Gerade auf den Straßen gibt weder Staus noch Blitzer. Aber wenn ihr irgendwas sehen solltet, meldet euch sehr gerne bei uns. Kostenlos über unsere Verkehrshotline 0800 91 2 91 23.
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0: Mit Charin Leithäuser und Tim Schmutzler. Euch einen schönen Montagmorgen.
1: Guten Morgen.

0: David Guetta, Alpha Will und Ava Max sind das zusammen hier bei Radio 91.2 mit Forever Young um 20 Minuten vor 7. Das war schön entspannt und ruhig. Und jetzt starten wir mit einer kompletten Big Band in den Montag. Mhm. Dazu die Hammerstimme von Ray und zack, fertig ist unser Momo-Song oder auch Monday Motivation Song.
1: Ja, das gehe ich definitiv so mit. Der Song geht direkt nach vorne. Big Band is ready und auf drei legen wir los. Haben wir jetzt hier für euch bei Radio 91.2 mit Ray, Where is My Husband? 1, 2, 3.

0: Um 7:15 hier bei Radio 91.2. Guten Morgen, ihr Lieben. Die BVB-Handballdamen sind in die Finalserie gestartet. Geht um die deutsche Meisterschaft und gestern lief das erste Spiel gegen die HSG Blomberg-Lippe und die Halle in Wellinghofen hatte ordentlich Druck auf dem Kessel.
1: Jo. Das hört sich fast ein bisschen an wie im Stadion, ne?
0: Schon.
1: Ist aber wirklich ist die kleine Halle in Wellinghofen. Das ist wirklich laut. Das war auch wirklich ein absoluter Handball-Krimi bis zum Schluss. Es ging wild hin und her und in der allerletzten Sekunde hält BVB-Torhüterin Sarah Wachter an 7 Meter und damit gewinnt der BVB das erste Spiel. Und für Sarah Wachter war das wirklich auch ein toller Moment.
2: Dann nochmal so Moral zu zeigen, so alles zu geben hier vor unseren Fans, den Sieg noch einzufahren. Ich bin einfach unglaublich stolz.
0: Zu Recht, Spiel 1 der Finalserie ist gewonnen. Am Sonntag geht's dann fürs zweite Spiel nach Blomberg. Mit einem Sieg wäre der BVB deutscher Meister. Gewinnt Blomberg, gibt's ein drittes Spiel. Mhm. BVB-Spielerin Dana Bleckmann wünscht sich auswärts auch so eine tolle Unterstützung von den Fans.
3: Wir hoffen, dass ganz, ganz viele von den Fans heute mitkommen und uns nächste Woche in Blomberg auch anfeuern. Wir brauchen die. Wir wissen, dass die Halle in Blomberg auch laut ist und da brauchen wir einfach unsere eigenen Fans im Rücken.
1: So, holt den Titel nach Dortmund, ein Sieg fehlt noch und diesen Krimi-7-Meter-Moment, von dem wir eben erzählt haben, den haben wir auch nochmal online für euch in unserer Radio 91.2 Insta-Story. Das lohnt sich wirklich. Boah, kriege ich jetzt noch Gänsehaut, wenn ich dran denke. Wir wünschen euch einen schönen Montagmorgen. Hier ist Radio 91.2.

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1: Mit Malte Albrecht, guten Morgen. Das Leben wird immer teurer. Viele Preise sind in letzter Zeit stark gestiegen. Auch der Iran-Krieg hat die Inflation wieder spürbar angeheizt. Deshalb diskutiert die Politik weiter darüber, wie wir finanziell entlastet werden können. Thorsten Adolfs aus dem News-Team, Wirtschaftsministerin Reiche, denkt über eine Senkung der Stromsteuer nach.
2: Ja, sie macht bei dem Thema Druck und will, dass die Steuer gesenkt wird, sobald das Geld im Haushalt dafür da ist. Das hat sie der AP gesagt. Und darum kümmern muss sich dann derjenige, der die Zahlen im Blick hat. Das ist Finanzminister Klingbeil. Auch beim Tanken gibt es einen neuen Vorstoß. CSU-Chef Söder hält eine Verlängerung des Tankrabatts für möglich, falls die Spritpreise durch den Iran-Krieg hoch bleiben sollten. Der Rabatt sorgt im Moment für eine Ersparnis von ungefähr 17 Cent pro Liter und das hilft vielen an der Tanksäule. Die umstrittene 12-Uhr-Regel an den Tankstellen verteidigt die Regierung. Sie sorge für mehr Preistransparenz und stoppe das ständige Hin und Her bei den Spritpreisen über den Tag hinweg, heißt es aus Berlin.
1: Auch beim Fliegen tut sich was. Ab Juli sollen ja Flugreisen durch eine niedrigere Ticketsteuer günstiger werden. Daran gibt es aber Kritik.
2: Genau, der Bundesverband der deutschen Luftverkehrswirtschaft und der Flughafenverband sagen, dieser Schritt sei zwar richtig, aber bei weitem nicht genug, um im europäischen Vergleich wettbewerbsfähig zu bleiben. Die Branche fordert deshalb noch mehr Entlastungen, zum Beispiel bei den Flugsicherungskosten. Dass der Branche überhaupt geholfen wird, finden nicht alle gut. Der Verkehrsclub Deutschland zum Beispiel hält die Steuersenkung für das völlig falsche Signal, weil sie den Flugverkehr gegenüber der Bahn bevorzuge. Außerdem würden die Umweltbelastungen durchs Fliegen in der aktuellen Energiekrise vernachlässigt.
1: Dankeschön, Thorsten. Und jetzt Nachrichten kurz und kompakt. In Paris treffen sich gleich die Finanzminister der führenden westlichen Industriestaaten. Es geht um den Iran-Krieg. Bundesfinanzminister Klingbeil forderte im Vorfeld ein schnelles Kriegsende. Der Iran-Krieg und die Blockade der Straße von Hormus schadeten der wirtschaftlichen Entwicklung massiv, sagte er. Die Bundesregierung will den Zivilschutz für den Kriegs- und Anschlagsfall ausbauen. Laut Bild ist dafür ein Sonderprogramm von 10 Milliarden Euro vorgesehen. Innenminister Dobrindt sagte, das Geld soll unter anderem in zusätzliche Ausrüstung und Personal für das technische Hilfswerk fließen. Deutschland gehört beim Schutz von Kindern vor sexueller Gewalt zu den Top 3 weltweit. Laut einer Studie der englischen Denkfabrik Economist Impact sind nur Australien und Großbritannien besser. Bewertet wurden Gesetze und Programme, die Kinder schützen oder dabei helfen sollen, erlebte Gewalt zu verarbeiten. Vor allem bei Angeboten wie Rechtsbeistand, Zugang zu kostenloser Unterstützung und Wege zur Entschädigung schneidet Deutschland sehr gut ab. Nachholbedarf sehen die Studienautoren dagegen in der Kategorie Vorbeugung. Hier gab es nur einen Platz im Mittelfeld. Und das waren die Nachrichten mit Malte Albrecht.
3: Danke, Malte. Das Wetter für Dortmund sieht noch halbwegs freundlich aus. Wir noch ein bisschen bewölkt gerade. Temperaturen im Moment 12 Grad in Hörde, 12 auch in Kirchlinde. Es kommt jetzt in den nächsten Stunden so ein Regengebiet zu uns. Dann haben wir das Gröbste erstmal durch. Heute Nachmittag gibt es nur noch Schauer und Richtung Abend wird es ein bisschen schöner, gibt es ein bisschen Sonne. Maximal 14 Grad sind drin, aber die nächsten Tage und vor allem Pfingsten, da können wir uns ja richtig auf was freuen. Das wird sonnig. Toll, nehmen wir mit.
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4: 7:03, Dortmund Verkehr. Pia hat eben die Oma gesehen, einen der Blitzeranhänger, steht auf der Berghofer Straße. Danke dir fürs Bescheid sagen. Ansonsten nach wie vor alles frei, auch keine Staus auf den Autobahnen. Falls ihr aber noch irgendwas sehen solltet, macht's wie Pia. Sagt gerne Bescheid, entweder kostenlos anrufen oder auch eine WhatsApp zu uns beiden hier ins Studio schicken an die 0800 91 2 91 23.
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4: Hier sind Tim Schmutzler und Charin Leitheiser. Hallo zusammen.
3: Guten Morgen.

0: Eminem und Houdini um 6:45 bei Radio 91.2. Lass mal kurz über Influencer reden. Es gibt ja da eine Menge. Es gibt Lauf-Influencer.
1: Die kriegst du gerne mal in die Timeline gespült.
0: Ja, aber hin und wieder mal laufe.
1: Ja,
0: das
1: hin und
0: schon.
1: Wieder mal.
0: Food-Influencer haben wir, Fashion-Influencer. Mhm. Und wir haben ja bei uns in Dortmund den Zoo-Influencer. Marcel Stavinoga ist auf Social Media der Zoolotse. Und er hat auf jeden Fall immer auch sehr, sehr süße Videos für seine Community.
1: Das macht er aber jetzt nicht nur für Likes oder so, sondern auch, um sich für Themen wie Artenschutz einzusetzen.
0: Ja.
1: Jetzt gerade ist er zum Beispiel frisch aus Bangladesch zurück, wo er sich um Plumploris kümmert. Die Tiere päppelt er da mit seinem Team auf und wildert sie dann wieder aus. Radio 91.2 Reporterin Lisa Ostermann nimmt uns mit auf eine von Marcells Expeditionen.
2: Fernab von Zivilisation, mitten im Dschungel, kämpft sich Zoolotse Marcel Stavinoga durch Flora und Fauna. So oder so ähnlich.
3: Also im Grunde laufe ich in Bangladesch so rum wie im Zoo. Cargohose, Hemd an oder unser Plumplori-Shirt. Also in Bangladesch nachts so im Dschungel, klar ist das schon manchmal schwierig. Da im Lavachara-Nationalpark oder im Pitacharra-Wald, wo wir sind, da gibt es Königskobras und so, aber die sind ja eh scheuer, da gibt es keine Tiger. Die sind ja nur im Süden von Bangladesch zum Beispiel, die einem gefährlich werden könnten. Oder auch Elefanten gibt es da jetzt nicht so viele.
2: Ja, dann. Als Chef von Plumplori e.V. ist Marcel Stavinoga schon oft in Bangladesch, um nach den Stationen, nach seinen 13 Mitarbeitern und natürlich nach den kleinen Äffchen zu schauen.
3: Also die Plumploris nicht kennen, das sind ja so kleine, plüschartige Tiere, maximal 2 Kilo mit großen, roten Kulleraugen, nachtaktiv, die super niedlich dadurch auf uns wirken. Und das sind die am häufigsten illegal gehaltenen, gefangenen, geschmuggelten Primaten der Welt.
2: Auch in Vietnam und Indonesien hilft Plumplori e.V. seit mittlerweile 4 Jahren bei der Rettung der Tiere.
3: Aber oft hast du ja auch Plumploris, die wurden Monate, jahrelang illegal gehalten. Und mit solchen Tieren musst du natürlich erstmal üben. Oft musst du die aufpäppeln, weil die falsch ernährt wurden. Und dann müssen die ja auch lernen, wieder klarzukommen in der Natur.
2: Auch wenn dann bei der Auswilderung im Schnitt nur einer von 5 Plumploris überlebt, wird damit insgesamt die Art vor dem Aussterben in der Wildnis gerettet. Wenn ein Plumplori entlassen wird, wird es für Marcel Stavinoga schon mal emotional.
3: Gucken einen dann immer so unschuldig an. Und klar, wenn du dann so einen kleinen süßen Affen dann auf den Baum setzt und sagst so, jetzt bist du wieder draußen, ist das schon was einem auch viel so zurückgibt. Ne?
2: In den 8 Tagen in Bangladesch hat Marcel Stavinoga 3 Plumploris ausgewildert und 2 aus illegaler Haltung gerettet.
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0: Guten Morgen um 20 Minuten nach 7. Radio 91.2 ist hier und unser Radio 91.2 Wettermann Kai Zorn ist auch am Start. Guten Morgen.
1: Schönen guten Morgen.
2: Moin Kai, hör mal, wie starten wir in die neue Woche? Ist jetzt nicht so prall, ne?
1: Das sieht alles viel, viel schlimmer aus, als es sein wird in der Woche. Der Start heute ist alles andere als gemütlich, das stimmt schon, mit böigem Wind und auch vielen Wolken und es fällt immer wieder Regen. Zum Nachmittag hin wird aus dem Regen eher so ein Schauerwetter mit Gewittern zwischendurch, aber auch zumindest mal ein bisschen Sonne. Im böigen Südwestwind erreichen wir maximal so 15, 16 Grad.
0: Okay, wie geht das dann weiter?
1: Morgen haben wir erst Sonnenschein, dann gibt es Schauer, gegen Abend häufiger Regen. Auch der Mittwoch bleibt noch wechselhaft und windig mit Schauern und einzelnen Gewittern. Das Ganze bei unter 20 Grad. Von Donnerstag an wird dann der Hebel eben umgelegt auf schon über 20 Grad. Und vielleicht haben wir am Freitag sogar schon die 25 Grad Marke, spätestens aber am langen Pfingstwochenende. Und es scheint dann die Sonne.
2: Ach, wie schön. Danke dir und wir freuen uns schon auf morgen. Bis dann.
1: Schönen Wochenstart.
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0: Lady Gaga ist unser Hit für halb.
1: Halb acht haben wir es jetzt. Guten Morgen.
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3: Auch von mir einen schönen guten Morgen. Ich bin Florian Josrich. Die Umgestaltung des Deusenbergs bei uns in Dortmund wird deutlich teurer. Laut Stadt steigen die Kosten auf fast 4,6 Millionen Euro. Das sind rund 1,5 Millionen mehr, als für die internationale Gartenausstellung 2027 geplant waren. Grund dafür sind vor allem der schwierige Boden der ehemaligen Mülldeponie, gestiegene Baupreise und Vandalismus. Der Stadtrat muss jetzt Ende des Monats entscheiden, wie es weitergeht. Entweder gibt es mehr Geld aus der Stadtkasse oder es müssen Projekte gestrichen werden. Zur Debatte steht unter anderem auf den geplanten Treppenbau und die großen Himmelsschaukeln zu verzichten. Die IGA 2027 startet am 23. April. In Körne ist eine 25-jährige Autofahrerin bei einem Unfall schwer verletzt worden. Die Polizei geht von einem illegalen Autorennen aus. Laut Zeugen war ein Fahrer gestern am frühen Morgen mit deutlich überhöhter Geschwindigkeit unterwegs. Auf der Kreuzung Körner Hellweg, Berliner Straße, rammte er den Wagen der Frau. Ihr Auto überschlug sich und blieb auf der Seite liegen. Rettungskräfte mussten die 25-Jährige befreien. Sie kam schwer verletzt ins Krankenhaus. Lebensgefahr besteht aber nicht. Der Unfallverursacher flüchtete. Die Polizei hat sein Auto zwar in der Nähe gefunden, nach dem Fahrer wird aber noch gesucht. Im Dortmunder Zoo gibt es süßen Nachwuchs. Gleich zwei Kapibaras sind geboren worden. Die Jungtiere sind vollständig gesund zur Welt gekommen, schreibt der Zoo auf Social Media. Die Wasserschweine sind sogenannte Nestflüchter. Sie können also direkt nach der Geburt sehen und laufen. Deshalb könnt ihr die Kleinen auch jetzt schon dabei beobachten, wie sie draußen auf der Südamerika-Wiese herumflitzen. Mit dem Nachwuchs wächst die Kapibara-Familie im Dortmunder Zoo auf mittlerweile 9 Tiere an. Ein Foto findet ihr bei uns auf radio91.2.de.
1: Danke dir, Florian. Wir schauen aufs Kapibara-Wetter hier für Dortmund. Ich weiß gar nicht, was sie so für ein Wetter mögen. Also wenn es ein bisschen regnet, dann finden die Kapibaras das.
0: Ich glaube, die kommen echt mit, die sind so gechillt, die kommen mit allem klar. Mit Sonne, mit Regen, die schwimmen ja auch gerne.
1: Hör mal, also dann ist es das perfekte Wetter. Ist heute ein bisschen wechselhafter, ist für jeden was dabei. Wir haben jetzt 11 Grad in Aplerbeck, 12 in Deusen. Heute Vormittag gibt es noch mal ein bisschen Regen. Die Wolken werden auch gerade schon ein bisschen dicker und hängen auch tiefer. Heute Nachmittag wird das dann mal ein Schauer, mal ein kurzes Gegrummel vielleicht auch. Und heute Abend wird es dann aber ein bisschen netter. Da haben wir sogar ein bisschen Sonne und dann so Höchstwerte um die 14 Grad.
0: Dann riecht es nach nassem Kapibara. Schön in der Sonne trocknet. Na lecker. 7.32 Uhr, Dortmund Verkehr. Ihr habt uns Blitzer gemeldet. Micha hat eben noch einen gesehen auf der Österstraße Richtung Hohenbuschei. Danke dir fürs Bescheid sagen. Und die Oma, einer der beiden Blitzeranhänger, steht auf der Berghofer Straße, hat Pia gesehen. Auch da danke fürs Melden. Ansonsten noch die Staus auf den Autobahnen laut ADAC. Da geht's los mit der A45 Hagen Richtung Dortmund zwischen dem Kreuz Hagen und Dortmund Süd. 5 Kilometer Stau, gute 10 Minuten plus. Und dann haben wir noch die A45 Dortmund Richtung Hagen zwischen dem Kreuz Dortmund Nordwest und dem Kreuz Dortmund West. 8 Kilometer stockender Verkehr und eine Viertelstunde kommt obendrauf. Und wenn ihr sonst noch irgendwas seht, haut raus, ist kostenlos über unsere Verkehrshotline 0800 91 2 91 23.
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1: Mit Jarin Leitheiser und Tim Schmutzler. Guten Morgen zusammen.
0: Euch einen schönen Montag.

0: Das ist Nio mit Closer um 7.43 Uhr.
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2: Oh ja, wir sind gestartet in die Finalwoche. Das heißt also, übersetzt, diese Woche spielen wir noch.
0: Du bist so klug.
2: Ich musste das für mich selbst
0: Wahnsinn.
2: Ganz kurz. Nee, komm, wir gehen rüber zu Henrik Frost ins landesweite Geldregenstudio. Guten Morgen.
3: Und meine erste Kandidatin heute Morgen hier im Geldregen ist Melanie. Guten Morgen.
4: Guten Morgen.
3: Ja, du klingst ganz happy. Vielleicht auch über die Tatsache, also nicht nur, dass du hier im Geldregen stehst, sondern auch, dass du die Arbeit heute im Innendienst verrichten kannst und nicht raus musst in dieses gruselige Wetter.
4: Auf jeden Fall. Am liebsten würde ich zu Hause bleiben und im Bett bleiben.
3: Ja, Moment mal. Das ist vielleicht Wunsch Nummer zwei, also auch den kann ich nachvollziehen, aber Wunsch Nummer eins ist doch viel größer. Und
4: ja, erstmal im Geldregen gewinnen.
3: Ja, und damit vielleicht in den Urlaub fliegen?
4: Sehr, sehr gerne, ja. Einfach weg in die Sonne nach Mallorca.
3: Ah, der Klassiker. Da gibt's, also ich meine, für den Deutschen gibt es ja zwei verschiedene Mallorcas, muss man ja sagen. Entweder das Schöne oder den Ballermann.
4: Das Schöne.
3: Okay, Melanie, ja guck mal, dann klären wir mal gleich, wo es vielleicht für dich hingeht. Vorher schauen wir nach dem Finanziellen. Hier kommt der Geldregen für dich.
1: 200 Euro.
4: Weiter.
1: 1.500 Euro.
4: Weiter.
1: 2.400 Euro.
4: Weiter.
1: 3.000 Euro.
4: Stopp.
3: Melanie, da kannst du dir aber eine richtig große Finca buchen.
4: Mega. Ja, geil.
3: Ja, die gehören dir.
4: Danke.
3: Das war er, der erste Umschlag mit den versprochenen 3.000 Euro hier heute Morgen. Wir sind in der Finalwoche und wir machen genauso weiter. Auch jetzt in der neuen Runde garantierte 3.000 Euro ohne Blitz, aber mit euch. Ruft an und bewerbt euch hier.
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0: Einmal durchatmen. Coldplay, Feels Like I'm Falling in Love, großartige Nummer. 7:48 Uhr ist Radio 91.2. Ich muss wirklich immer noch durchatmen, weil auch das Einschlafen gestern war schwierig, weil mein Puls war sehr weit oben, wegen dieser Szene hier bei den BVB-Handballdamen.
1: Das ist sehr laut.
0: Wirklich sehr laut in der Halle. Was war da passiert? Das Spiel ist schon zu Ende. Der BVB führt mit einem Tor. Und dann gibt es aber noch einen 7 Meter für Blomberg. So, und BVB-Torhüterin Sarah Wachter hält das Ding. Und wie wir gehört haben, die Halle steht Kopf, rastet aus. Ist der Wahnsinn.
2: Erster Sieg. Im ersten Finalspiel um die deutsche Meisterschaft war das und dann direkt so ein Krimi. Ne? Mhm. Blomberg hat in Halbzeit 1 noch geführt, dann kam aber eine Aufholjagd in Halbzeit 2 und BVB-Spielerin Dana Bleckmann war platt, aber happy.
3: Ich glaube, wir haben den Zuschauern hier heute einiges geboten. Es war echt ein Hin und Her. Beide Teams haben sich da echt nichts geschenkt. Es war ein harter Kampf über 60 Minuten. Ich bin natürlich sehr, sehr froh, dass am Ende, dass wir es für uns entscheiden konnten. Und ja, jetzt freuen wir uns auf nächste Woche und da wollen wir das Ding klar machen.
0: Ja, und das Ding, von dem die Dana da spricht, das wäre die Meisterschale. So ein schöner
2: schon
0: Teller.
2: Schön.
0: Sonntag könnte es in Blomberg soweit sein. Vielleicht dann wieder mit einer 7-Meter-Parade von Sarah Wachter im Tor. Wir haben sie mal gefragt, wie sie das so erahnt hat. Sie hat uns mal mitgenommen in ihren Kopf oder vielleicht auch nicht.
4: Also alles verraten kann ich jetzt nicht, weil nächste Woche noch ein Spiel ansteht.
2: Ja. Clever, die Profis verraten nicht ihre Geheimnisse. Sonntag also Spiel Nummer 2, dann in Blomberg. Gewinnt der BVB, sind sie deutsche Meisterin. Ja. Gewinnt Blomberg, gibt es noch ein Entscheidungsspiel. Wir haben übrigens auch den entscheidenden 7 Meter in der Radio 91.2 Insta-Story für euch.
0: Lohnt sich definitiv, also das ist absolut Gänsehaut und... Guck das da gerne nochmal nach, das ist großartig. Hier ist Peter Schilling mit Major Tom.

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1: Mit Malte Albrecht, guten Morgen. In den Grundschulen wird wieder überprüft, wie fit die Viertklässler beim Lesen sind. Die neue IGLO-Studie startet. Bundesweit können etwa 4000 Grundschulkinder zeigen, was sie drauf haben. Thorsten Adolfs aus den Nachrichten. Wie genau läuft die Erhebung denn ab?
2: Ja, in ganz Deutschland nehmen 240 Grundschulklassen an der großen IGLU-Studie teil. Die Kinder lösen dabei verschiedene Aufgaben direkt am Tablet, um die Lesekompetenz unter Beweis zu stellen. Wichtig ist das deshalb, weil Lesen die absolute Grundlage für alles Weitere ist, vom Schulerfolg bis zum späteren Lebensweg. Die Experten schauen auf die Kinder, sie befragen aber auch Eltern und Lehrer, um ein genaues Bild der aktuellen Lernbedingungen zu bekommen. Es geht bei der Erhebung auch um die Frage, wie Kinder bestmöglich unterstützt werden können, damit alle den Anschluss finden und niemand auf der Strecke bleibt.
1: Bei der letzten IGLU-Studie vor 5 Jahren waren die Ergebnisse ja nicht so berauschend.
2: Das stimmt. Damals konnte jedes 4. Kind nicht richtig sinnerfassend lesen, was ein echtes Warnsignal war. Überprüft werden soll deshalb jetzt auch, ob die Strategien, die seitdem eingeführt wurden, etwas bringen. Verglichen wird auch die Lesekompetenz der deutschen Schüler mit denen im Ausland, denn die Studie findet in etwa 60 Ländern statt. So haben wir in Deutschland auch die Möglichkeit, von den Ländern zu lernen, in denen es mit dem Lesen bei den Viertklässlern besser klappt.
1: Danke, Thorsten. Und jetzt Nachrichten in der Zusammenfassung. US-Präsident Trump hat den Iran ultimativ zum Abschluss eines Abkommens aufgerufen. Die Uhr ticke und der Iran müsse sich besser schnell bewegen, sonst werde von dem Land nichts mehr übrig bleiben, schrieb Trump in seinem Online-Dienst True Social. Verdi-Chef Wernicke wirft Bundeskanzler Merz vor, für die Reformpläne der Regierung bisher keine Einigung mit den Gewerkschaften zu suchen. Unter den Vorgängern Merkel und Scholz habe es regelmäßig Austauschrunden im Kanzleramt gegeben, sagte Wernicke in der ARD. Nach einem Jahr Merz gäbe es erst jetzt im Juni ein Gespräch mit ihm. Nach mehr als 1,5 Jahren Bauzeit ist die Bahnstrecke zwischen Emmerich und Oberhausen wieder frei. Seit der Nacht fahren dort laut einem Bahnsprecher wieder Fern- und Güterzüge. Der Regionalverkehr soll ab morgen wieder regulär rollen. Die Strecke bleibt aber eine Großbaustelle, weil sie momentan für den internationalen Güterverkehr ausgebaut wird. Nach dem neuen Ebola-Ausbruch in Teilen Afrikas sieht Bundesgesundheitsministerin Wagen keinen Grund zur Sorge für Deutschland. Hierzulande sei das Risiko äußerst gering, sagte sie am Abend in der ARD. Eine weltweite Pandemie halte sie für fast ausgeschlossen. Die WHO hatte den internationalen Gesundheitsnotruf ausgerufen. Grund ist eine seltene Variante des Virus in der Demokratischen Republik Kongo und in Uganda. Laut Wagen dient der Alarm vor allem dazu, die Hilfe vor Ort besser zu koordinieren. Ebola überträgt sich durch den Kontakt mit Körperflüssigkeiten von Infizierten. Und das waren die Nachrichten mit Malte Albrecht.
3: Danke dir, Malte. Das Wetter für Dortmund bringt uns erstmal viele Wolken und gleich auch noch ein schickes Regengebiet.
4: Schick.
3: Ja, die sind sehr schöne Tropfen gleich, verspreche ich euch.
4: Wohlgeformt.
3: 11 Grad haben wir jetzt in Ewing, 12 in Hachenei. Heute Nachmittag gibt es dann Schauer mit auch sehr schönen Tröpfchen. Das wird ein bisschen weniger. Und heute Abend dann die wunderschöne Sonne, die über Dortmund erstrahlt. Ah. Also so eine Abendsonne hat doch wirklich was Feines. Heute haben wir Höchstwerte dann um die 14 Grad. Das sind auch sehr schöne 14 Grad.
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4: Regenbögen hast du noch vergessen.
3: Ach, die
4: das
3: schönsten.
4: Kann ja auch passieren, ne?
3: Ja.
4: Mit Sonne und Regen, dann kommen die Regenbögen.
3: Einfach herrlich.
4: Das ist einfach der Wahnsinn. 8:03, Dortmund Verkehr. Es wird geblitzt und zwar auf der Österstraße Richtung Hohenbuschei und von der Oma, dem einen Blitzeranhänger auf der Berghofer Straße. Opa haben wir noch nicht entdeckt, also holt das gerne nach. Sucht ihn. Sucht. Das klingt, als würde man... Naja. Nein, also es wäre sehr schön und nett. Und so. Auf jeden Fall gibt es noch Staus auf den Autobahnen laut ADAC. Da geht's los mit der A44 Kassel Richtung Dortmund zwischen dem Kreuz Werl und dem Kreuz Dortmund-Unna. 5 Kilometer Stau da, gute 10 Minuten plus. Dann A45 Hagen Richtung Dortmund zwischen dem Kreuz Hagen und Dortmund Süd. 7 Kilometer Stau, fast 20 Minuten Zeitverlust. A45 nochmal, diesmal Dortmund Richtung Hagen zwischen dem Kreuz Dortmund Nordwest und dem Kreuz Dortmund West. 8 Kilometer stockender Verkehr, 10 Minuten plus. Und dann nochmal dieselbe Strecke, selbe Richtung zwischen dem Kreuz Dortmund-Witten und dem Westhofener Kreuz. 4 Kilometer Stau und 20 Minuten plus. Und wenn euch sonst noch irgendwas auffallen sollte, wie gesagt, gerne Bescheid sagen. Kostenlos unter der 0800 91 2 91
0: 23. 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
4: Mit Tim Schmutzler und Sharin Leithäuser. Guten Morgen.
3: Einen wunderschönen guten Morgen. Ah. Mit diesem Song hier, das ist ja eine Dortmund-Hymne. Wusstest du das?
4: Nee, wusste ich nicht.
3: Everything I do.
4: Oh. Du solltest eigentlich zum Marketing gehen bei der Stadt. Ciao. Oh,
3: die Leute gucken schon durch die Scheibe hier, das war unangenehm. Schönen guten Morgen euch.

0: Azizam von Ed Sheeran um 8:11 hier bei Radio 91.2. Guten Morgen, ihr Lieben. Ich bin gestern mal wieder richtig schön dahin geschmolzen, als ich auf Instagram den neuesten Beitrag vom Zoo bei uns in Dortmund gesehen habe.
1: Ist klar.
0: Es gibt wieder Babys.
1: Ja.
0: Genauer gesagt Capybara-Babys, also diese super gechillten, super süßen Wasserschweine mit ganz bezaubernden großen Kulleraugen.
1: Ja, große Kulleraugen, gutes Stichwort. Es gibt ja Tiere mit noch größeren Kulleraugen.
0: Riesenkulleraugen.
1: Plumploris im Dortmunder Zoo, die bestehen eigentlich fast nur aus Augen.
0: Das ist richtig.
1: Und die liegen Zoolotse Marcel Stavinoga ganz besonders am Herzen. Der ist auch gerade erst zurück von einer Expedition in Bangladesch. Da kümmert er sich seit ein paar Jahren um die Tiere. Plumploris sind in ihrer Heimat nämlich vom Aussterben bedroht.
0: Dagegen setzt sich Marcel direkt vor Ort ein, indem er die kleinen Kerle aus schlechter Haltung rettet, sie aufpäppelt und dann eben auch wieder auswildert im Dschungel. Was schon immer was ganz Besonderes ist.
2: Wenn du einen Plumplori in der Hand hast, dann setzt du ihn auf den Baum. Klar, dann wirst du schon ein bisschen emotional. Also es ist ja so, bei so einer Auswilderung überlebt ja im Schnitt nur einer von fünf Tieren. Dann denkst du, okay, hoffentlich bist du der eine, der es schafft. Ich wünsche dir alles Gute und wir sehen uns ja auch dann noch beim Tracking in den nächsten Tagen und so. Das macht schon was mit einem, wenn man die Tiere dann wieder in diese Eigenverantwortung zurückgibt. So ein bisschen wie so eine Mutter wahrscheinlich, die ihr Kind hat, irgendwie die Welt hinausschickt. Aber auch eben mit dem Wissen, ja, vielleicht schaffst du es leider auch nicht. Ne?
1: Ja, das ist also schwierig, aber ja gut.
0: Fürs Herz ist es schwierig.
1: Muss so sein, ne? Es ist halt Tierschutz. Seit 4 Jahren macht der Marcel Stavinoga das, also nach Bangladesch fahren, weil ihm halt Artenschutz einfach auch total am Herzen liegt.
0: Gibt auch immer wieder Menschen, die ihm vorwerfen, warum er denn dann in einem Zoo arbeitet, wenn Artenschutz ihm so wichtig ist. Aber für Marcel ist das absolut kein Widerspruch.
2: Ich sehe mich auch so ein bisschen als so ein Zoo-Revolutionär, kann man vielleicht sagen, weil ich finde nämlich Zoo, so wie er jetzt ist, auch nicht komplett zufriedenstellend. Und ich sehe meine Rolle eigentlich darin, den Zoo weiterzuentwickeln. Also ich würde mir schon wünschen, dass wir diese Standards bei allen Tierarten hochfahren, also Richtung Entscheidungsfreiräume, dass Tiere mehr Entscheidungsmöglichkeiten haben, dass Tiere körperlich und geistig gefordert werden und auch ja sich entfalten können.
1: Das ist ein guter Typ, der Marcel Stavinoga, und wir begleiten ihn auf seinem Weg immer mal wieder. Und auch auf Instagram gibt es immer spannende Beiträge von ihm zu sehen. Da heißt er der Zoolotse und da postet er auch immer wieder Einblicke in seine Arbeit.
0: Also auch sehr viele süße Tierbilder und Videos,
1: ja, genau.
0: Übersetzt.
1: Auch das.
0: Hier ist Radio 91.2, jetzt mit Weedus Teenage Dirtbag. Guten Morgen.

0: Dirty Swims bei Radio 91.2. Mr. Know-It-All, 20 nach 8 haben wir es.
1: Und Mr. Know-It-All ist ein gutes Stichwort.
0: Ja.
1: Herzlichen Glückwunsch nachträglich nochmal an meinen Vater. Der weiß auch alles und der hatte diesen Mai Geburtstag.
0: Ah.
1: Ist noch gar nicht so lange her. Cool. Ich weiß nicht, wie lange man nachträglich gratulieren kann, aber...
0: Ist egal, Hauptsache es ist passiert.
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4: Ja, nee, ist klar. Erst nochmal herzlichen Glückwunsch in die Runde. Ey, ich bin ja wieder platt, wer so im Wonnemonat alles Geburtstag hat. Hier, Roland Kaiser, 74 ist er geworden, der Kaiser. Und natürlich Udo Lindenberg, unsere westfälische Nachtigall. 80 Jahre, der Udo. Würde man jetzt auf den ersten Blick auch nicht drauf kommen, oder? Aber wie sagt Udo, das Alte hat ein Problem mit mir. Und Udo Lindenberg ist ja wirklich clever. Der hat sich mit der häuslichen Pflege im Alter schon vor Jahren auseinandergesetzt und alles geregelt. Das heißt, bei Udo Zimmerservice im Atlantik, der braucht da keine AOK für. Im Atlantik nennt man ihn einfach den Barmer Ersatzfürsten. Ja, und Udo und der Kaiser haben ja mehr gemeinsam, als man denkt. Klar, beide Musiker... Beide kerzengerade Typen mit klarer Haltung und Charakter, muss man wirklich sagen. Und immer eine Message in ihren Texten. Der eine singt, ich lieb dich überhaupt nicht mehr. Und der andere singt, manchmal möchte ich schon mit dir. Ja, da wird nichts liegen gelassen. Von wegen, hinterm Horizont ist Sense, hinterm Horizont ist Santa Maria. Insel, die aus Träumen geboren. Also nochmal, alles Gute euch beiden. Viel Gesundheit und denkt dran, ein Ende... kann ein Anfang sein. Herzlichst, euer Dr. Stefan Frank, der Arzt, dem nur die Frauen vertrauen. Chillu.
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0: Juhu! Katy Perry, Last Friday Night ist unser Hit für halb.
1: Und wir haben es jetzt 8:30. Guten Morgen zusammen.
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3: Auch von mir einen schönen guten Morgen. Ich bin Florian Josrich. Die Umgestaltung des Deusenbergs bei uns in Dortmund wird deutlich teurer. Laut Stadt steigen die Kosten auf fast 4,6 Millionen Euro. Das sind rund 1,5 Millionen mehr, als für die internationale Gartenausstellung 2027 geplant waren. Grund dafür sind vor allem der schwierige Boden der ehemaligen Mülldeponie, gestiegene Baupreise und Vandalismus. Der Stadtrat muss jetzt Ende des Monats entscheiden, wie es weitergeht. Entweder gibt es mehr Geld aus der Stadtkasse oder es müssen Projekte gestrichen werden. Zur Debatte steht unter anderem auf den geplanten Treppenbau und die großen Himmelsschaukeln zu verzichten. Die IGA 2027 startet am 23. April. In Köln ist eine 25-jährige Autofahrerin bei einem Unfall schwer verletzt worden. Die Polizei geht von einem illegalen Autorennen aus. Laut Zeugen war ein Fahrer gestern am frühen Morgen mit deutlich überhöhter Geschwindigkeit unterwegs. Auf der Kreuzung Kölner Hellweg, Berliner Straße, rammte er den Wagen der Frau. Ihr Auto überschlug sich und blieb auf der Seite liegen. Rettungskräfte mussten die 25-Jährige befreien. Sie kam schwer verletzt ins Krankenhaus. Lebensgefahr besteht aber nicht. Der Unfallverursacher flüchtete. Die Polizei hat sein Auto zwar in der Nähe gefunden, nach dem Fahrer wird aber noch gesucht. Im Dortmunder Zoo gibt es süßen Nachwuchs. Gleich zwei Kapibaras sind geboren worden. Die Jungtiere sind vollständig gesund zur Welt gekommen, schreibt der Zoo auf Social Media. Die Wasserschweine sind sogenannte Nestflüchter. Sie können also direkt nach der Geburt sehen und laufen. Deshalb könnt ihr die Kleinen auch jetzt schon dabei beobachten, wie sie draußen auf der Südamerika-Wiese herumflitzen. Mit dem Nachwuchs wächst die Kapibara-Familie im Dortmunder Zoo auf mittlerweile 9 Tiere an. Ein Foto findet ihr bei uns auf radio91.2.de.
0: Danke dir, Florian. Schauen wir aufs Wetter für Dortmund. Das bringt sehr viele graue Wolken. Ist auch heute so ein bisschen wechselhafter. Temperaturtechnisch gerade so 12 Grad in Wickede, 12 auch in Westrich. Mehr, also 14, 15 Grad bekommen wir heute nicht, weil halt leider eben auch ein bisschen Regen dazukommt. Also heute Vormittag wirklich dann Regen, heute Nachmittag dann nur in Anführungsstrichen Schauer, aber so Richtung Abend. Gibt so ein nettes Feierabendsönnchen noch hinten raus.
1: Ein Sönnchen. Das ist schön.
0: Ja.
1: Guck mal. Ja. 8.32 Uhr, Dortmund Verkehr. Es wird geblitzt. Ihr habt uns eben noch einen Blitzer gemeldet auf der Provinzialstraße, Höhe Autobahnauffahrt, wahrscheinlich Richtung Witten. Bestätigt das gerne, falls ihr da auch lang fahrt. Außerdem noch Blitzer auf der Österstraße Richtung Hohenbuschei. Und dann gibt's noch die Oma, einen der beiden Blitzeranhänger auf der Berghofer Straße. Danke euch fürs Bescheid sagen. Ansonsten noch die Staus auf den Autobahnen ab 10 Minuten Zeitverlust. Geht los mit der A1 Münster Richtung Köln zwischen dem Kamener Kreuz und dem Westhofener Kreuz. 6 Kilometer stockender Verkehr, 10 Minuten plus. Dann die A44 Kassel Richtung Dortmund zwischen dem Kreuz Werl und dem Kreuz Dortmund-Unna. 5 Kilometer Stau, gute 10 Minuten plus auch. A45 Hagen Richtung Dortmund zwischen dem Kreuz Hagen und Dortmund Süd. 6 Kilometer Stau, eine Viertelstunde Zeitverlust. Und A45 Dortmund Richtung Hagen diesmal zwischen dem Kreuz Dortmund-Witten und dem Westhofener Kreuz. 4 Kilometer Stau und auch eine Viertelstunde kommt obendrauf. Und wenn ihr sonst noch irgendwas sehen solltet, weitere Blitzer oder so, dann meldet euch sehr gerne. Ja. Wir freuen uns. Und wir haben eine kostenlose Telefonnummer. 0800 91 2 91 23.
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0: Mit Charin Leitheiser und Tim Schmutzler. Guten Morgen.
1: Euch einen Stich.

0: guten Morgen. Es ist 8.43 Uhr.
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3: Ja, und dieses Guten Morgen, das reiche ich weiter an Sabrina. Guten Morgen.
4: Guten Morgen.
3: Sabrina, du hast einen ziemlich coolen Job. Ihr vertreibt nämlich so Saubermachmaschinen. Dieses Saubermach-Ding im Supermarkt, wo immer das Personal mit rumfährt, um dann zu wischen. Da kann man ja auch drauf sitzen.
4: Da kann man auch drauf sitzen und Rennen fahren, tatsächlich.
3: Habt ihr das mal gemacht in der Firma?
4: Ja.
3: Oh, nein, nicht wirklich. Wie schnell werden die denn?
4: Also, ja, nicht ganz so schnell. Ich denke mal 10 Stundenkilometer.
3: Ja, aber du hast gewonnen.
4: Nein.
3: Zweiter Platz. Sabrina, sehr gut. Ich merke schon, du hast gerne Spaß bei der Arbeit.
4: Ja.
3: Und da machen wir jetzt auch was Spaß macht. Wir spielen nämlich Geldregen.
4: Ja.
3: Und hier ist er für dich. Viel Erfolg.
4: Danke.
1: 220 Euro.
4: Weiter.
1: 1600 Euro.
4: Weiter.
1: 2500 Euro.
4: Weiter.
1: 3000 Euro.
4: Stopp.
3: Sabrina?
4: Ja?
3: Das ist dein Preisgeld für den zweiten Platz beim Reinigungsmaschinenrennen.
4: Oh mein Gott, vielen Dank. Oh, ich werde wahnsinnig. Ah, danke.
3: Du bist gerade im Büro, deine Kollegen sind auch mit im Raum. Guck doch mal rüber, was sagen die? Mach mal den Lautsprecher an.
4: Warte, Sprecher ist an.
3: Hallo. Sabrina hat 3000 Euro gewonnen. Die gibt gleich ja, erstmal ein Frühstück aus.
5: Ja, da bin ich ja mal gespannt. Da freue ich mich sehr drüber.
4: Frühstück für alle.
3: Ganz viel Spaß mit dem Geld.
4: Oh, herzlichen Dank.
3: 3000 Euro sind noch da. Die haben wir jetzt gerade rausgehauen. Und wir packen sie nochmal in die neue Runde Geldregen. Wir sind in der Finalwoche, nur noch diese Woche. Und ihr holt euch jetzt 3000 Euro.
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0: Kleine Party am Montagmorgen hier bei Radio 91.2. Avicii mit Levels war das um 8.49 Uhr.
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1: Mit Malte Albrecht. Guten Morgen. Am Landgericht Köln beginnt gleich ein vermutlich sehr emotionaler Prozess. Es geht um den schweren Unfall im vergangenen Sommer in Hürth. Ein Auto war an einer Ampel in eine Schülergruppe gerast. Eine Schülerin und ein Schulbegleiter kamen ums Leben. Der Autofahrer steht ab heute vor Gericht und muss sich unter anderem wegen fahrlässiger Tötung verantworten. Infos von Marc Weiß.
2: Der damals 20-jährige Mann war laut Anklage bei Rot über eine Ampel gerast und fuhr in eine Schülergruppe, die die Straße bei Grün überquerte. Die Kinder waren auf dem Weg zu einem Sportplatz. Bei dem Zusammenstoß wurden mehrere Kinder verletzt. Ein 10-jähriges Mädchen und ein 25-jähriger Schulbegleiter erlitten so schwere Verletzungen, dass sie am Unfallort noch wiederbelebt werden mussten, einige Tage später aber im Krankenhaus starben. Ob der Mann die rote Ampel übersehen hatte oder absichtlich darüber fuhr, ist nicht klar. In dem Auto fanden Ermittler später eine illegale Patrone. In der Wohnung des Mannes wurde Cannabis sichergestellt. Man ging damals davon aus, dass er mit Drogen handelte. Er soll außerdem wegen anderer Vergehen schon verurteilt gewesen sein. Genaue Details hierzu wurden aber nicht genannt, weil der Mann zum Zeitpunkt dieser Taten offenbar unter das Jugendstrafrecht fiel. Der Unfall in Hürth hatte weit über Hürth hinaus für Entsetzen und große Trauer gesorgt. Immer wieder gab es Gedenkfeiern für die jungen Opfer, teilweise auch ganz spontan organisiert.
1: Und jetzt weitere Nachrichten in Kurzform. Die Finanzminister der führenden westlichen Industriestaaten G7 beraten ab heute in Paris über die wirtschaftlichen Auswirkungen des Irankriegs und der Blockade der Straße von Hormus. Aus Deutschland ist Bundesfinanzminister Klingbeil angereist. Bei den Gesprächen geht es bis morgen unter anderem auch um Ungleichgewichte im Welthandel und die Versorgung mit kritischen Rohstoffen. CSU-Chef Söder ist gegen eine Erhöhung der Mehrwertsteuer. Höhere Steuern seien in Zeiten hoher Inflation kein gutes Signal, sagte Söder am Abend in der ARD. Um das geplante Reformpaket der schwarz-roten Koalition zu finanzieren, zeigte sich Söder stattdessen offen für pauschale Kürzungen bei Subventionen. Nordkorea will seine Grenze zu Südkorea massiv verstärken. Nach Angaben von Staatsmedien hat Machthaber Kim Jong-un das Militär angewiesen, die Frontlinie in eine uneinnehmbare Festung zu verwandeln. Im März hatte er Südkorea als den am meisten feindlich gesinnten Staat gegenüber Nordkorea bezeichnet. Wie gut können unsere Kinder lesen? Das soll ab heute die neue Iglo-Studie herausfinden. Deutschlandweit testen Forscher dafür rund 4000 Viertklässler. Die Kinder lösen verschiedene Aufgaben direkt am Tablet, um ihre Lesekompetenz unter Beweis zu stellen. Die letzte Studie vor 5 Jahren hatte für Aufsehen gesorgt. Jeder 4. Viertklässler konnte demnach nicht richtig und sinnerfassend lesen. Und das waren die Nachrichten mit Malte Albrecht.
3: Danke dir, Malte. Gucken wir aufs Wetter für Dortmund. Da sind so ein paar
4: Gräuelwolken.
3: Die kommen aus Sachsen, die grauen Wolken. Nee, aber die kommen jetzt hier zu uns und bringen dann gleich ein Regengebiet. Und deshalb wird es heute auch nicht so wahnsinnig warm. Also wir haben jetzt so 11 Grad in Kirchhörde, 12 in der Nordstadt und später so maximal 14, 15 Grad. Weil halt eben heute Vormittag ein Regengebiet, heute Nachmittag mal so ein vereinzelter Schauer. Aber heute Abend haben wir so ein bisschen Feierabendsonne.
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5: Dortmund Verkehr um 9:03. Matthias und Ranja haben eben noch den Opa gesehen, den zweiten Blitzanhänger. Steht auf der Ewinger Straße stadtauswärts in der Nähe vom Naturmuseum. Danke euch beiden fürs Bescheid sagen. Dann haben wir noch die Oma, den anderen Blitzanhänger auf der Berghofer Straße und noch Blitze auf der Provinzialstraße Höhe Autobahnauffahrt und Österstraße Richtung Hohenbuschei. Danke euch allen fürs Melden. Jetzt noch kurz die Staus auf den Autobahnen laut ADAC. Und zwar A1 Dortmund Richtung Münster zwischen Ascheberg und Münster-Hiltrup und ein bisschen weiter weg. Naja, 2 Kilometer Stau, 10 Minuten plus. Dann haben wir noch die A45 Hagen Richtung Dortmund zwischen dem Kreuzhagen und dem Westhofener Kreuz. 3 Kilometer stockender Verkehr, 6 Minuten plus. Die A45 Dortmund Richtung Hagen einmal zwischen dem Kreuz Castrop-Rauxel Ost und dem Kreuz Dortmund West. 5 Kilometer stockend und 7 Minuten plus. Und dann noch mal zwischen Dortmund Süd und dem Westhofener Kreuz. 1 Kilometer Stau und 6 Minuten Zeitverlust. Und wenn euch sonst noch irgendwas begegnen sollte, weitere Blitzer oder so, dann meldet euch sehr gerne bei uns kostenlos unter der 0800 91 2 91
0: 23. 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
5: Mit Tim Schmutzler und Charine Leitheiser. Guten Morgen.
3: Guten Morgen.

0: Ihr hört Radio 91.2 am Montagmorgen um 9:11. Und es gibt ja so Themen, an denen kommst du einfach nicht vorbei, ne? So wie der gestrandete Wal Timmy zum Beispiel oder Hope oder wie auch immer man ihn nennen möchte. Der hat für wahnsinnig viele Schlagzeilen gesorgt und parallel auch wirklich eine unfassbar große Debatte rund ums Thema Tierwohl angestoßen.
1: Das hat unter anderem auch Marcel Stavinoga aus dem Dortmunder Zoo verfolgt. Den kennen viele auch als der Zoolotse von Instagram. Und Marcel findet, der Wal hat mal wieder ein Riesenproblem beim Thema Artenschutz verdeutlicht.
2: Wir haben halt hier diesen tierischen Protagonisten, den man halt natürlich auch in gewisser Weise irgendwo so ein bisschen dann emotionalisiert hat. Aber auf der anderen Seite blendet man natürlich auch ganz viele Schicksale aus, die aber natürlich auch nicht so individualisiert sind wie dieser Wal. Ne? Weil klar, man kann natürlich auch hingehen, ich kenne jetzt nicht die genauen Zahlen, aber sagen wir mal so grob 80.000 Kleinwale, Delfine und so sterben jedes Jahr alleine durch die Überfischung. 80.000 gegen ein Tier ist völlig die Waage schief.
0: Ja, also unterm Strich interessieren wir uns für Einzelschicksale mehr, weil sie halt einfach dann auch greifbarer sind, natürlich auch medial rauf und runter laufen. Das merkt Marcel auch bei sich selber.
2: Das nutze ich ja auch für unsere eigene Social-Media-Arbeit, dass Menschen natürlich viel mehr mitfühlen, sich identifizieren mit Individuen. Na, wenn ich jetzt zum Beispiel im Zoo Dortmund über die Capybara spreche und dann über Capybara Herr von Bödefeld, fühlen die Leute sich eher abgeholt und empfinden viel mehr mit diesem Tier, als wenn ich einfach sage, das Capybara Nummer 4 oder so.
1: Ja. Capybara Nummer 4, auch ein schöner Name. Der Wahnsinn um Wal Timmy ist auf jeden Fall immer noch nicht so ganz vorbei, aber ich glaube, es lässt sich jetzt schon sagen, es gibt eine Menge, was wir aus der Sache lernen und mitnehmen können, auf ganz verschiedenen Ebenen.
0: Die Frage ist dann, ob wir es auch tun, ne? Das ist immer so.
1: Wäre immer schön.
0: Das Ding. Aber wenn euch das Thema Artenschutz interessiert, der Marcel macht dazu sehr, sehr viel auf Social Media als der Zoolotse aus dem Dortmunder Zoo. Hier ist Radio 91.2 jetzt mit Genesis und Invisible Touch. Das ist euer Montagmorgen mit Charin Leithäuser und Tim Schmutzler. Schönen guten Morgen euch.

0: Camila Cabello mit Havana um gleich 19 Minuten nach 9 hier bei Radio 91.2. Und jetzt ruinieren wir mal richtig schön unsere Beziehung.
1: Unsere?
0: Ja, wir bauen jetzt einen Schrank auf.
1: Ah, nee, das ist ein wildes Unterfangen. Erst reinschleppen, dann irgendwie. Und dann stellst du hinterher fest, die eine Außenwand zeigt nach außen.
0: Immer schön.
1: Und dann ist vorbei. Ah,
0: immer schön.
1: Schrank aufbauen.
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3: Geht los mit der Heimfahrt vom Möbelhaus im Auto. Total verrenkt, denn du hast den Sitz schon ganz nach vorne gefahren, aber immer noch den riesigen Karton im Nacken. Dann wird aufgebaut mit einem TikTok-Video als Anleitung, wo so ein Influencer das in 3 Minuten schafft.
4: Und zack, und das Ding steht, Leute.
3: Dein linkes Knie stützt das linke Seitenteil, die rechte Hand hält das rechte Seitenteil. Zwischen den Zähnen hast du diesen Mini-Imbusschlüssel und auf den Zehen versuchst du, die Schranktür ins Scharnier zu hängen. Wenn das geschafft ist, stellst du fest, das Mittelteil hättest du vorher einsetzen müssen. Alles auseinanderbauen, neu aufbauen und nach 3 Stunden ist es vollbracht. Und deine Freundin sagt...
5: Kann man den umtauschen? Ich fände ihn in matt-weiß doch schöner.
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0: Ich liebe das. Roxette. Das ist meine Kindheit.
1: Gott, bin ich alt. Jetzt wird's emotional.
0: Das ist so schön. It must have been love. 9:26 hier ist Radio 91.2.
1: Und wir sind Tim Schmutzler und Shireen Neithaiser. Guten Morgen, ihr Lieben.
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0: ist unser Hit für halb. Austin von Desha.
1: Das ist 9:30 jetzt. Guten Morgen.
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3: Florian Josse hier für euch. Einen schönen guten Morgen wünsche ich. Wird es doch keine Himmelsschaukeln am Deusenberg zur IGA 2027 geben? Das wäre die Folge, wenn die Stadt Dortmund nicht das nötige Kleingeld rausgibt. Die Umgestaltung des Deusenbergs kostet nämlich mehr als zuvor gedacht. Ursprünglich waren es ca. 3 Millionen Euro, jetzt sind es knapp 4,6 Millionen, ein Plus von 50%. Die Fördermittel werden nicht aufgestockt, deshalb müsste der städtische Haushalt angezapft werden. Der Grund für die zusätzlichen Kosten? Die ehemalige Mülldeponie Deusenberg hat einen deutlich schwierigeren Baugrund als angenommen. Außerdem musste der Aushub teils gebührenpflichtig auf Deponien entsorgt und teures Natursteinmaterial zugekauft werden. Autofahrer auf der A40 bei uns in Dortmund müssen ab heute mit Einschränkungen rechnen. Im stark befahrenen Autobahnkreuz Dortmund West wird am Kanal gearbeitet. Deshalb ist auf der A40 in Richtung Essen bis Freitag tagsüber für einige Stunden nur eine Spur frei. Konkret geht es bis Donnerstag jeweils um die Zeit von 9 bis 15 Uhr. Am Freitag sollen die Arbeiten dann noch einmal bis 12 Uhr dauern. Meisterschaftsmatchball für die BVB-Handballdamen. Im ersten Spiel der Finalserie der Bundesliga haben die Borussinnen die HSG Blomberg-Lippe mit 28:27 geschlagen und das in einer ausverkauften Halle Wellinghofen. Die Stimmung da hat sich auch auf die Mannschaft übertragen, sagt BVB-Trainer Henk Röhner.
4: Geil. Einfach kann man nur sagen, es war eine tolle Stimmung. Ich denke, die Zuschauer haben voll mitgefiebert von beiden Seiten, aber bei uns natürlich so viele Fans, die die Mannschaft voll unterstützt haben. Das war richtig toll und das hat uns natürlich auch nochmal geholfen, wirklich ranzukommen und das Spiel am Ende für uns zu entscheiden.
3: Spiel 2 findet am Sonntag in Blomberg statt. Gewinnen die BVB-Handballdamen auch das, können sie den zweiten Meistertitel nach 2021 feiern. Und dieses Jahr sogar das Double mit dem Pokalsieg.
1: Danke dir, Florian. Wir gucken aufs Wetter für Dortmund. Viele, viele Wolken, auch sehr wechselhaft heute. 12 Grad haben wir jetzt in Landstrop, 13 sind es in Dorstfeld. So ein bisschen, was geht da noch so? 14, 15 Grad vielleicht heute maximal. Das geht von den Temperaturen. Aber der Rest ist eher so, naja. Also wir haben heute Vormittag ein Regengebiet noch, heute Nachmittag dann Schauer und heute Abend gibt es dann Sonne und so in Richtung Pfingsten wird es dann nach und nach immer ein bisschen schöner. Und Freitag standen schon 25 Grad im Raum eventuell.
0: Also, da bist du ja schon in den Niederlanden am Strand.
1: Da liege ich am Strand und lass den heiligen Bimbam mal baumeln.
0: Viel Erfolg dafür.
1: Ein bisschen aus dem Konzept,
0: das Bild hat mich ein bisschen aus dem Konzept gebracht.
1: Kann ich verstehen, aber mit dem heiligen Wimbam meine ich natürlich in Studio und Slash.
0: Richtig.
1: Was auch sonst.
0: Das habe ich auch gedacht. 9:33 Uhr, Dortmund Verkehr. Ihr habt uns zwei Ampelausfälle gemeldet. Einmal hat Laura einen gesehen an der Hagener Straße Höhe BFT-Tankstelle. Und Hasan hat gesagt, die Ampelanlage an der Kreuzung Bornstraße, Glückaufstraße ist auch ausgefallen. Fahrt da bitte besonders vorsichtig. Und dann gibt es noch ein paar Blitzer. Einmal Opa und Oma, die beiden Blitzeranhänger auf der Ebinger Straße stadtauswärts in der Nähe vom Naturmuseum und auf der Berghofer Straße. Und geblitzt wird auch noch auf der Provinzialstraße Höhe Autobahnauffahrt Richtung Witten. Danke euch fürs Bescheidsagen. Gucken wir noch kurz auf die Staus. Laut ADAC gibt auch nur zwei kleine Meldungen. Gerade einmal von der A40 Dortmund Richtung Essen zwischen Dortmund-Dorstfeld und Dortmund-West. 1 Kilometer Stau, 7 Minuten plus. Und A45 Dortmund Richtung Hagen zwischen dem Kreuz Dortmund-Nordwest und dem Kreuz Dortmund-West. 2 Kilometer Stau und 5 Minütchen kommen obendrauf. Und wenn ihr sonst noch irgendwas sehen solltet, dann meldet euch sehr gerne bei uns. Wir haben eine kostenlose Verkehrshotline. Könnt aber auch nur WhatsApp hier ins Studio schicken.
1: Auch das geht. Wir machen alles möglich. Wir haben keine Kosten und
0: Mühen gescheut. Wir waren das persönlich.
1: Wir haben sogar ein WhatsApp-Handy.
0: Ganz genau.
1: Bin stolz drauf.
0: Ein bisschen was älter. Naja, anderes Ding.
1: Nein, ein bisschen.
0: 0800 91 2 91 23.
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1: Mit Charin

0: Papa. Mit Musik aus den 80ern hier bei uns. Girls Just Wanna Have Fun um gleich 9.42 Uhr.
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2: Und dann gehen wir doch direkt rüber zu Henrik Frost ins landesweite Geldregenstudio.
3: Ja, und ich habe ein kleines bisschen ein schlechtes Gewissen, weil ich halte jetzt Malte davon ab, ins Fitnessstudio zu fahren zum Sport. War richtig, oder?
4: Ja, hi, guten Morgen. Nicht so ganz. Ich fahre zwar hin ins Filmstudio, aber ich gehe nur in die Sauna. Ich habe heute nur Bock auf Sauna.
3: Aber nächstes Mal dann wieder Sport machen.
4: Ja, unbedingt, natürlich.
3: Für die Sommerfigur.
4: Nochmal.
3: Für die
4: ganz
3: Sommerfigur.
4: Genau. Für das Freibad.
3: Genau, wo wir gerade beim Thema Sommerfigur sind, euer Garten müsste auch noch eine Sommerfigur machen. Da steht einiges an, hast du mir gerade schon verraten.
4: Aber hallo, der hat noch richtig Winterspeck. Überall noch Efeu und ganz viel zu tun. Der braucht ganz viel Liebe.
3: Malte, lass uns drum kümmern. Hier kommt dein Geldregen.
4: Sehr gut.
1: 250 Euro.
4: Weiter.
1: 1.500 Euro.
4: Weiter.
1: 2.500 Euro.
4: Weiter.
1: 3.000 Euro.
4: Stopp, stopp, stopp.
3: Malte, kleine Frage.
4: Yes.
3: Bist du jetzt schon in Schwitzen gekommen? Dann könntest du dir die Sauna sparen.
4: Ja, schon, auf jeden Fall.
3: Dann spar.

0: Geld auf Guss.
1: Glückwunsch an Malte. Und wir sind ja jetzt drin in der Finalwoche. Wir haben uns warm gespielt. Und das merkt man auch an den Beträgen hier im Geldregen. 15.000 Euro packen wir rein. Die sind für euch da. 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Versucht euch zu bewerben und sichert euch mit etwas Glück 15.000 Euro.
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0: Thomas. 9:48 Uhr. Hier ist Radio 91.2. Gleich ab 10 mit Steffi Strecker. Guten Morgen.
1: Guten Morgen.
0: Was hast du Schönes dabei?
1: Ah, wir müssen gleich noch mal ein bisschen weinen.
0: Nein.
1: Ja, oh nein. Weil wir doch wieder nur vorletzter geworden sind beim ESC.
2: Ach so.
1: Ach Gott, ja. Gott sei Dank. Aber immerhin, Gastgeber Österreich ist hinter uns und auch Großbritannien ist hinter uns.
2: Und die Sarah Engels hatte Spaß, hat sie schon gesagt.
1: Das ist ja die Hauptsache. Die Erfahrung ihres Lebens. Gucken wir ab.
2: Und wir zwei beiden sind damit raus. Tim Schmutzler und Charine Leitheiser sagen Ciao.

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1: Mit Malte Albrecht und guten Morgen. Der Katastrophenschutz in Deutschland soll fit für die Zukunft gemacht werden. Die Bundesregierung plant dazu ein massives Investitionsprogramm. Innenminister Dobrindt will 10 Milliarden Euro bereitstellen. Thorsten Adolfs hat mehr zum Thema.
2: Nach Informationen der Bild soll das Geld in ein umfangreiches Aufrüstungspaket für den Bevölkerungsschutz fließen. Das heißt, bis 2029 sollen nicht nur 1000 moderne Spezialfahrzeuge angeschafft werden, sondern auch neue Feldbetten und es soll eine medizinische Taskforce an 50 Standorten geben. Außerdem wollen die Behörden sämtliche Schutzräume wie Bunker oder Tiefgaragen digital erfassen, damit wir die nächsten Zufluchtsorte direkt in der Warn-App Nina auf dem Smartphone sehen können. Und es soll eine neue Stabsstelle geschaffen werden. Sie soll im Ernstfall die Zusammenarbeit zwischen dem Zivilschutz und der Bundeswehr koordinieren, um bei Gefahrenlagen besser reagieren zu können. Die Investitionen in diesem Bereich sind dringend notwendig, weil die Ausstattung vieler Helfer völlig veraltet ist. Der Präsident des Deutschen Roten Kreuzes Gröhe hatte in der SZ kritisiert, dass Ehrenamtliche teilweise noch mit Material arbeiten würden, das schon deren Großeltern benutzt hätten. Das Rote Kreuz und auch die Johanniter fordern deshalb einen echten Kraftakt, um die Ausrüstung dauerhaft zu modernisieren. Sie sagen, es muss massiv in die Strukturen investiert werden, damit die Helfer vor Ort auch gut arbeiten können.
1: Und jetzt weitere Nachrichten im Überblick. Auch im März ist die Zahl der Baugenehmigungen in Deutschland weiter gestiegen. Es wurden knapp 22.000 Wohnungen in alten und neuen Gebäuden genehmigt. Das sind laut Statistischem Bundesamt 11,5% mehr als im Vorjahresmonat. Damit schwächte sich der Aufwärtstrend allerdings etwas ab. Die Bundestagsabgeordneten müssen wohl auf die automatische Diätenerhöhung um 500 Euro in diesem Jahr verzichten. Der erste parlamentarische Geschäftsführer der Unionsfraktion Bilger sagte bei NTV, man sei sich mit der SPD einig. Angesichts der Belastungen durch anstehende Reformen sei es richtig, dass auch die Politiker einen Beitrag leisten. In Aalen im Kreis Warendorf haben unbekannte Chemikalien für einen Großeinsatz der Feuerwehr gesorgt. In einer Halle waren Behälter mit unklaren Stoffen entdeckt worden. Spezialkräfte rückten an. Eine analytische Taskforce untersucht jetzt die chemischen Proben. Nach ersten Erkenntnissen bestand außerhalb der Halle keine Gefahr für die Bevölkerung. In der Demokratischen Republik Kongo breitet sich das Ebola-Virus weiter aus und Deutschland steht für Hilfe bereit. Noch gäbe es keine offizielle Bitte aus dem Land, sagte Bundesgesundheitsministerin Waken dem RBB. Deutschland sei aber auf jeden Fall vorbereitet. Das Robert-Koch-Institut könne genauso helfen wie das Bernhard-Nocht-Institut für Tropenmedizin. Beide könnten mobile Labore und Personal in die Ebola-Gebiete schicken, sagte Waken. Wichtig sei außerdem, die Menschen vor Ort aufzuklären, wie sie sich vor einer Ansteckung schützen können. In der Demokratischen Republik Kongo sind bisher fast 90 Menschen durch den aktuellen Ebola-Ausbruch gestorben. Und das waren die Nachrichten mit Malte Albrecht.
3: Dankeschön, Malte. Das Wetter in Dortmund, ja, das ist ein regnerischer Start in die Woche bei momentan 11 Grad in Brünninghausen, genau wie in Asseln. Vor allem zum Abend hin hat aber auch die Sonne bessere Chancen und in der Sonne sind dann tatsächlich noch bis zu 16 Grad drin. Morgen gibt es auch so einen Mix aus allem, also Wolken sind mit dabei, einzelne Schauer, aber eben auch Sonne und es wird schon etwas wärmer mit bis zu 17 Grad.
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3: Es ist kurz nach 10, Hallöchen auf die Straßen. Wir haben folgende Blitzer. Oma und Opa sind beide aktiv. Die Oma auf der Berghofer Straße und der Opa auf der Ebinger Straße Stadtauswärts Höhe Naturmuseum. Außerdem wird geblitzt auf der Provinzialstraße Höhe Autobahnauffahrt. Dann haben wir noch Ampelausfälle, natürlich mal wieder. Diesmal trifft es die Hagener Straße Höhe BFT-Tankstelle und die Kreuzung Bornstraße Glückaufstraße. So, was haben wir noch? Staus auf den Autobahnen vor allem. A1 Münster-Dortmund zwischen Hamberg-Kamen und Unna 6 Kilometer stocken plus 6 Minuten. Die A40 Essen-Dortmund zwischen Dreieck-Bochum-West und Bochum-Hafen 5 Kilometer Stau. Da kommen 20 Minuten dazu. Dann die A40 Dortmund-Essen zwischen Dorstfeld und Klei 1 Kilometer Stau. Da braucht ihr eine Viertelstunde länger. Und die A45 Dortmund-Hagen zwischen Hafen und Kreuz Dortmund-West 2 Kilometer Stau plus 6 Minuten. Allen unterwegs, gute Fahrt. Und wenn ihr noch mehr für uns zu melden habt, sagt gerne Bescheid. 0800 91 2 91 23.
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3: Mit Steffi Strecker. Und für mich startet die Woche mit Ed Sheeran. Da kann ich mich nicht beschweren. Castle on the Hill. Schön, dass ihr auch dabei seid.
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0: Der Vormittag hier bei Radio 92. Es ist ja der Montag danach, der Montag nach dem ESC. Bulgarien hat dieses Jahr tatsächlich gewonnen, zum ersten Mal überhaupt. Herzlichen Glückwunsch nochmal an Dara und ihren Partysong Bangaranga, den vorher niemand so wirklich auf dem Schirm hatte. Für unsere deutsche Starterin Sarah Engels war es ja am Ende ein etwas ernüchternder 23. Platz. Dabei hat sie wirklich alles gegeben und sie hat sich sogar von einem hohen Podest aus rückwärts blind nach unten fallen lassen in die Arme ihrer Tänzerin, also volles Vertrauen und dabei unbeeindruckt weitergesungen. Also ich finde, alleine dafür hätte sie ruhig ein paar mehr Punkte verdient gehabt, aber nein, es sollte sie nicht sein. Es wurde der vorvorletzte Platz und sie war danach aber gar nicht bedröppelt.
1: Also, ich hatte einen unfassbar schönen Abend. Ich hatte eine unfassbar tolle Reise. Ich habe es von Anfang an gesagt. Ich glaube, man hat es auch gemerkt, wie viel Herzblut, wie viel Leidenschaft ich da reingesteckt habe.
0: Ja, und auch auf ihre Fans konnte sie sich eigentlich verlassen. Die haben nämlich sie lautstark angefeuert.

Also es war auf jeden Fall eine unvergessliche Erfahrung für Sarah Engels. Und allzu viel Zeit zum Grübeln hat sie eh nicht, denn für sie geht es jetzt direkt weiter zu Moulin Rouge auf die Bühne. Gastgeber Österreich und Großbritannien sind übrigens noch weiter hinten gelandet. Ist vielleicht ein schwacher Trost, aber immerhin. Ja, vielleicht sollten wir es das nächste Mal einfach mal auf Spanisch probieren beim ESC. Hier, Alvaro Soler, wie wär's?

zauberhaften Montagvormittag wünsche ich mit Machia von Alvaro Soler hier bei Radio 92. So, ihr Lieben, das war's ja mit der Bundesliga-Saison. Jetzt haben wir tatsächlich ein paar Wochen Fußballentzug, bevor es ja dann mit der WM losgeht. Für den BVB, ja, lass uns mal noch kurz Bilanz ziehen. War es am Ende eine souveräne Vizemeisterschaft? Ist ganz nett, auch wenn man sich dafür natürlich leider nichts kaufen kann. Aber immerhin war es mit 73 Punkten die fünftbeste Bundesliga-Saison aller Zeiten für den BVB. Blöd nur, dass die Bayern trotzdem 16 Zähler Vorsprung haben. Ja, deshalb hat BVB-Trainer Niko Kovac auch tief gestapelt, als er nach den Zielen für die nächste Saison gefragt worden ist. Da hat er nämlich gesagt, klar wollen wir den Abstand verkürzen, aber die Bayern, die haben halt sehr viel mehr Geld und viel mehr Superstars als wir. Wir sind eine gute Mannschaft, aber dass wir nächstes Jahr die Bayern angreifen, das sehe ich jetzt noch nicht so. O-Ton Kovac. Aber ihr könnt vielleicht nächste Saison wieder angreifen. Ich gehe mal fest davon aus, dass wir auch dann wieder ein Bundesliga-Tippspiel haben werden, zusammen mit der DOCOM. Am letzten Spieltag dieser Saison, da hat übrigens Brigitte aus Hagen gewonnen. 13 Punkte haben gereicht für den Tagessieg und einen schönen Städtetrip. Viel Spaß. Und jetzt am Ende der Saison konnte natürlich auch der Gesamtsieger ermittelt werden. Genauer gesagt, die Gesamtsiegerin. Tada! Es ist nämlich Karina Prasek geworden aus Hörde. Sie kann sich feiern und demnächst auch begrillen lassen oder natürlich selber grillen. Sie hat nämlich einen wertvollen Weber-Grill gewonnen. Dicken Glückwunsch, starke Leistung. 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

0: Ein paar Blümchen von Miley Cyrus. Flowers hier bei Radio 92. Das ist der beste Mix. Ich bin Steffi Strecker.
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0: Scheibe. Burning Heart, das ist unser Hitfahr-Album um 10:30.
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2: Kommt gut durch den Montag mit uns. Ich bin Florian Joswig. Wer am Pfingstwochenende über die B1 bei uns in Dortmund will, muss mehr Zeit einplanen. Die B1 wird nämlich in Richtung Bochum gesperrt. Ab der Lübcke-Straße geht von Freitagnachmittag bis Montagmittag nichts. Das Tiefbauamt saniert in der Zeit die Kreuzung B1 und Vosskuhle. Der Winter habe der Straße da stark zugesetzt, schreibt die Stadt. Der Asphalt ist an mehreren Stellen abgeplatzt. Markierungen sind teilweise nur noch schlecht sichtbar. Außerdem sind zwei Kontrollschächte in der mittleren Fahrspur abgesackt. Auf einer Fläche von rund 900 Quadratmetern werden diese Mängel jetzt behoben. Eine großräumige Umleitung ist ausgeschildert. Sie führt unter anderem über die B236 und die B54. Auf der A40 bei uns in Dortmund wird es ab heute schon eng. Im stark befahrenen Autobahnkreuz Dortmund West wird am Kanal gearbeitet. Deshalb ist auf der A40 in Richtung Essen von heute bis Freitag tagsüber für einige Stunden nur eine Spur frei. Konkret geht es bis Donnerstag jeweils um die Zeit von 9 bis 15 Uhr. Am Freitag sollen die Arbeiten dann noch einmal bis 12 Uhr dauern. Noch ein Spiel bis zur deutschen Meisterschaft. Die BVB-Handball-Damen haben das erste Final-Playoff zu Hause gewonnen. Gegen die HSG Blomberg-Lippe gab es in der ausverkauften Halle Wellinghofen ein 28:27. Spiel 2 findet am Sonntag in Blomberg statt. Da soll der Titel her, sagt Dana Bleckmann.
3: Ich glaube, wir haben den Zuschauern hier heute einiges geboten. Es war echt ein Hin und Her. Beide Teams haben sich da echt nichts geschenkt. Es war ein harter Kampf, über 60 Minuten. Ich bin natürlich sehr, sehr froh, dass am Ende, dass wir es für uns entscheiden konnten. Und ja, jetzt wollen wir das Ding klar machen.
2: Gewinnen die BVB-Handball-Damen, können sie den zweiten Meistertitel nach 2021 feiern und dieses Jahr sogar das Double mit dem Pokalsieg.
0: Das wär's doch. Dankeschön, Florian. Das Wetter in Dortmund. Ja, noch ist es ziemlich regnerisch, aber die Sonne bekommt heute auch noch ihre Chancen, wahrscheinlich aber vor allem zum Abend hin. Das Ganze bei bis zu 16 Grad. Momentan haben wir 11 Grad in Menglinghausen, genau wie in Husen. Morgen wird es schon einen Tacken wärmer. Noch wärmer wird es ja dann zum Ende der Woche hin. Ja, und morgen haben wir auch einen Mix aus allem. Da ist ein bisschen Regen mit dabei, viele kompakte Wolken, aber durchaus auch Sonne. Was ist los auf den Straßen? Oma und Opa sind aktiv. Der Opa auf der Ewinger Straße stadtauswärts, Höhe Naturmuseum. Und die Oma auf der Berghofer Straße. Außerdem wird geblitzt auf der Provinzialstraße, Höhe Autobahnauffahrt. Dann haben wir zwei Ampelausfälle zu vermelden, nämlich an der Hagener Straße, Höhe Tankstelle und an der Kreuzung Bornstraße, Glückaufstraße. Dann haben wir ansonsten aber eine relativ entspannte Lage mittlerweile. Nur noch zwei Staus, beide auf den Autobahnen, beide auf der A40. Nämlich Essen-Dortmund zwischen Bochum-Hamme und Kreuz-Bochum 3 Kilometer, da braucht ihr 10 Minuten länger. Und Dortmund-Essen zwischen Dorstfeld und Dortmund-Klei 1 Kilometer Stau, da kommt die berühmte Viertelstunde on top. Weiteres könnt ihr uns gerne kostenlos melden unter der 0800 91 2 91 23. Gute Fahrt!
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0: Mit Steffi Strecker. Hallo zusammen. Guten Start in die Woche.

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0: Die Pet Shop Boys hier bei Radio 92. Mensch, und das ist die Zielgerade, auf die wir heute eingebogen sind. Willkommen in der Geldregen-Finalwoche. Die Überweisungen gehen also nur noch diese Woche direkt auf euer Konto, sofern ihr vorher bei Hendrik Frost im landesweiten Geldregen-Studio an der richtigen Stelle Stopp und Weiter gesagt habt.
1: Am Telefon ist unsere Finalwochen-Kerstin. Hallo Kerstin.
2: Hallihallö.
1: Genau, du willst auch noch mal ein bisschen Kohle hier abstauben und du bist nicht nur Finalwochen-Kerstin, sondern auch Urlaubs-Kerstin. Ich habe dich wirklich im Urlaub erwischt am Telefon jetzt.
2: Ja, korrekt. Ich bin ein paar freie Tage.
1: Das heißt, wo bist du?
2: Zu Hause. Balkonien, aber
1: ja,
2: da kann man ja auch viel machen. Ich hoffe auf ein bisschen besseres Wetter, dass ich auch den Balkon schick machen kann. Da sind noch ein paar Balkonkästen, die müssen neu bepflanzt werden.
1: Kerstin, dann schauen wir mal, was du hier rausholst aus dem Geldregen. Ich drück dir die Daumen. Viel Spaß.
2: Danke.
3: 200 Euro.
2: Weiter.
3: 650 Euro.
2: Weiter.
3: 1000 Euro.
2: Stopp.
1: Kerstin, für 1.000 Euro kriegst du auf jeden Fall Blumenerde. Blumen bekommst du auch und dann wahrscheinlich auch noch einen schönen Schaukelstuhl für deinen Balkon.
2: Ja, da hoffe ich mal drauf.
1: Das sind 1.000 Euro für dich.
2: Das freut unglaublich. Dankeschön. Danke.
1: Kerstin bastelt sich also ein Urlaubsparadies auf dem Balkon. Was würdet ihr mit, sagen wir mal, 15.000 Euro machen? Die haben wir drin hier im Geldregen, entweder jetzt in dieser neuen Runde oder in der Runde danach. 15.000 Euro. Mir wird da so einiges einfallen. Euch auch?
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0: Queen. Für euren Montagvormittag bei Radio 92 und am Donnerstag, da wir Julian Nagelsmann ja den vorläufigen WM-Kader bekannt geben, dann wissen wir auch, welche Borussen in Urlaub fahren dürfen und welche nicht. Am 14. Juni steigt Deutschland dann in die WM ein. Da ist nämlich das erste Spiel gegen Curaçao. Und hier, noch jemand hat den WM-Spielplan sehr genau im Blick.
1: Ja, Oberamtsrat Alfred Clausen.
2: Morgens, Alfred. Na, wie ist?
1: Ja, gut. Und selbst?
2: Dieses Jahr ist ja Weltmeisterschaft.
1: Ja, genau. 3 Kontinente, 48 Teams und 104 Spiele.
2: Ja, krass.
1: Pro Spiel 2 Bier. Ich habe jetzt erstmal 10 Kisten geordert für den Keller.
2: Naja, aber du schaust ja nicht alle 104 Spiele.
1: Ja, klar.
2: Wie bitte?
1: Wegen der Zeitverschiebung finden die meisten Spiele zwischen 18 Uhr abends und 6 Uhr morgens statt.
2: Eben.
1: Wenn ich die ganze Nacht Fußball schaue, Hans-Werner, bin ich ja zu müde, um am nächsten Tag ins Amt zu gehen.
2: Aber...
1: Kein Aber. Unser Bürgermeister hat dafür auch größtes Verständnis.
2: Der ist ja gar nicht da.
1: Wie, der ist nicht da?
2: Hast du das Memo nicht gelesen?
1: Nein.
2: Unser Bürgermeister Herr Bollmeier nimmt vom 15. Juni bis zum 15. Oktober eine kleine Auszeit.
1: Ja, noch besser, dann haben wir hier ja freie Bahn.
2: Ilse Schmidt-Hubinger-Dreppenstedt wird ihn vertreten.
1: Ilse, die olle Ökonudel. Guter Scherz, habe.
2: Nein, kein Scherz. Steht auch in der Memo. Neuer Wind im Rathaus.
1: Ilse vertritt den Bürgermeister während der WM?
2: Ja, und auch sie hat bereits ein Ankündigungsmemo verfasst. WM-Schwänzer steht hier, werden abgemahnt. Rigoros.
1: Oh nein, nein, nein, Hans-Werner, bitte nicht. Das kann doch nicht sein. Ich brauche einen Tipp. Welcher Infekt dauert denn grundsätzlich länger als 2 Wochen? Also nur, dass Amtsarzt Dr. Teckel mir da was Schönes basteln kann.
2: Das klären wir beim Käffchen. Oh.

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1: Mit Malte Albrecht, guten Tag. Da braut sich etwas zusammen. Die Gewerkschaft Verdi droht der Regierung offen mit Protesten. Es geht um Ängste vor einem drohenden Sozialabbau und weniger Rechte für Arbeitnehmer. Thorsten Adolfs aus dem News-Team, Verdi-Chef Wernicke, ist sauer.
2: Ja, und er hat in der ARD auch ganz klar gesagt, wofür ihn die roten Linien verlaufen. Die Gewerkschaft will sich beim 8-Stunden-Tag nicht reinreden lassen und sie wehrt sich mit Händen und Füßen gegen eine Rente mit mehr als 67 Jahren oder ein niedrigeres Rentenniveau. Wernicke sagt, bei solchen Themen höre für ihn der Spaß auf, weil es direkt an die Substanz der Beschäftigten gehe. Statt bei den Menschen zu sparen, fordert die Gewerkschaft, die betriebliche Altersvorsorge endlich vernünftig auszubauen, damit wir alle im Alter besser dastehen.
1: Wie steht es denn generell um das Verhältnis zwischen Verdi und Bundeskanzler Merz? Ist da überhaupt ein Dialog möglich?
2: Im Moment sieht es eher mau aus. Verdi-Chef Wernicke hat sich auch Merz vorgeknüpft und ihn scharf kritisiert. Er habe das Gefühl, dass der Kanzler gar kein echtes Interesse an einer gemeinsamen Lösung habe und auch nicht wirklich einen Konsens mit den Gewerkschaften suche. Wernicke begründet das auch und sagt, Merz habe erst nach einem ganzen Jahr im Amt Gewerkschaften und Arbeitgeber mal an einen Tisch geholt. Früher unter Merkel und Scholz sei das ganz anders gelaufen. Dass die Stimmung zwischen Regierung und Arbeitnehmervertretern gerade ziemlich im Keller ist, hat man auch vergangene Woche beim DGB-Kongress gesehen. Da war Merz während seiner Rede ausgepfiffen worden.
1: Dankeschön, Thorsten. Und jetzt Nachrichten kurz und kompakt. Der Expertenrat für Klimafragen kritisiert die Klimapolitik der Bundesregierung. Die Treibhausgasemissionen in Deutschland seien zwar im letzten Jahr leicht um 0,1% gesunken, heißt es in einem neuen Gutachten. Die Erwartungen für die nächsten Jahre seien aber zu optimistisch. Ab 2030 werde Deutschland seine Klimaziele deshalb wahrscheinlich deutlich verfehlen. SPD-Fraktionschef Mirsch fordert in der Debatte um Steuerreformen weiter eine stärkere Belastung von Menschen mit höheren Einkommen. Über Reichensteuer und Spitzensteuersatz müsse gesprochen werden, sagte Mirsch in der ARD. Im Gegenzug müssten vor allem niedrigere Einkommen nennenswert entlastet werden. Deutschland gehört beim Schutz von Kindern vor sexueller Gewalt zu den Top 3 weltweit. Laut einer Studie der englischen Denkfabrik Economist Impact sind nur Australien und Großbritannien besser. Besonders bei Hilfen für betroffene Kinder schneidet Deutschland sehr gut ab. Der Veggie-Boom hat in Deutschland offenbar etwas nachgelassen. Die Produktion von veganen oder vegetarischen Fleischalternativen ist zum ersten Mal seit langem zurückgegangen. Das meldet das Statistische Bundesamt. Demnach wurden im vergangenen Jahr knapp 125.000 Tonnen Fleischersatzprodukte hergestellt und damit 1,2% weniger als im Jahr davor. Das ist aber immer noch mehr als doppelt so viel wie vor 6 Jahren. Auch wenn Alternativprodukte wie Veggie-Schnitzel oder Tofu-Wurst bei den Verbrauchern sehr beliebt sind, gemessen am Fleischmarkt sind sie eher eine Nische. Demnach fiel die Fleischproduktion letztes Jahr 70 Mal größer aus als die pflanzliche. Und das waren die Nachrichten mit Malte Albrecht.
3: Dankeschön, Malte. Das Wetter in Dortmund, ja, der Regen, der lässt jetzt nach, aber die Wolken bleiben zunächst noch kompakt. Nachmittags kommt dann so ganz zögerlich irgendwann mal die Sonne raus und gegen Abend müssen wir dann wieder mit so ein paar Schauern und einzelnen Gewittern rechnen, das Ganze bei bis zu 16 Grad. Momentan haben wir 12 in Barob, ganz genau wie in Derne. In der Nacht geht's runter auf minimal 5 Grad. Morgen sonniger Start in den Dienstag, dann kommen aber erneut Wolken mit etwas Regen, das Ganze aber bei bis zu 17 Grad.
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3: Und damit Hallöchen auf die Straßen. Oma und Opa sind weiter aktiv, die beiden Blitzeranhänger. Und zwar auf der Berghofer Straße und der Ebinger Straße, stadtauswärts. Dann haben wir immer noch die beiden Ampelausfälle. Hagener Straße, Höhe Tankstelle. Und an der Kreuzung Bornstraße, Glück auf Straße. Bitte Vorsicht dort. Und wir haben immer noch Staus auf den Autobahnen. Oder fangen wir erstmal an mit dem Dortmunder Stadtgebiet. Da knubbelt es sich rund um den Borsigplatz. Quasi aus allen Richtungen braucht ihr da 10 Minuten länger. Und dann jetzt aber auf die Autobahnen. A1 Münster-Köln zwischen Kamener Kreuz und Schwerte 4 Kilometer stocken plus 6 Minuten. Die A40 Dortmund-Essen zwischen Dortmund-Dorstfeld und Dortmund-Klei 1 Kilometer Stau. Da braucht ihr eine Viertelstunde länger. Und dann noch die A44 Dortmund-Kassel zwischen Kreuz Dortmund-Unna und Kreuz-Werl 5 Kilometer stocken plus 10 Minuten. Weiteres könnt ihr uns gerne kostenlos melden unter der 0800 91 2 91 23. Gute Fahrt!
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3: Und hier ist die Neuauflage von Insomnia von Faithless. Bei Bibi Rexha heißt das New Religion. Ich bin Steffi Strecker. 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
1: Rag and Bone Man.
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1: Bei Radio 92. Und mit wem habt ihr denn den Samstagabend verbracht? Also Katharina kann sagen, ich habe ihn mit Harry Styles verbracht. Ja, wie tausende andere auch zugegebenermaßen. Auch Katharina war nämlich bei seinem Tourauftakt in Amsterdam mit dabei. Sie hatte vor ein paar Wochen bei uns hier bei Radio 92 im Ticket-Call gewonnen. Und ich glaube, Katharina und ihre Freundin hatten den Abend ihres Lebens.
2: Gänsehautmomente sind das. Ich finde Konzerte sowieso immer besonders und das war jetzt wieder ein Künstler, der hat es wirklich besonders gemacht und es war einfach super.
3: Ich finde auch gerade so die Stimmung untereinander, das war einfach die ganze Zeit fröhlich, freundlich und ich finde, das macht es dann auch ganz besonders.
2: Das ist ein außergewöhnlicher Künstler und die Musik berührt einen einfach.
4: Thank you so much for being in this night. Welcome, this is night one of the Together Together Tour.
2: Ja, so eine Erfahrung muss man mal machen. Auch gerade finde ich es jetzt immer spannend, dann auch in ein anderes Land zu fahren und da auch mal ein Konzert zu schauen. Hab schon, als der erste Song rauskam, gesagt, wenn Harry Styles auf Tour kommt, muss ich auf jeden Fall dabei sein.
4: I'm completely blown away. Thank you so, so much.
2: Dankeschön an den Ticket Call. Dass sowas überhaupt möglich ist, ist echt brillant. Gerade wenn man nicht so an Tickets kommt oder auch mal den großen Traum hat, einen Künstler zu sehen und sich dann da bewerben kann und wirklich die Chance hat, auch zu gewinnen, das ist echt super.
1: Ja, herrlich. Mensch, und das steigert bei mir tatsächlich auch auf jeden Fall noch die Vorfreude. Ich gehe nämlich am Freitag zu Harry Styles, eigentlich hauptsächlich meiner Tochter zuliebe. Aber nachdem ich jetzt so ein paar Videos und Ausschnitte von dem Konzert gesehen und gehört habe, glaube ich, das muss man wirklich einfach mal erlebt haben. Allein die Bühne ist der Hammer. Ja, und hier ist er jetzt, nicht nur in Amsterdam, sondern auch bei uns in Dortmund, zumindest im Radio, bei Radio 92. Harry Styles, American Girls.

Good Things Come to an End hier bei Radio 102. Und ich muss sagen, das Käthe ist durchaus früh dran, das Käthe-Kollwitz-Gymnasium. Da wird nämlich jetzt schon das 75. Schuljubiläum geplant und das ist erst 2029. Aber Lehrer Benedikt Töns, der macht sich offenbar jetzt schon fleißig Gedanken über die Festschrift. Und da kommen wir ins Spiel, wir von Radio 102. Er hat uns nämlich eine Mail geschickt mit der Bitte, dass wir einen kleinen Aufruf im Radio machen. Machen wir doch gerne. Er ist nämlich für diese Festschrift auf der Suche nach den allerersten Abiturienten, also Dortmundern, die 1957 und 1958 am Käthe Abi gemacht haben. Und vielleicht hört das ja gerade tatsächlich jemand, auf den das entweder selbst zutrifft oder vielleicht auf die Eltern, Großonkel, Großtante, Nachbarn oder wen auch immer. Dann meldet euch gerne entweder direkt beim Käthe-Kollwitz-Gymnasium oder natürlich auch gerne bei uns. Wir geben euch dann den entsprechenden Kontakt weiter. Also, wer hat 1957 oder 1958 am Käthe Abi gemacht? Bitte melden. Viel Erfolg bei der Suche. 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

0: nicht, ist es der kleine oder der große Bruder oder womöglich ein Cousin vom berühmten Michael? Das hier jedenfalls Jermaine Jackson und so viel ist auch sicher, Pia Sadora war die Sängerin. Der beste Mix hier bei Radio Nussi 2.
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0: Jochen Bach und Ella Henderson, Lifeline, unser Hit vor halb um halb zwölf.
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2: Einen schönen Montag wünsche ich euch. Ich bin Florian Joswig. Autofahrer bei uns in Dortmund brauchen am Pfingstwochenende viel Geduld. Das Tiefbauamt saniert die Kreuzung B1 und Voskuhle. Deshalb wird die B1 in Richtung Bochum ab der Lübkestraße voll gesperrt. Los geht es ab Freitagabend um 17 Uhr. Der Winter hat dem Asphalt dort stark zugesetzt, zudem sind Schächte abgesackt und Markierungen verblasst. Eine großräumige Umleitung ist ausgeschildert. Sie führt unter anderem über die B236 und die B54. Die Vollsperrung dauert voraussichtlich bis Pfingstsonntag um 12. Schlechte Nachrichten für rund 2000 Mieter bei uns in Dortmund. Ihr Vermieter, die Peach Property Group, steckt tief in der Krise. Das sagt der Deutsche Mieterbund. Die Peach Property Gruppe hat jetzt ihren Geschäftsbericht für das vergangene Jahr veröffentlicht. Daraus geht laut Mieterbund hervor, dass das Unternehmen hoch verschuldet ist. Der Aktienkurs sei von 42 Euro auf knapp 6 Euro eingebrochen. Investoren hätten sich zurückgezogen. Viele Wohnungen würden kaum noch instand gehalten, dafür werde aber die Miete deutlich erhöht. In diesem Jahr sollen die Mieten um 4% teurer werden. Außerdem will die Gruppe tausende Wohnungen verkaufen. Meisterschaftsmatchball für die BVB-Handballdamen. Im ersten Spiel der Finalserie der Bundesliga haben die Borussinnen die HSG Blomberg-Lippe mit 28:27 geschlagen und das in einer ausverkauften Halle Wellinghofen. Die Stimmung da hat sich auch auf die Mannschaft übertragen, erzählt Dana Bleckmann.
3: Hammer, es war Gänsehaut von Anfang bis zum Ende. Die Fans haben echt keine Minute stillgesessen und genau so braucht man das. Und genau das hilft einem dann am Ende, um ja hier den Sieg mit nach Hause zu nehmen.
2: Spiel 2 findet am Sonntag in Blomberg statt. Gewinnen die BVB-Handballdamen auch das, können sie den zweiten Meistertitel nach 2021 feiern.
0: Vielen Dank, Florian. Das wäre doch was. Das Wetter in Dortmund. Hier und da kann es noch so ein bisschen vor sich hin nieseln, aber das wird besser in den nächsten Stunden. Die Sonne schaut später auch noch vorbei, hat aber wirklich Anlaufschwierigkeiten. Gegen Abend kann es dann nochmal schauern oder sogar gewittern. Also eine Wundertüte heute das Wetter. Das Ganze bei bis zu 16 Grad. Momentan haben wir 12 in Brakel und 13 in der Innenstadt. In der Nacht dann minimal 5 Grad und dann geht es sehr vielversprechend weiter, vor allem Richtung Wochenende. Aber dazu kommen wir später noch mit Kai Zorn.
4: Jetzt erstmal rüber auf die Straßen. Frau Strecker hat allerdings vergessen, den Verkehrsservice aufzurufen. Hier ist er. So, da haben wir natürlich die beiden Blitzer nach wie vor, nämlich Oma und Opa, Ewinger Straße stadtauswärts und Berghofer Straße. Außerdem immer noch die Ampelausfälle an der Hagener Straße und an der Kreuzung Bornstraße, Glückauf Straße. Bitte Vorsicht dort. Und ansonsten hat es sich aber doch ziemlich entspannt. Der einzig dickere Stau ist noch auf der A40. Dortmund-Essen zwischen Dorstfeld und Dortmund-Kleid, 2 Kilometer Stau, da braucht ihr 11 Minuten länger. Und der Rest ist ehrlich gesagt nicht der Rede wert. So, weiteres könnt ihr uns gerne melden unter der 0800 91 2 91 23.
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0: Hallo Dortmund. Schön, dass ihr dabei seid. Ich bin Steffi Strecker.

0: Leonie, hier bei Radio Nutz. Jetzt waren gleich, habe ich eine, die schon mit Taylor Swift auf Tour war und selber auf dem besten Weg ist, ein Superstar zu werden. Holly Humberstone, nämlich To Love Somebody, gleich hier bei Radio Nutz 2, aber vorher noch das hier.
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0: Tja, nur noch bis Freitag, Leute. Das heißt, sie ist schon angeknabbert, die Geldregen-Finalwoche. Aber noch möchten wir eigentlich gar nicht unbedingt an Abschied denken. Stattdessen ein fröhliches Hallöchen rüber zu Henrik Frost ins landesweite Geldregen-Studio.
2: Das Geldregen-Zepter hat jetzt Nicole in der Hand. Hallo.
3: Hallöchen.
2: Und ich darf erstmal gratulieren, du bist frisch gebackene Katzenmama.
3: Ja, seit Donnerstag.
2: Hey, zwei kleine Kitten, hatte ich richtig verstanden, ne?
3: Richtig, genau.
2: Also, ich liebe Katzen, es ist so. Du wirst sie dann wahrscheinlich auch lieben lernen im Laufe der Zeit. Ich würde es mir sehr für dich wünschen. Katzen halten bedeutet aber auch, dass da wirklich einiges beschafft werden muss. Ne? Habt ihr schon einen Kratzbaum?
3: Einen Kratzbaum haben wir schon, aber der nächste Tierarztbesuch steht an, wo die Impfung und Untersuchung stattfinden muss. Und das kostet natürlich auch Geld.
2: Nicole, damit es den Katzen für immer gut geht, würde ich jetzt sagen, wir kümmern uns um das Finanzielle. Ich stelle dich in den Geldregen, ja?
3: Ja, ich freue mich.
1: 220 Euro.
3: Weiter.
1: 370 Euro.
3: Stopp.
2: Nicole, das sind 370 Euro für das Mietshaus.
3: Ja, super. Dankeschön. Ich freue mich.
2: Sehr gerne. Ganz viel Spaß damit. Wie heißen die beiden Kleinen?
3: Die heißen Sugar und Kitty.
2: Sugar und Kitty sind happy. Ihr seid es auch, wenn ihr gleich hier mit 15.000 Euro rausgeht.

0: vorher schlägt der Blitz nicht ein. 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

0: Charlie Hammerstone, To Love Somebody. Und damit rüber zu unserem Radio 91.2 Wettermann Karlsson. Hallo Kai.
1: Hallo Steffi.
0: Kai, alter Pädagogentrick. Erst loben, dann meckern. Dann mal los.
1: Auch wenn man es kaum glauben mag, aber in wenigen Tagen haben wir nicht nur ein anderes Flair, sondern ein anderes Wetter und auch eine andere Jahreszeit. Der Tag heute gehört noch so in die Kategorie Regentonne. Es gibt immer wieder Regen. Später wird daraus eher so ein Schauer- und Gewitterwetter. Zumindest mal mit ein bisschen Sonne zwischendurch. Es ist windig und die Temperaturen sind mit knapp über 15 Grad zugegebenermaßen noch sehr verhalten.
0: Da hast du gerade das Wörtchen noch eingefügt, denn es geht wie weiter?
1: Morgen und übermorgen bleibt es wechselhaft. Morgen gibt es erst Sonne, dann Wolken, später Schauer, gegen Abend auch mal längere Zeit Regen. Am Mittwoch gibt es auch noch Regen, vereinzelt Gewitter. Dazu bleibt es windig bei gedämpften Temperaturen von knapp 20 Grad. Am Donnerstag wird es freundlicher und wärmer und ab Freitag, Stand der Dinge derzeit, es ist einfach nur sommerlich.
0: Wirklich wahr, ja?
1: Ja, ja. Mit richtig viel Sonnenschein und Temperaturen von über 25 Grad. Und so wie es momentan aussieht, auch mal für einige Tage.
0: Also durchaus schöne Aussichten fürs lange Pfingstwochenende. Da können wir so einen regnerischen Start in die Woche doch großzügig durchgehen lassen, finde ich. Dankeschön, Kai.
1: Schönen Montag.
0: Gleichfalls.
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0: Jo, danke schön, Van Halen. Ein bisschen Schwung und Energie für diesen trüben Montag bei uns in Dortmund. Hier ist Radio NOC 2. Ich bin Steffi Strecker und melde mich gleich wieder.
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1: Mit Malte Heilbricht, guten Tag. Die Spritpreise sind zwar in letzter Zeit etwas runtergegangen, sie sind aber immer noch recht hoch. Deshalb können sich immer mehr Menschen in Deutschland vorstellen, den Verbrenner stehen zu lassen und auf ein E-Auto umzusteigen. Eine aktuelle Umfrage der DEVK liefert dazu jetzt spannende Zahlen. Thorsten Adolfs aus den Nachrichten, wie hoch ist denn die Wechselbereitschaft?
2: Ja, es gibt laut der Civay-Umfrage einen klaren Trend. Wegen der hohen Kosten an der Zapfsäule denken etwa 15% der Benziner und Dieselfahrer über einen Umstieg auf einen Stromer nach. Das sind hochgerechnet mehr als 6,5 Millionen Menschen in Deutschland. Während sich die große Mehrheit von 70% zwar noch nicht von ihrem Verbrenner trennen will, fühlen sich diejenigen, die jetzt schon elektrisch fahren, durch die stabilen Strompreise voll in ihrer Entscheidung bestätigt. Und wer noch mit Sprit fährt, schaut jetzt genauer hin als früher, weil das E-Auto durch die niedrigeren Betriebskosten plötzlich eine Möglichkeit ist, um zu sparen.
1: Welche Unterstützung gibt es denn für den Umstieg und wie sieht es auf dem Markt aktuell aus?
2: Der Markt für E-Autos wächst kräftig. Im April wurden bundesweit über 40% mehr E-Autos neu zugelassen als noch vor einem Jahr, während die Zulassungen für Benziner und Diesel spürbar zurückgegangen sind. Und damit der Umstieg noch leichter fällt, greift der Staat unter die Arme. Wer sich ein neues E-Auto zulegt und bestimmte Einkommensgrenzen nicht überschreitet, kann sich eine staatliche Prämie von bis zu 6.000 Euro sichern. Die Anträge dafür können ab Ende des Monats beim Bundesamt BAFA eingereicht werden.
1: Und ein entsprechendes Online-Portal soll sogar schon morgen freigeschaltet werden. Dankeschön, Thorsten. Und jetzt Nachrichten in der Zusammenfassung. Die Bundesregierung tut zu wenig für den Klimaschutz, das sagt der unabhängige Expertenrat für Klimafragen in seinem neuen Jahresgutachten. Demnach reicht das Klimaschutzprogramm von Umweltminister Schneider nicht aus, um die Treibhausgase zu senken. Bis im Jahr 2030 müsse die Regierung vor allem bei Gebäuden und der Energie dringend nachbessern, heißt es. Im Schwarzen Meer ist ein chinesisches Frachtschiff von einer russischen Drohne getroffen worden. Das hat der ukrainische Präsident Zelensky mitgeteilt. Bei dem Vorfall in der Nähe der Hafenstadt Odessa wurde offenbar niemand verletzt. Das Schiff konnte weiterfahren. Der Vorfall passierte nur einen Tag vor dem geplanten Staatsbesuch von Russlands Präsident Putin in China. Auf den Philippinen ist ein Deutscher festgenommen worden, der mehr als 140 Fake-Online-Shops betrieben haben soll. Nach Angaben der Zentralstelle Cybercrime in Bamberg nahm er über Scheinfirmen mindestens 8.000 Bestellungen an, lieferte die Ware aber nie aus. Der 62-Jährige wurde inzwischen nach Deutschland abgeschoben und sitzt in U-Haft. Nach dem Hunter-Virus-Ausbruch ist das Kreuzfahrtschiff Hondius am Vormittag in Rotterdam eingetroffen. Dort gehen jetzt die letzten 27 Menschen von Bord, darunter Besatzungsmitglieder und medizinisches Personal. Für sie geht es direkt in Quarantäne oder Selbstisolation. Dafür wurde im Hafen extra ein Containerdorf aufgebaut. Unterdessen soll die Hondius gründlich gereinigt und desinfiziert werden. Die Passagiere hatten das Schiff schon vorher in Teneriffa verlassen. Bei dem Ausbruch starben 3 Menschen, darunter auch eine Deutsche. Insgesamt gab es 11 bestätigte Infektionen. Und das waren die Nachrichten mit Malte Albrecht.
3: Dankeschön, Malte. Das Wetter in Dortmund, das ist heute so ein Tag aus der Kategorie, da müssen wir halt irgendwie durch. Ne? Es ist so nieselig, später hat vielleicht auch mal kurz die Sonne eine Chance. Das dauert aber noch ein bisschen und gegen Abend sind dann schon wieder neue Schauer und Gewitter unterwegs bei uns in Dortmund. Das Ganze bei bis zu 16 Grad. Momentan haben wir 12 in Sölderholz, genau wie in Östrich. Morgen und übermorgen auch noch so ein Mischmaschtag und dann Richtung Pfingstwochenende. Da wird es richtig, richtig schön.
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3: Es ist kurz nach 12, Hallöchen auf die Straßen. Weiterhin Oma und Opa als einsame Blitzer, Ewinger Straße stadtauswärts und Berghofer Straße. Wenn ihr doch noch irgendwo anders geblitzt werdet, sagt unbedingt Bescheid. 0800 91 2 91 23, möglichst bevor ihr geblitzt werdet. Ansonsten haben wir noch 2 Ampelausfälle heute, nämlich an der Hagener Straße Höhe Tankstelle und an der Ampelanlagekreuzung Bornstraße Glückaufstraße. Bitte Vorsicht dort. Und wir haben so ein bisschen Knubbelei auf der A40, ein bisschen viel Knubbelei. Dortmund Richtung Essen zwischen Dorstfeld und Klei, 1 Kilometer, da braucht ihr eine Viertelstunde länger. Und dann noch die A44 mit dabei. Kassel-Dortmund zwischen Kreuz-Werl und Unna-Ost, 4 Kilometer stocken plus 7 Minuten. Gute Fahrt allen unterwegs.
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3: Einen schönen wünsche ich euch. Ich bin Steffi Strecker. Hallöchen.

0: Dortmund. Am Mittag hier ist Radio 1, jetzt mal mit Steffi Strecker. Also neulich im Stadion habe ich gedacht, okay, jetzt ist es tatsächlich soweit, ich brauche doch mal eine Brille. Für alle um mich rum war es sonnenklar, das war Hand da am anderen Ende vom Stadion. Ich habe nichts dergleichen gesehen. Aber zu eurer Beruhigung, ich fahre immerhin selten Auto. Ja, wie ist es denn da so mit Brillenpflicht, wenn man nicht mehr ganz so dolle gucken kann? Frage an Radiorechtsanwalt Max Stahm. In welchem Fall muss ich denn beim Autofahren Brille tragen?
1: Also grundsätzlich gilt erstmal nur dann, wenn wirklich auch im Führerschein eingetragen ist, dass ich verpflichtet bin, eine Brille zum Fahren zu tragen, dass ich sie dann auch aufhaben muss. Dass das vielleicht auch in anderen Fällen sinnvoll sein kann, steht außer Frage. Aber nur dann, wenn das wirklich eingetragen ist, dass ich quasi verpflichtet bin, beim Autofahren eine Brille zu tragen, dann muss ich das auch.
0: Okay, und wer haftet bei einem Unfall, wenn ich meine Brille nicht getragen habe?
1: Das erhöht womöglich mein Eigenverschulden. Dann müsste man sich also wieder überlegen, hat denn das Nichttragen der Brille und dadurch das vermeintlich schlechtere Sehen hier dazu beigetragen, dass dieser Unfall passiert ist. Ja, da gilt wieder, nimmt man einen klassischen Rechts-vor-Links-Fall. Wenn mir einer bei rechts vor links die Vorfahrt nimmt, dann ändert sich nichts daran, dass ich die Brille nicht auf hatte. Wenn ich allerdings womöglich den Unfall verursache, weil ich meinetwegen jemandem auffahre, weil ich vielleicht einfach die Distanz nicht richtig abschätzen konnte ohne meine Brille, dann erhöht das meinen Eigenanteil bzw. mein Verschuldensanteil und ich hafte womöglich alleine oder zumindest überwiegender, als ich sonst würde.
0: Okay, und wie ist es, wenn ich, gehen wir mal nicht vom Schlimmsten aus, also nicht in einen Unfall verwickelt werde, aber in eine Polizeikontrolle gerate und da meine Brille nicht aufhabe?
1: Also grundsätzlich ist das so, es wird natürlich nach Führerschein und Fahrzeugpapieren gefragt, aus gutem Grund, unter anderem, weil die Polizei schauen möchte, wie ist das denn, muss derjenige eine Brille tragen? Und wenn derjenige keine Brille auf hat, dann ist das Bußgeld bewährt, kostet 25 bis 35 Euro.
0: Also wenn Brille im Führerschein steht, dann bitte beim Autofahren auch wirklich eine tragen und auch sonst kann das Ding definitiv nicht schaden. Dankeschön, Max Stahm, hier bei Radio 91.2.

0: Sunday hier bei Radio 92. So, die liebe Kollegin Charin Leithäuser. Ja, die Abende verbringt sie gerne mit Harry Styles. So geschehen am Samstag in Amsterdam. 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

0: Eltern waren bestimmt Fans von Breakfast at Tiffany's, denn die Dame heißt Tiffany Harris. Vertigo hier bei Radio 92. Ich bin Steffi Stranker.
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0: Justin Timberlake, Mirrors. Das ist unser Hit vor halb um halb eins.
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2: Mit Fenja Langbein, hallo zusammen. Wer am Pfingstwochenende über die B1 bei uns in Dortmund will, muss mehr Zeit einplanen, denn die wird in Richtung Bochum gesperrt. Ab der Lübcke-Straße geht von Freitagnachmittag bis Montagmittag nichts. Das Tiefbauamt saniert in der Zeit die Kreuzung B1 und Voskuhle. Der Winter habe der Straße da stark zugesetzt, schreibt die Stadt. Der Asphalt ist an mehreren Stellen abgeplatzt, Markierungen sind teilweise nur noch schlecht sichtbar, außerdem sind zwei Kontrollschächte in der mittleren Fahrspur abgesackt. Auf einer Fläche von rund 900 Quadratmetern werden diese Mängel jetzt behoben. Eine großräumige Umleitung ist ausgeschildert, sie führt unter anderem über die B236 und die B54. Schlechte Nachrichten für rund 2000 Mieter in Dortmund. Ihr Vermieter, die Peach Property Group, steckt tief in der Krise. Das sagt der Deutsche Mieterbund. Sie hat jetzt ihren Geschäftsbericht für das vergangene Jahr veröffentlicht. Daraus geht laut Mieterbund hervor, dass das Unternehmen hoch verschuldet ist. Der Aktienkurs sei von 42 Euro auf knapp 6 Euro eingebrochen. Investoren hätten sich zurückgezogen. Viele Wohnungen würden kaum noch instand gehalten. Dafür werde aber die Miete deutlich erhöht. In diesem Jahr sollen die Mieten um 4% teurer werden. Außerdem will die Gruppe tausende Wohnungen verkaufen. Autofahrer auf der A40 bei uns in Dortmund müssen diese Woche mit Einschränkungen rechnen. Im stark befahrenen Autobahnkreuz Dortmund-West wird am Kanal gearbeitet. Deshalb ist auf der A40 in Richtung Essen von heute bis Freitag tagsüber für einige Stunden nur eine Spur frei. Konkret geht es bis Donnerstag jeweils um die Zeit von 9 Uhr bis 15 Uhr. Am Freitag sollen die Arbeiten dann noch einmal bis 12 Uhr dauern.
0: Dankeschön, Fenja. Das Wetter in Dortmund, ja, das ist halt heute so ein trüber, nieseliger Montag. Das Ganze aber momentan 12 Grad in Wichlinghofen, 12 Grad sind es auch in Landstrop. Viel mehr werden es heute auch nicht mehr. Die Sonne ist mit Glück später auch nochmal mit dabei. Allerdings sind gegen Abend dann auch schon wieder Schauer und Gewitter unterwegs. Heute Nacht geht es runter auf minimal 5 Grad. Ja, morgen und übermorgen auch nochmal so Durchhängertage. Aber dann Richtung Pfingstwochenende wird es richtig schön und sommerlich. Und damit rüber auf die Straßen. Ein neuer Blitzer ist dazu gekommen. Dorstfelder Allee in Richtung Huckade. Außerdem weiterhin die Ewinger Straße. Da ist der Opa und die Oma steht auf der Berghofer Straße. Dann haben wir folgende Staus. A1, Köln Richtung Münster zwischen Schwerte und Kamener Kreuz. 4 Kilometer stocken plus 6 Minuten. Die A1 Münster-Dortmund. Zwischen Kamener Kreuz und Unna 6 Kilometer stocken. Da sind es 10 Minuten, die on top kommen. Und die A40 weiterhin Dortmund-Essen zwischen Dorstfeld und Klei. 1 Kilometer Stau, eine knappe Viertelstunde braucht ihr da länger. Weiteres gerne kostenlos melden unter der 0800 91 2 91 23. Gute Fahrt.
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0: Hallöchen zusammen. Steffi Strecker hier. Schönen Montag euch.

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0: Hug yourself von Kamerad hier bei Radio 92. So, falls ein Kollege oder eine Kollegin gleich verdammt gut gelaunt aus der Mittagspause zurückkommt, wisst ihr, was los ist?
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0: Da wurde womöglich der Kontostand nach oben korrigiert. Das geht übrigens nur noch diese Woche. Wir sind ja in der Finalwoche und jetzt ab in die nächste Runde mit Henrik Frost im landesweiten Geldregenstudio.
2: Und diese nächste Runde spiele ich mit Angela. Hello.
3: Hallo.
2: Was steht bei dir an?
3: Ach, heute eigentlich gar nichts. Ich bin zu Hause und mache Haushalt. Heute wird alles ein bisschen erledigt, weil ich heute frei habe.
2: Oh.
3: Und hab euch gehört und hab gedacht, jetzt versuch es einfach mal. Und ja, es hat tatsächlich geklappt.
2: Und zack, bis am Telefon. Ich wollte mal sagen, wenn du gleich hier ein bisschen was gewinnen solltest, was steht denn auf der Agenda? Muss was gemacht werden, was gekauft werden.
3: Morgen geht das Auto tatsächlich in die Werkstatt.
2: Ja,
3: und,
2: das kann immer teuer werden.
3: Da muss ein bisschen was gemacht werden.
2: Ja.
3: Der TÜV steht auch noch an. Also wenn ich da was gewinne, das würde wie gerufen kommen.
2: Angela, dann schauen wir mal, dass die Kasse gefüllt ist, bevor die Rechnung kommt. Hier ist dein Geldregen.
3: Super.
1: 200 Euro.
3: Weiter.
1: 1.150 Euro.
3: Weiter.
1: 3.400 Euro.
3: Weiter.
1: 9.000 Euro.
3: Weiter.
1: 15.000 Euro.
3: Stopp, stopp, stopp, stopp, stopp, stopp, stopp, stopp, stopp.
2: Ich weiß nicht, war das ein Stopp? Das war so leise.
3: Auf jeden Fall, ich hätte 10.000 Mal Stopp, habe ich gesagt.
2: Angela.
3: Mein Gott, bin ich am Zittern.
2: Angela, jetzt musst du dich nicht mehr sorgen vor dem TÜV. Wenn es nicht klappt, gehst du einfach zum Auto aus. Das sind 15.000 Euro.
3: Ach du Scheiße. Oh Gott, vielen Dank. Super.
2: Ach, was für ein schönes.

0: Gefühl. Und Leute, ihr seid es uns doch wert. Wir machen das einfach noch einmal. 15.000 Euro, die können euch gehören. Die wollen wir heute noch mal loswerden. In einer der nächsten drei Runden sind noch mal garantierte 15.000 Euro drin.
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Yeah, Ed Sheeran hier bei Radio 92. Und nach dem Lauf ist vor dem Lauf bei uns in Dortmund. Gerade erst war ja der B2Run, der Teamwalk. Und jetzt am Mittwoch ist Campuslauf an der TU. Auch da werden wieder 1500 Läuferinnen und Läufer erwartet. Es ist sogar ein kleines Jubiläum. Es ist nämlich der 40. Campuslauf. 7 verschiedene Disziplinen gibt's, vom Kids Run bis zum 10-Kilometer-Lauf. Aber am härtesten finde ich persönlich ja den Mathe Tower Run. Das sind 220 Stufen, die man da hochrennen muss. Ich bin die einmal in meinem Leben hochgegangen, weil ich mir da irgendwas beweisen wollte. Davon habe ich mich bis heute nicht erholt. Also wenn ich mir vorstelle, ich müsste da hochrennen, Wahnsinn. Für alle Kategorien könnt ihr euch übrigens noch bis eine Stunde vor Beginn der Läufe nachmelden. Infos findet ihr auf der Seite der TU im Netz. Und die Rede ist vom 40. Campuslauf der TU. Diesen Mittwoch, 16:30 Uhr, geht's los. Gehört habt ihr es hier

0: den Sommer herbei und spätestens am Freitag gelingt ihr das auch. 27 Grad dann bei uns in Dortmund. Hier ist Radio 92. Ich bin Steffi Strecker. Bis gleich.
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1: Mit Danny Hoppe, guten Tag. Die Bundesregierung will beim Klimaschutz vorankommen, aber das reicht alles vorne und hinten nicht. Zu dieser Einschätzung kommt jetzt der eigene Expertenrat. In ihm sitzen unter anderem Wissenschaftler aus den Bereichen Energie, Wirtschaft und Umwelt. Und er sagt, die geplanten Maßnahmen reichten nicht aus. Deutschland dürfte in den nächsten Jahren mehr CO2 verursachen als geplant und damit dem Klima stärker schaden. José Nasjandi aus dem News-Team, wie genau begründet der Expertenrat das?
2: Ja, der Expertenrat sagt, die Bundesregierung rechnet sich den Klimaschutz im Moment viel zu schön. Vor allem bei Gebäuden und im Energiesektor könnten deutlich mehr Treibhausgase entstehen, als die Bundesregierung berechnet hat. Selbst das neue Klimaschutzprogramm würde die Ziele verfehlen. Die Fachleute kritisieren, dass viele Maßnahmen nicht weit genug gehen oder die Wirkung einfach überschätzt wird. Deshalb fordert der Expertenrat strengere und schnellere Maßnahmen. Konkret geht es unter anderem um Maßnahmen für den Umstieg auf klimafreundliche Heizungen, mehr Klimaschutz in Gebäuden, mehr Tempo beim Ausbau erneuerbarer Energien und auch beim Energiesparen selbst.
1: Ja, und was würde nach Ansicht der Experten passieren, wenn die Bundesregierung nicht nachsteuert?
2: Ja, wenn die Bundesregierung nicht nachbessert, werden laut Experten wichtige Klimaziele deutlich verfehlt. Deutschland könnte dann bis 2045 nicht klimaneutral werden. Und das ist ja das erklärte Ziel. Das hätte nicht nur Folgen fürs Klima selbst, sondern könnte auch richtig teuer werden. Zum Beispiel durch Strafzahlungen auf EU-Ebene, aber auch durch höhere Kosten bei der Anpassung an Extremwetter. Sinngemäß heißt es, je länger die Politik wartet, desto schwieriger und teurer wird es später, weil sich die Situation schlechter in den Griff bekommen lässt.
1: Danke, José. Und jetzt weitere Meldungen im Überblick. Nach dem Hunter-Virus-Ausbruch ist das betroffene Kreuzfahrtschiff am Vormittag in Rotterdam eingetroffen. 27 Menschen waren noch an Bord, 25 Besatzungsmitglieder und 2 medizinische Mitarbeiter. Auch die Leiche einer Deutschen, die an den Folgen der Infektion gestorben war, sollte von Bord gebracht werden. US-Präsident Trump hat dem Iran erneut gedroht. Die Uhr ticke. Der Iran solle sich besser schnell bewegen, sonst werde von ihm nichts mehr übrig bleiben. Das schrieb Trump auf seiner Plattform True Social. Israel soll sich laut Berichten schon auf einen möglichen Neubeginn der gemeinsamen Angriffe mit den USA einstellen. Wegen der hohen Spritpreise denken viele Autofahrer darüber nach, aufs E-Auto umzusteigen. Das zeigt eine neue Survey-Umfrage im Auftrag der DEVK. Demnach wollen sich 15% der Befragten wegen der hohen Kosten ein E-Auto kaufen. Hochgerechnet wären das E-Fahrzeuge für 6,6 Millionen Menschen. Tierfreunde aus ganz Deutschland hatte das Schicksal von Buckelwal Timmy beschäftigt. Seit dem Wochenende wissen wir, Timmy ist tot. Und er wird, so wie es aussieht, auch in Dänemark bleiben, vor der Insel Anholt. Das hat das Umweltministerium von Mecklenburg-Vorpommern am Mittag mitgeteilt. Man gehe davon aus, dass der Wal schon mindestens eine Woche tot sei, wahrscheinlich noch länger. Der Verwesungszustand würde deshalb nicht nur einen möglichen Transport, sondern auch eine Untersuchung erschweren, heißt es. Allerdings soll der gefundene Sender jetzt ausgewertet werden. Man hoffe, so zu erfahren, wie lange das Tier noch gelebt und wo es sich aufgehalten habe. Und das waren die Nachrichten mit Danny Hoppe.
3: Vielen Dank, Danny. Das Wetter in Dortmund. Wir haben mittlerweile 13 Grad auf dem höchsten, genau wie in Hemminghausen. Zunächst bleibt es grau. Zum Nachmittag hin kriegen wir aber auch so ein paar Sonnenstrahlen ab bei uns in Dortmund. Schauer sind aber auch weiter im Preis mit drin, vor allem gegen Abend. Heute Nacht dann minimal 5 Grad, wird also wieder relativ frisch. Morgen geht es vielversprechend los mit Sonne, dann aber im Laufe des Tages wieder grau und mit Pech auch ein bisschen nass. Aber ab Donnerstag wird dann der Schalter umgelegt in Richtung sommerliches Pfingstwochenende.
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3: Hallöchen auf die Straßen. Inzwischen sind es 5 Blitzer. Oma und Opa weiter dabei auf der Ewinger Straße und auf der Berghofer Straße. Außerdem wird geblitzt auf der Dorstfelder Allee in Richtung Huckade, auf der Ellinghauser Straße an der Kanalbrücke und auf der Jägerstraße in Richtung Borsigplatz. Ansonsten haben wir ein bisschen Stau rund um den Borsigplatz. Da braucht ihr so 10 Minuten länger, quasi aus allen Richtungen. Und wir haben natürlich Stau auf den Autobahnen A1 Köln-Münster zwischen Schwerte und Kamenzentrum, 4 Kilometer stockend. Da braucht ihr 8 Minuten länger. Dann die A1 Münster-Dortmund zwischen Kamener Kreuz und Unna, 7 Kilometer stockend plus 11 Minuten. Und die A40 Dortmund-Essen zwischen Dorstfeld und Klei, 1 Kilometer Stau. Eine Viertelstunde kommt da oben drauf. Weiteres gerne kostenlos melden unter der 0800 91 2 91 23. Gute Fahrt.
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3: Hallo Dortmund, ich bin Steffi Strecker. Habt einen schönen Mittag.

0: Ich mag den neuen Song von Olivia Rodrigo, Drop Dead, hier bei Radio 92. Ja, es ist ein trüber Montag, nach dem langen Wochenende sich da aufzuraffen und mit Elan die Woche anzugehen. Gar nicht so einfach. Aber bei uns gibt's ein bisschen Starthilfe.
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3: Kennst du das Gefühl, wenn du völlig in einer Aufgabe aufgehst? Die Zeit vergeht, alles läuft mühelos. Du bist im Flow. Der Psychologe Mihaly Csikszentmihalyi fand heraus, Menschen, die häufiger im Flow sind, sind glücklicher, kreativer und erleben tiefes Wohlbefinden. Egal ob im Job, in ihrer Freizeit oder auch bei der Hausarbeit. Drei Impulse für dich. Erstens, such die Balance. Flow entsteht, wenn Herausforderung und Fähigkeit im Gleichgewicht sind. Zweitens, schaffe Fokuszeiten. Handy weg, Benachrichtigungen aus, gib dir Raum für Konzentration. Drittens, genieße den Moment. Es geht nicht ums Ergebnis, sondern um das Tun selbst. Flow-Momente sind kleine Atempausen und Training für den Geist zugleich. Gönn sie dir regelmäßig. Wo findest du deine Flow-Momente? Dein Montagscoach.
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Schönen Mittag euch. Hier ist Radio 90.2 mit Steffi Strecker. Und eine junge Kollegin hier in der Redaktion hatte neulich ein total cooles Oberteil an. Habe ich natürlich gleich gesagt, wie gut das bei ihr aussieht. Ja, und dann hat sich herausgestellt, sie hat das Teil tatsächlich für 2 Euro auf dem Flohmarkt gekauft. Ja, zeigt sich halt immer wieder. Secondhand, kriegt man oft die besten Sachen. Deshalb werden ja auch Kleidertauschpartys immer beliebter. Und jetzt Donnerstag ist auch mal wieder eine. Und zwar in der EDG-Möbelbörse in Hachenei. Jeder kann da bis zu 10 gut erhaltene und natürlich saubere Kleidungsstücke mitbringen, die er oder sie nicht mehr trägt. Und dafür eben auch bis zu 10 neue Lieblingsstücke mitnehmen. Und auch wenn ihr keine eigene Kleidung abgeben möchtet, dann dürft ihr da durchaus teilnehmen an dieser Kleidertauschparty. Das Ganze am Donnerstag von 15 bis 17 Uhr in der EDG-Möbelbörse. Die ist direkt neben dem Recyclinghof Hachenei. Anmelden könnt ihr euch per Mail an umweltbildung@edg.de. Die Mailadresse erschließt sich nicht sofort, aber umweltbildung@edg.de. 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

0: Hier ist Radio 92 Dortmund am Mittag und ich stelle gerade fest, auf der Hamburger Straße, da muss irgendwo da in der Nähe ein Unfall passiert sein. Jedenfalls ist es in beiden Richtungen sehr, sehr stauig, vor allem aber in Richtung Innenstadt. Da braucht ihr momentan eine Viertelstunde länger. Ziemliches Chaos ist aktuell auch auf dem Heiligen Weg in beiden Richtungen, sowie auf dem Schwanenwall. Wir fragen gleich mal nach, was da passiert sein könnte.
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0: Bizkit Behind Blue Eyes hier bei Radio 91.2. Es ist 13:30.
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2: Mit Fenja Langbein. Hallo zusammen. Wie gut können unsere Kinder lesen? Das wird ab heute bei der neuen IGLU-Studie getestet, geleitet von Forscherinnen und Forschern der Technischen Universität bei uns in Dortmund. Bundesweit können rund 4000 Grundschulkinder zeigen, was sie drauf haben. Florian Joswig aus den Radio 91.2 Nachrichten. Wie genau läuft die Erhebung ab?
3: In ganz Deutschland nehmen 240 Grundschulklassen an der großen IGLU-Studie teil. Die Kinder lösen dabei verschiedene Aufgaben direkt am Tablet, um die Lesekompetenz unter Beweis zu stellen. Wichtig ist das, weil Lesen die absolute Grundlage für alles Weitere ist. Vom Schulerfolg bis zum späteren Lebensweg. Die Dortmunder Experten schauen auf die Kinder, sie befragen aber auch Eltern und Lehrer, um ein genaues Bild der aktuellen Lernbedingungen zu bekommen. Es geht bei der Erhebung auch um die Frage, wie Kinder bestmöglich unterstützt werden können, damit alle den Anschluss finden und niemand auf der Strecke bleibt.
2: Die letzte Studie vor 5 Jahren hatte für einen Schock gesorgt. Damals zeigte sich, dass ein Viertel der Kinder in Deutschland nicht richtig lesen und Texte erfassen kann. Autofahrer bei uns in Dortmund brauchen am Pfingstwochenende viel Geduld. Das Tiefbauamt saniert die Kreuzung B1 und Voskuhle. Deshalb wird die B1 in Richtung Bochum ab der Lübkestraße voll gesperrt. Los geht es damit ab Freitagabend um 17 Uhr. Der Winter hat dem Asphalt dort stark zugesetzt. Zudem sind Schächte abgesackt und Markierungen verblasst. Eine großräumige Umleitung ist ausgeschildert. Sie führt unter anderem über die B236 und die B54. Die Vollsperrung dauert voraussichtlich bis Pfingstsonntag um 12 Uhr. Ein Rettungsdiensteinsatz auf dem Westenhellweg bei uns in der Dortmunder Innenstadt hat für viel Aufsehen gesorgt. Um kurz nach 9 sind Rettungswagen, Notarzt und Löschfahrzeug auf den Westenhellweg Höhe Saturn gefahren. Da war eine Person kollabiert und musste wiederbelebt werden. Danach wurde sie ins Krankenhaus gebracht. Wie es der Person jetzt geht, ist unklar.
0: Dankeschön, Fenja. Das Wetter in Dortmund, ja, das ist jetzt auf jeden Fall besser geworden als heute Morgen. Der Regen hat nämlich nachgelassen, die Wolken sind allerdings geblieben. Es ist nach wie vor sehr, sehr grau. Die Sonne versucht es aber immerhin und gegen Nachmittag könnte sie es dann auch geschafft haben. Das Ganze bei Höchstwerten von 16 Grad. Jetzt haben wir 13 in Scharnhorst, genau wie in Hörde. Heute Nacht geht es runter auf 5 Grad. Morgen übermorgen auch nochmal, ja, nichts Halbes und nichts Ganzes, aber ab dem Donnerstag, da legen wir den Schalter um und dann wird's richtig schön sommerlich. Und damit Hallöchen auf die Straßen. Folgende Blitzer habe ich. Berghofer Straße, Ewinger Straße stadtauswärts, Dorstfelder Allee Richtung Huckade, Ellinghauser Straße und Jägerstraße in Richtung Borsigplatz. Dann habe ich ja gerade schon erzählt, auf der Hamburger Straße knubbelt es sich sehr stark stadteinwärts. Da braucht ihr 10 Minuten länger. Und auch auf der Weißenburger Straße und auf dem Heiligen Weg Richtung Innenstadt. Sehr, sehr stauig momentan. Dann haben wir noch die Autobahnen. Die A1 Köln-Münster zwischen Schwerte und Kamenzentrum 4 Kilometer stocken plus 8 Minuten. Die A1 Münster-Dortmund zwischen Kamener Kreuz und Unna 7 Kilometer stocken plus 11 Minuten. Und noch die A40 Dortmund-Essen zwischen Dorstfeld und Klei 1 Kilometer Stau. Eine Viertelstunde braucht ihr da länger. Weiteres gerne kostenlos melden unter der 0800 91 2 91 23. Gute Fahrt!
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0: Abate, Rosé und Bruno Mars hier bei Radio 92. So, und die BVB-Handball-Damen, die sind ja auf Meisterschaftskurs. Gestern haben sie das erste von bis zu 3 Finalspielen gegen Blomberg-Lippe gewonnen. Gewinnen sie auch das zweite, dann sind sie deutscher Meister. Und ansonsten gibt es noch ein 3. Entscheidungsspiel. Aber so oder so, das Finale ist in vollem Gang. Gilt übrigens auch für hierfür.
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0: Ja, und da ist nämlich Finalwoche beim Geldregen. Nur noch 4 Tage und der Rest von heute. Und damit rüber zu Hendrik Frost ins landesweite Geldregenstudio.
2: Patrick ist bei mir am Telefon und Patrick sitzt gerade, habe ich doch richtig verstanden, auf richtig viel PS rum.
3: Genau, das ist richtig. 390.
2: Wow, okay, also das jetzt in einem Auto, das würde gut abgehen, ne?
3: Das stimmt, ja, wäre nicht schlecht.
2: Du bist Brummifahrer, Nahverkehr, glaube ich, habe ich richtig verstanden?
3: Genau, ja, auf der Baustelle. Hauptsächlich Schotter, Erde, Aushub.
2: Ja, guck mal, mit Schotter bist du ja trainiert dann.
3: Wenn es
2: gleich in den Geldregen geht. Wofür kannst du ein bisschen Zusatzkohle gebrauchen? Ein bisschen Schotter?
3: Ja, ich bin quasi ein Haus am Abbezahlen und ja, da kommt das natürlich sehr gelegen.
2: Dann drücke ich dir die Daumen. Du kennst die Befehle. Weiter und Stopp. Damit steuerst du den Geldregen. Und ich würde sagen, los geht's.
3: Alles klar.
1: 200 Euro.
3: Weiter.
1: 500 Euro.
3: Weiter.
1: 1000 Euro.
3: Stopp.
2: Patrick.
3: Ja.
2: Das könnten ja so 2 Monatsraten schon sein, oder?
3: Das hört sich gut an, ja. Super, vielen Dank.
2: Der Mann, der Schotter durch die Gegend fährt, holt hier auch Schotter aus dem Geldregen raus. So soll es doch sein. Und wir kommen den 15.000 Euro jetzt näher. Das heißt, die sind in dieser oder in der nächsten Runde Geldregen garantiert drin. 15.000 Euro ohne Blitz.

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Taylor Swift, Opalite, hier bei Radio 92. Das war's von mir. Hier geht's weiter mit Nathalie Sager, echt Dortmund, nach 14 Uhr. Und mich gibt's morgen ab 10 wieder, wenn ihr mögt. Steffi Strecker, mein Name ist dann.

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1: Mit Danny Hoppe. Guten Tag. Die Spritpreise sind weiter hoch und deshalb denken sich inzwischen viele Autofahrer, vielleicht wäre der Umstieg aufs E-Auto doch nicht so eine schlechte Idee. Das zeigt zumindest eine neue Umfrage der Versicherung DEVK. Demnach kann sich inzwischen rund jeder siebte Besitzer eines Benziners oder Diesels vorstellen, ein E-Auto zu kaufen. Was auch noch dazu beiträgt, ist die neue staatliche Förderung. Und ab morgen können dafür die ersten Anträge gestellt werden. José Nasjandi aus dem News-Team. Wer kann die neue Förderung überhaupt bekommen?
2: Diese Förderung richtet sich vor allem an Privatleute mit kleinerem oder mittlerem Einkommen. Anspruch haben Menschen mit einem Haushaltseinkommen von maximal 80.000 Euro im Jahr. Familien mit Kindern dürfen etwas mehr verdienen. Und gefördert werden neue, vollelektrische Autos und bestimmte Plug-in-Hybride. Wer ein E-Auto kauft, kann je nach Einkommen und Kinderzahl bis zu 6.000 Euro bekommen. Wichtig ist auch, das Auto muss mindestens 3 Jahre lang behalten werden.
1: Ja, und wie komme ich an das Geld?
2: Ja, diese Anträge laufen komplett online über das Bundesamt BAFA. Dafür braucht man unter anderem den Kauf- oder Leasingvertrag, den Fahrzeugschein und die letzten Steuerbescheide. Außerdem braucht man ein sogenanntes Bund-ID-Konto, zum Beispiel über den Personalausweis. Die Förderung gilt übrigens rückwirkend für alle förderfähigen Fahrzeuge, die seit dem 1. Januar neu zugelassen wurden.
1: Danke, José. Und jetzt weitere Meldungen im Überblick. Deutschland wird seine Klimaziele nach aktuellem Stand deutlich verfehlen. Zu dieser Einschätzung kommt der unabhängige Expertenrat für Klimafragen. Die Bundesregierung bewerte die Entwicklung beim CO2-Ausstoß zu optimistisch, heißt es, vor allem im Energiesektor und bei Gebäuden. Der CDU-Politiker Gordon Schnieder ist zum neuen Ministerpräsidenten in Rheinland-Pfalz gewählt worden. Er bekam am Mittag im Mainzer Landtag die nötigen Stimmen. Mit der Wahl Schnieders beginnt eine neue Ära in Rheinland-Pfalz. Zum ersten Mal regiert dort eine schwarz-rote Koalition. Der tote Buckelwal Timi wird wohl vor der dänischen Insel Anholt liegen bleiben. Das hat das Umweltministerium in Mecklenburg-Vorpommern mitgeteilt. Der Verwesungszustand würde nicht nur einen möglichen Transport, sondern auch eine Untersuchung erschweren, heißt es. Der Unfall hatte vor einem Jahr für Entsetzen gesorgt. In Hürth bei Köln geht eine Grundschulklasse über eine grüne Ampel. Ein 20-Jähriger fährt über Rot und in die Gruppe hinein. Ein 10-jähriges Mädchen und ein 25-jähriger Schulbegleiter sterben. Seit heute steht der Fahrer vor dem Kölner Landgericht. Frank Waltl berichtet aus Köln.
3: Es war ein emotionaler und tränenreicher Prozessauftakt am Kölner Landgericht. Der Angeklagte versuchte sich zu entschuldigen. Er würde sein Leben geben, um es rückgängig zu machen, sagte er, es tue ihm leid. Beide Familien lehnten diese Entschuldigung ab. Die komme viel zu spät. Laut einem Gutachter ist der Mann über eine rote Ampel ungebremst in die Schulklasse gefahren. Alkohol, Drogen oder die Handynutzung hätten dabei keine Rolle gespielt. Dem Angeklagten, der nach unseren Informationen bereits zu 2 Bewährungsstrafen und einer Verkehrserziehung verurteilt wurde, droht eine längere Freiheitsstrafe.
1: Und das waren die Nachrichten mit Danny Hoppe.
4: Danke, Danny. Das Wetter in Dortmund hat gerade 14 Grad für uns in Mengede und auch in Kuhl. Dazu so ein Mix aus Sonne und Wolken, wobei man ganz klar sagen muss, die Wolken haben da schon die Oberhand. Morgen dann, sehr ähnlich wie heute, dann hauptsächlich auch Wolken. Mittwoch auch mal mit Regen, aber morgen wird es zumindest deutlich wärmer, bis zu 18 Grad.
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4: Rüber auf die Straßen Dortmund-Verkehr. Es blitzt auf der Jägerstraße Richtung Borsigplatz, Ellinghauser Straße. Da wird von der Kanalbrücke aus geblitzt. Dann habe ich noch die Dorstfelder Allee Richtung Huckade. Der Opa, der Blitzanhänger, steht auf der Ewinger Straße, Blitzstadt auswärts. Und die Oma steht auf der Berghofer Straße. Dann rüber auf die Autobahn. Da staut es sich gerade auf der A1 Dortmund Richtung Münster zwischen Kreuz Dortmund-Unna und Kamen-Zentrum. Da stockt es auf 4 Kilometer. Da braucht ihr 7 Minuten länger. Die A1 Münster Richtung Dortmund. Da kommt mindestens 20 Minuten obendrauf zwischen dem Kamener Kreuz und Kreuz Dortmund-Unna 8 Kilometer Stau. Und A40 Dortmund Richtung Essen, da ist gerade 1 Kilometer Stau zwischen Dortmund-Dorsfeld und Dortmund-Klei. Da braucht ihr eine gute Viertelstunde länger. Und falls euch noch irgendwas begegnen sollte auf eurem Weg, sagt auf jeden Fall gerne Bescheid. Könnt euch direkt hier ins Radio 91.2 Studio melden. Die Nummer ist die 0800 91.2 91.23.
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4: Mit Nathalie Sager. Tag zusammen.

0: Ja, guck mal, so kann's gehen, ne? Vorletztes Wochenende noch hier bei uns in Dortmund auf der Radio 91.2 Bühne bei Dortmund. Jetzt hier im Programm Michael Schulte, 5 AM. Einen schönen Montagnachmittag euch und viele Star Wars Fans von euch aktuell jetzt so...
1: Darauf lange ich gewartet habe.
0: Mandalorian und Grogu kommt am Mittwoch in Sinister Dortmund. Das Imperium ist gefallen, aber die imperialen Kriegsherren sind weiterhin in der ganzen Galaxis verstreut.
2: Hier geht es nicht um Rache. Es geht darum, einen weiteren Krieg zu verhindern.
3: Schnall dich an.
4: Du wirst leiden.
0: Oi, vielen Star Wars Fans brennt's wahrscheinlich schon unter den Fingernägeln, da Mittwoch reinzugehen. 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Übrigens, da gibt's den Film auch im englischen Originalton mit deutschem Untertitel, also fürs ganz besondere Feeling. Und bis zum Wochenende sind auch Star Wars Cosplayer im Sinister. Ich würde sagen, da schlägt das Fanherz wahrscheinlich direkt höher.
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0: hier bei Radio 91.2 Control. Ich bin Nathalie Sager, ihr hört Radio 91.2 und Freunde von mir, die haben jetzt schon mal angekündigt, dass sie bald umziehen werden und wir wissen alle, was das heißt. Man erbarmt sich natürlich und hilft. Beim Schleppen bin ich auch dabei, kein Ding, aber sobald es um Möbel aufbauen geht, boah, also ganz ehrlich, das ruiniert schon gerne mal schnell die Stimmung.
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2: Geht los mit der Heimfahrt vom Möbelhaus im Auto. Total verrenkt, denn du hast den Sitz schon ganz nach vorne gefahren, aber immer noch den riesigen Karton im Nacken. Dann wird aufgebaut mit einem TikTok-Video als Anleitung, wo so ein Influencer das in 3 Minuten schafft.
3: Und zack, und das Ding steht, Leute.
2: Dein linkes Knie stützt das linke Seitenteil, die rechte Hand hält das rechte Seitenteil. Zwischen den Zähnen hast du diesen Mini-Imbusschlüssel und auf den Zehen versuchst du, die Schranktür ins Scharnier zu hängen. Wenn das geschafft ist, stellst du fest, das Mittelteil hättest du vorher einsetzen müssen. Alles auseinanderbauen, neu aufbauen und nach 3 Stunden ist es vollbracht. Und deine Freundin sagt...
4: Kann man den umtauschen? Ich fände ihn in matt-weiß doch schöner.
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0: Heaven is a Halfpipe, der Hit vor halb hier bei Radio 91.2. Wir haben es mittlerweile 2:30.
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2: Mit Finja Langbein, hallo zusammen. An der TU Dortmund startet heute die neue IGLO-Studie. Das ist die internationale Grundschul-Leseuntersuchung. Bei der Untersuchung machen bundesweit rund 4000 Viertklässler mit. Sie testen ihre Lesekompetenz ab sofort auf digitalen Geräten. Die letzte Studie vor 5 Jahren hatte für einen Schock gesorgt. Damals zeigte sich, dass ein Viertel der Kinder in Deutschland nicht richtig lesen und Texte erfassen kann. Die Dortmunder Bildungsforscher wollen jetzt herausfinden, ob die seitdem ergriffenen Fördermaßnahmen an den Schulen Wirkung zeigen. Ziel sei es zudem, Unterschiede zwischen Schülergruppen zu erfassen und Ergebnisse im internationalen Vergleich einzuordnen. Schlechte Nachrichten für rund 2000 Mieter in Dortmund. Ihr Vermieter, die Peach Property Group, steckt tief in der Krise. Das sagt der Deutsche Mieterbund. Die Gruppe hat jetzt ihren Geschäftsbericht für das vergangene Jahr veröffentlicht. Daraus geht laut Mieterbund hervor, dass das Unternehmen hoch verschuldet ist. Der Aktienkurs sei von 42 Euro auf knapp 6 Euro eingebrochen. Investoren hätten sich zurückgezogen. Viele Wohnungen würden kaum noch instand gehalten. Dafür werde aber die Miete deutlich erhöht. In diesem Jahr sollen die Mieten um 4% teurer werden. Außerdem will die Gruppe tausende Wohnungen verkaufen. Ein Rettungsdiensteinsatz auf dem Westenhellweg bei uns in der Dortmunder Innenstadt hat heute für viel Aufsehen gesorgt. Um 9:15 sind Rettungswagen, Notarzt und Löschfahrzeug auf den Westenhellweg Höhe Saturn gefahren. Da war eine Person kollabiert und musste wiederbelebt werden. Danach wurde sie ins Krankenhaus gebracht. Wie es der Person jetzt geht, ist unklar.
0: Danke für die Infos, Svenja. Das Wetter in Dortmund hat gerade 14 Grad in Nette und auch in der Bittermark für uns. Dazu sehr viele Wolken. Ganz selten zeigt sich auch mal die Sonne. Morgen geht es da sehr ähnlich weiter. Mittwoch dann auch mal mit Regen, aber es wird zumindest ab morgen deutlich wärmer, bis zu 18 Grad. Und gerade zum langen Wochenende hin wird es immer wärmer und auch immer schöner bei uns. Dortmund-Verkehr, es blitzt auf der Jägerstraße Richtung Borsigplatz, Ellinghauser Straße von der Kanalbrücke aus. Der Opa, der Blitzanhänger, steht auf der Ewinger Straße, Blitz stadtauswärts, und die Oma steht auf der Berghofer Straße. Dann hat sich Simon gerade noch bei WhatsApp gemeldet, gesagt, es hat einen Unfall gegeben auf der B236 Richtung Schwerte nach dem Tunnel. Danke dir fürs Bescheid geben, fahrt da also bitte besonders vorsichtig oder macht zumindest auch erstmal einen Bogen drum, wenn ihr noch könnt. Dann rüber auf die Autobahn, da staut es sich auf der A1 Münster Richtung Dortmund. Und zwischen dem Kamener Kreuz und Kreuz Dortmund-Unna. Da stockt es auf 8 Kilometer, da braucht ihr eine Viertelstunde länger. Und A40 Dortmund Richtung Essen, auch da kommt eine Viertelstunde obendrauf, zwischen Dortmund-Dorsfeld und Dortmund-Klei 1 Kilometer Stau. Und wenn euch noch irgendwas auffallen sollte, sagt gerne Bescheid. Ihr könnt euch direkt bei WhatsApp melden, eine Sprachnachricht schicken oder einfach auch so eine Nachricht. Das geht alles kostenlos und zwar unter der 0800 91 2 91 23.
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0: Hier ist Nathalie Sager für euch. Einen schönen Montagnachmittag. Weiter geht's mit einem Song aus den 90ern von Jennifer Lopez. If You Had My Love.

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0: finde ja, dass der Montag viel schneller rumgeht, wenn man weiß, dass am Wochenende bei uns in Dortmund der Sommer wieder vor der Tür steht.
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0: Tja, fast 30 Grad und Sonne. Ich freue mich sehr. Und damit ihr dann auch einen Wochenendausflug zum Beispiel ja, ins Meer machen könnt oder so, da statten wir euch finanziell aus. Und das macht jetzt Henrik Frost aus dem landesweiten Geldregenstudio noch kurz vor seinem Feierabend.
2: Ja, Feierabend habe ich noch nicht. Da ist Tobi schon ein bisschen besser dran. Hi.
3: Hi.
2: So, du nutzt den Feierabend und bist direkt einmal nach draußen gegangen.
3: So sieht's aus. Eine Runde spazieren gehen mit dem Hund.
2: Balu heißt er, ne? Oder Balu?
3: Balu.
2: Balu. Ist ein süßer Fratz, oder?
3: Ja, auf jeden Fall.
2: Ja, ja. Aber er ist krank, hast du mir verraten.
3: Ja, richtig. Der hat eine chronische Bauchspeicheldrüsenentzündung.
2: Ei. Das klingt auf jeden Fall schon so, als könnte man die Tierarztrechnung hoch ansetzen.
3: Ja, das kann man.
2: Ja.
3: Das ist nicht gerade ganz günstig.
2: Ja, aber das ist grundlegend heilbar oder wie sieht da irgendwie die Behandlung aus?
3: Das Chronische kriegen wir nicht weg. Das wird beibehalten, aber man kriegt das normal gut in den Griff.
2: Tobias, dann wollen wir mal schauen, ob wir die Tierarztrechnung auch in den Griff bekommen. Hier kommt dein Geldregen.
3: Super, danke.
1: 280 Euro.
3: Weiter.
1: 600 Euro.
3: Weiter.
1: 1000 Euro.
3: Weiter.
2: Ah, nein.
3: Ja, schade.
2: Ach, das tut mir leid.
3: Alles gut.
2: Aber kannst du mir den Gefallen tun und Balu von mir streicheln?
3: Mach ich.
2: Tobi, ciao. Ja, und jetzt seid ihr dran. Die letzte Runde Geldregen steht für heute an. Und dank Tobias wissen wir, die 15.000 Euro müssen jetzt in dieser Runde stecken. Wir haben ja auch nur noch diese eine heute. Das ist eure Chance, an die große Kohle zu kommen. 15.000 Euro stecken im Geldregen und vielleicht heute noch in eurem Portemonnaie.
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0: da.
1: Hier hat Radio 91.2 um 10 vor 3. Nathalie Sager hier. Ich wünsche euch einen schönen Montagnachmittag.
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1: Mit Danny Hoppe, guten Tag. Sollen Kinder weiter Social Media nutzen dürfen, ja oder nein? Darüber wird nicht nur bei uns diskutiert, sondern auch in vielen anderen Ländern. Eine neue Umfrage zeigt jetzt, eine große Mehrheit der Menschen in Deutschland ist für strengere Regeln. Konkret geht es um ein mögliches Verbot für unter 14-Jährige. Vorgestellt wurde die Umfrage heute auf der Republika in Berlin. José Nasjandi aus dem News-Team, was ist da genau bei rausgekommen?
2: Ja, bei dieser Umfrage sagen 66% der Befragten, dass sie ein Verbot von sozialen Medien für Kinder unter 14 Jahren gut fänden. Unterm Strich kann man aber sagen, je höher die Altersgrenze angesetzt ist, desto geringer fällt die Zustimmung aus. Bei Jugendlichen knapp unter 18 kippt das Bild sogar, dann überwiegt die Ablehnung für ein Verbot. Gleichzeitig ist aber die Bevölkerung skeptisch, dass ein Verbot überhaupt irgendwas bringen würde. Fast 60% sagen, sie glauben nicht, dass Kinder sich dadurch tatsächlich von sozialen Medien fernhalten würden.
1: Jetzt haben sich in Berlin ja auch noch einige Fachleute zum Thema geäußert. Wie sehen die das Ganze?
2: Na, aus der Wissenschaft kommt deutliche Kritik an einem Verbot. Die Fachleute warnen davor, dass pauschale Verbote zwar politisch einfach sind, aber viele Probleme überhaupt nicht lösen. Soziale Medien seien für Jugendliche nicht nur ein Risiko, sondern auch ein wichtiger Raum für Austausch, Information und Teilhabe. Statt eines Verbots fordern Experten deshalb stärkere Regulierungen der Plattformen selbst. Nicht den Kindern sollte was verboten werden, sondern den Plattformen. Ein Verbot für Kinder ist für viele Experten nicht gut begründbar und auch nicht wirklich wirksam.
1: Danke, José. Und jetzt weitere Themen im Überblick. In der schwarz-roten Koalition wird über eine Verlängerung des Tankrabatts diskutiert. Die SPD zeigt sich allerdings zurückhaltend. Das könne man jetzt nicht Monate oder Jahre lang machen, sagte Fraktionschef Miersch dem Sender Welt. CSU-Chef Söder kann sich eine Verlängerung dagegen vorstellen. Der unabhängige Expertenrat für Klimafragen geht davon aus, dass Deutschland seine Klimaziele bis 2030 verfehlen wird. So steht es in seinem neuen Bericht. Das Bundesumweltministerium sieht dagegen nur eine überschaubare Lücke. Einiges hänge davon ab, wie schnell Solar- oder Windanlagen ausgebaut würden, heißt es. In Goch am Niederrhein ist ein abgestellter Imbisswagen explodiert. Verletzt wurde nach Angaben der Polizei niemand. Durch herumfliegende Trümmerteile seien aber mehrere Wohnhäuser und ein Auto beschädigt worden. Die Polizei geht von einem technischen Defekt aus. Möglicherweise ist eine Gasflasche explodiert. Egal ob Veggie-Schnitzel, Sojabratling oder Tofu-Wurst, vegetarische oder vegane Fleischalternativen sind in Deutschland zuletzt immer beliebter geworden. Innerhalb von 6 Jahren hatte sich die Produktion mehr als verdoppelt, aber jetzt scheint der Boom etwas nachzulassen. Im vergangenen Jahr ist die Produktion zum ersten Mal wieder leicht gesunken. Insgesamt wurden knapp 125.000 Tonnen Veggie-Burger und Co. hergestellt. Das ist ein Rückgang um 1,2%. Das hat das Statistische Bundesamt mitgeteilt. Parallel dazu haben die Menschen in Deutschland wieder mehr Fleisch gegessen. Im Schnitt waren es fast 55 Kilo im Jahr. Und das waren die Nachrichten mit Danny Hoppe.
3: Danke, Danny. Das Wetter in Dortmund ist sehr bewölkt bei uns. 14 Grad haben wir es in Lindenhorst, 13 sind es in Adlerbeck. Sonne zeigt sich, ja, sagen wir mal, wenn überhaupt, eher sporadisch. Morgen dann hauptsächlich Wolken und Mittwoch mischt sich auch mal ein bisschen Regen dazu. Aber passend zum Wochenende, vor allem zum langen Wochenende, da wird es mal wieder deutlich schöner. Wir kriegen wirklich, das ist kein Witz, bis zu 30 Grad, sehr viel Sonne und ja, so kann man es doch eigentlich aushalten.
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3: Dortmund-Verkehr, es blitzt auf der Ewinger Straße stadtauswärts. Da steht nämlich der Opa der Blitzeranhänger und die Oma, die steht auf der Berghofer Straße. Dann hatte sich Simon noch gemeldet, gesagt, es hat einen Unfall auf der B236 Richtung Schwerte nach dem Tunnel gegeben. Das war jetzt von einer guten halben Stunde, kann aber sein, dass da immer noch ein bisschen Teil was gesperrt ist. Also wenn ihr könnt, vielleicht umfahrt ihr den Bereich trotzdem erstmal. Und dann rüber auf die Autobahn A1 Dortmund Richtung Münster, Zwischenkreuz Dortmund-Unna und kam Zentrum, da stockt es gerade auf 4 Kilometer, da braucht ihr 5 Minuten länger. Und A1 Münster Richtung Dortmund, da kommen mindestens 10 Minuten obendrauf. Zwischen dem Kamener Kreuz und Kreuz Dortmund-Unna, da stockt es nämlich auf 6 Kilometer. Und falls euch noch was begegnen sollte, so wie dem Simon zum Beispiel, dann sagt mir gerne Bescheid, könnt euch kostenlos melden. Die Nummer ist die 0800 91 2 91
0: 23. 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
3: Schönen Montag euch, hier ist Nathalie Sager.

0: Einen schönen Montagnachmittag euch. Hier ist Nathalie Sager. Ihr hört Radio 91.2. Und ich muss ganz ehrlich sagen, das Wetter, wenn ich jetzt hier so aus dem Studiofenster rausgucke, ist ein bisschen deprimierend irgendwie für Mai. Wettermann Burkhard Reischer, bleibt es eigentlich so grau in grau?
1: Oh nee, es wird noch ein paar Tage, müssen wir noch durch. Mhm. Aber Pfingsten habe ich fast 30 Grad im Gepäck.
0: Was?
1: Das wird richtig wahr. Man merkt aber auch heute schon, es ist leichtes Kreislaufwetter. Ich taumel ja dann sowieso immer bei so einem Wetter.
0: Ja, du hast gerade schon gesagt, du bist auch zu dick angezogen, ne?
1: Ja, unter anderem. Also den Pulli schmeiße ich gleich im hohen Bogen ins Auto. Es ist schwülwarm, kann man fast sagen. Wir haben 16 Grad und durch diese Feuchte empfindest du das dann anders. Ja, und wenn dann so helle Momente kommen und die Sonne will mal raus, da ist das schon fast schwül.
0: Ja, die ballert dann schon gut.
1: Ja, aber wir bleiben erstmal so bis Mittwoch bei 15 bis 18 Grad. Dazu immer mal wieder Schauer, vielleicht auch mal ein kurzes Gewitter. Aber Richtung Donnerstag, Freitag wird es langsam wärmer. Es geht über 20 Grad und Richtung Pfingsten sogar knapp 30 Grad.
0: Boah, und das Schöne ist ja passend zum langen Wochenende.
1: Genau, stimmt. Da ist ja der Montag noch mit drin.
0: Haben wir endlich auch mal was vom tollen Wetter.
1: Genau.
0: Ja, perfekt. Sehr schönes Wetter bei uns in Dortmund. Das sind mal sehr gute Nachrichten, die du mitgebracht hast, Burki.
1: Ja, ich muss ja auch mal was Gutes tun, nachdem am 12. Mai noch 4 Zentimeter Schnee im Sauerland lagen.
0: Ja, irre, wirklich.
1: Aber ich fand es trotzdem interessant.
0: Ja, du bist auch ein Schneefan, aber jetzt am Wochenende kommen alle Sonnenfans mal so ein bisschen zum Zuge, könnte man sagen.
1: Das kann man wohl laut sagen. Das wird richtig sonnig. Das kann sogar Schwimmbadwetter geben.
0: Sehr schön, das wollte ich hören. Vielen lieben Dank dir, Burki.
1: Gerne. Dir und uns unseren Hörern eine schöne Woche.
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0: Hier ist Nathalie Sager, ihr hört Radio 91.2 und in Amsterdam, da gab's richtig Kreischalarm. Pop-Megastar Harry Styles hat da am Wochenende seine Welttour eröffnet. Der Kollege Markus Bauer war auch da. Hast du auch eine Runde gekreischt?
1: Nein, aus dem Kreischalter bin ich raus. Ach. Aber ich muss sagen, es war schon ziemlich beeindruckend, was vor allem die jungen weiblichen Fans im Stadion von Ajax Amsterdam da abgeliefert haben. Sogar schon vor dem Konzert.
0: Okay, inwiefern?
1: Die haben mit einer Kamera die Fans eingefangen und auf zwei große Leinwände übertragen. Mhm. Da war eine junge Frau, die hatte eine Harry Styles-Puppe in die Kamera gehalten. Das war schon ziemlich laut. Dann hat sie der Puppe die Hose runtergezogen und den nackten Plastikhintern gezeigt. Und da sind die Fans explodiert und da ist mein Trommelfell fast weggeflogen.
0: Kann ich mir vorstellen. Ja, so einen nackten Plastikpopo von Harry Styles, da kann man auch mal noch mal eine Extraportion kreischen. Und wie war es dann, als Harry dann wirklich persönlich auf die Bühne gekommen ist? Hörsturz?
1: Hat er die Hose angelassen.
0: Gott sei Dank.
1: Es wurde aber trotzdem gekreischt, sogar noch lauter, muss man sagen. Bei manchen Songs hat man mehr die singenden Fans als den Harry gehört.
0: Uiuiui. Und wie war die Show selbst?
1: Einfach großartig. Harry Styles war sehr sympathisch und hat alles gegeben. Er ist, ich weiß nicht, wie viele Kilometer über die LED-Bühne gelaufen, gesprungen und getanzt, hat neben neuen Sachen auch seine Hits gesungen. Watermelon Sugar, Sign of the Times oder As It Was. Das war das Highlight eigentlich, As It Was, ganz zum Schluss.
0: Klar.
1: Es war wie ein Rausch aus Musik und Licht. Es war ein wirklich tolles Konzert. Auch wenn ich mit meiner Familie weiter oben gesessen habe, beziehungsweise gestanden habe und Harry ganz klein aussah von da oben.
0: Ja, der sah vielleicht dann aus wie eine kleine Plastikfigur.
1: Genau.
0: Habt ihr denn auch so eine Schweinekohle für die Karten gezahlt?
1: Nein, überhaupt nicht. Wir haben die Tickets kurzfristig gekauft für unter 40 Euro pro Stück.
0: Was?
1: Die wollten die Halle voll bekommen. In Amsterdam, das ist der nächste Konzertort von hier aus, von Dortmund aus, gibt es noch 8 weitere Shows und mit Glück kann man jetzt auch noch ein Harry Styles-Ticket tatsächlich zum Schnäppchenpreis bekommen.
0: Kollege Markus Bauer war am Wochenende beim Tourauftakt von Harry Styles und ich würde sagen, wir bleiben so direkt in dieser Stimmung. Hier ist er jetzt für euch bei Radio 91.2.

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0: vor halb über Radio 91.2 kommt von Eros Ramazzotti, Cose della Vita. Wir haben es jetzt. 3:30.
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2: Mit dir, Kübner, schönen guten Tag. Forscher der Technischen Universität bei uns in Dortmund untersuchen ab heute wieder, wie gut Viertklässler lesen können. Die neue Iglu-Studie startet. Bei der Untersuchung machen bundesweit rund 4000 Kinder mit. Sie lösen dabei verschiedene Aufgaben direkt am Tablet, um die Lesekompetenz unter Beweis zu stellen. Florian Joswig aus den Radio 91.2 Nachrichten. Bei der letzten Iglu-Studie vor 5 Jahren waren die Ergebnisse ja nicht so berauschend.
3: Ja, das stimmt. Damals konnte jedes vierte Kind nicht richtig sinnerfassend lesen, was ein echtes Warnsignal laut der Dortmunder Forscher war. Überprüft werden soll deshalb jetzt auch, ob die Strategien, die seitdem eingeführt wurden, etwas bringen. Verglichen wird die Lesekompetenz der deutschen Schüler auch mit denen im Ausland, denn die Studie findet in etwa 60 Ländern statt. So haben wir in Deutschland auch die Möglichkeit, von den Ländern zu lernen, in denen es mit dem Lesen bei den Viertklässlern besser klappt.
2: Nach einem Fahrraddiebstahl in Kirchlinde hat die Polizei 3 Jugendliche festgenommen. Laut Polizei wurde das Rad dem 9-jährigen Sohn eines Dortmunders gestern Nachmittag an der Sportanlage Bärenbruch gestohlen. Kurz darauf stellte der Dortmunder fest, dass das Fahrrad schon online zum Kauf angeboten wird. Der Mann vereinbarte also in Absprache mit der Polizei ein Treffen mit dem Verkäufer. Am vereinbarten Treffpunkt trafen die Polizisten auf 3 Jugendliche im Alter von 14 und 15 Jahren. Sie konnten widerstandslos festgenommen werden. Bei der Kontrolle fand die Polizei auch noch Messer und Schraubendreher. Möglicherweise könnten die Jugendlichen auch für andere Fahrraddiebstähle verantwortlich sein. Borussia Dortmund geht zufrieden in die lange Sommerpause. Mit 73 Punkten hat der BVB die 5. beste Saison der Clubhistorie eingefahren. Die Bayern liegen allerdings weit vorm BVB. Deshalb wird das Ziel für die neue Saison in erster Linie sein, den Abstand zu verkürzen und sich wieder für die Champions League zu qualifizieren. Im DFB-Pokal und in der Champions League sollte es außerdem ein paar Runden weitergehen. Die Frage ist noch, mit welchem Personal das gelingen soll. Mit dem 19-jährigen Joan Gadou von RB Salzburg wurde die Lücke von Niklas Süle in der Innenverteidigung geschlossen. Vor allem in der Offensive dürfte es aber noch die eine oder andere Veränderung geben.
0: Danke, Dirk. Das Wetter in Dortmund hat gerade 14 Grad für uns in Wischling. 15 sind sogar in Nette. Dazu so ein Mix aus Sonne und Wolken, wobei man ganz klar sagen muss, die Wolken haben da die Überhand. Morgen auch. Mittwoch kommt dann auch noch Regen dazu. Aber zum Wochenende hin wird es deutlich schöner, bis zu 30 Grad bei uns in Dortmund. Und dann gibt es auch mal eine gute Portion Sonne. Rüber auf die Straßen, Dortmund-Verkehr. Es blitzt einmal auf der Seekante Richtung Hörde. Da ist 30 erlaubt. Danke an Romy fürs Bescheid geben. Dann hat der Niklas gerade noch die Oma, den Blitzeranhänger, bestätigt. Steht weiterhin auf der Berghofer Straße. Und der Opa steht auf der Ewinger Straße, Blitzstadt auswärts. Dann einmal rüber auf die Autobahn. Es staut sich auf der A1 Dortmund Richtung Münster zwischen Unna und Kam Zentrum. Da stockt es gerade auf 3 Kilometer. Da braucht ihr 6 Minuten länger. Und A1 Münster Richtung Köln. Auch da kommen 6 Minuten obendrauf. Zwischen dem Kamner Kreuz und Schwerte. Da stockt es nämlich auf 5 Kilometer. Und falls ihr noch irgendwas seht, so wie Niklas oder auch Romy, sagt mir gerne Bescheid, könnt euch kostenlos hier ins Radio 91.2 Studio melden. Die Nummer ist die 0800 91 2 91 23.
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0: Hier ist Nathalie Sager für euch. Und weiter geht's mit Lola Young und Messi. Ich wünsche euch einen ganz entspannten Montagnachmittag.

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0: Im landesweiten Geldregenstudio. Bei mir am Telefon ist Lilly. Hallo.
1: Hi.
0: Du freust dich auf eine Runde Geldregen mit mir, denn du möchtest wegfahren, habe ich doch richtig verstanden, ne?
1: Genau, in Urlaub, das wäre schön.
0: Das wollen, glaube ich, viele. Wo soll es denn für dich hingehen?
1: Ans Blaue Meer.
0: Das liegt wo?
1: Egal wo, Hauptsache blau. Meine Jungs haben sich das Blaue Meer gewünscht.
0: Wo wart ihr denn zuletzt?
1: An der Nordsee und da war das nicht blau genug, den Jungs.
0: Ach, da wurde sich beschwert?
1: Ja, die wollten schon gerne so ein paar Fische sehen und ja.
0: Ja, ich verstehe. Sonne, Strand und blaues Wasser, ja?
1: Genau.
0: Lilly, dann können wir vielleicht nachhelfen mit ein bisschen Geld aus dem Geldregen.
1: Ja.
2: 200 Euro.
1: Weiter.
2: 1.300 Euro.
1: Weiter.
2: 5.200 Euro.
1: Weiter.
2: 10.000 Euro.
1: Weiter.
2: 15.000 Euro.
1: Stopp. Oh mein Gott.
0: Lilly?
1: Ja?
0: Hast du gerade oh mein Gott gesagt?
1: Ja.
0: Warum?
1: Ich glaub's nicht.
0: Damit verbringt ihr aber direkt mal einen ganzen Monat am Meer.
1: Ja, wir schaffen's. Ich bin am Zittern, ich glaub's nicht.
0: Ach ja, eine Woche am Meer oder zwei oder drei. Lilly kann sich das jetzt auf jeden Fall leisten. Für heute machen wir den Geldregen zu. Wobei, das stimmt auch nicht ganz. Ich lasse euch ja den Feierabenddeal da. 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Und da gibt es keinen Blitz, da gibt es keinen Weiter, da gibt es keinen Stopp. Macht einfach mit hier auf der Nummer und ich wünsche euch einen schönen Feierabend.
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jetzt schon mal da reinschnuppern, wo man später ja vielleicht mal landen könnte. An der TU Dortmund gibt es wieder die Schnupperuni in der dritten Woche der Sommerferien, also vom 3. bis 6. August. Da können Schüler ab der 10. Klasse kostenlos mal ins Studium reinschnuppern.

schauen. Also mal im Hörsaal dabei sein oder vielleicht auch im Labor. Sicher schon mal wie so ein Studi fühlen und abchecken, ist das vielleicht überhaupt was für mich oder vielleicht eben auch nicht. An der TU gibt es dann Vorlesungen, Workshops und ganz viele Infos rund um den Uni-Alltag. Wenn ihr dabei sein wollt, dann meldet euch bis zum 27. Juli online bei der TU Dortmund an und dann könnt ihr euch auch direkt eure Wunschveranstaltung rauspicken. Also soll es vielleicht eher chemische Biologie werden oder vielleicht doch eher Journalismus oder Lehramt. Und das Coole ist auch, Studis sind auch vor Ort, reden so ein bisschen über ihren Alltag an der TU Dortmund, plaudern vielleicht auch mal aus dem Nähkästchen. Ich glaube, das ist eine coole Sache. 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
1: Mit Danny Hoppe. Guten Tag. Seit Anfang Mai gilt bei uns der Tankrabatt. Seitdem hat sich die Lage an den Tankstellen etwas entspannt. Trotzdem bleiben die Preise für Benzin und Diesel weiter hoch. Deshalb wird in der Politik darüber diskutiert, den Tankrabatt noch einmal zu verlängern. Denn er gilt ja nur noch bis Ende Juni. Und da zeigt sich, in der schwarz-roten Koalition hat man unterschiedliche Ansichten, wie es weitergehen soll. Hossein Asyandi aus dem News-Team. Wer will denn was in der Bundesregierung?
2: Na, große Zurückhaltung gibt es bei der SPD. SPD-Fraktionsvize Zorn sagt zum Beispiel, dauerhaft könne die Senkung der Energiesteuer keine Lösung sein. Und Fraktionschef Mirsch hat bei Welt TV klargestellt, diese sogenannte Gießkanne lasse sich nicht über Monate oder Jahre fortführen. Beide verweisen darauf, dass die Maßnahme zwar kurzfristig helfe, langfristig aber überhaupt nicht geeignet sei und stattdessen gezieltere Entlastungen für kleinere und mittlere Einkommen nötig seien. Ganz anders sieht das CSU-Chef Söder. Der bayerische Ministerpräsident sagte in der Talkshow von Karin Mioska, der Tankrabatt scheine zu wirken und man müsse, wenn die Preise hoch blieben, über eine Verlängerung zumindest diskutieren. Alle blicken jetzt auf den Kanzler, da wird es möglicherweise bald ein Machtwort dazu geben.
1: Danke, José. Und jetzt weitere Meldungen im Überblick. Vor dem Kölner Landgericht hat der Prozess gegen einen 20-jährigen Autofahrer begonnen. Er soll vor rund einem Jahr in Hürth eine rote Ampel überfahren und eine Gruppe Grundschüler erfasst haben. Eine 10-jährige Schülerin und ein 25 Jahre alter Schulbegleiter waren dabei ums Leben gekommen. Der unabhängige Klimarat geht davon aus, dass Deutschland seine Klimaziele deutlich verfehlen wird. Die Bundesregierung bewertet die Entwicklung beim CO2-Ausstoß zu optimistisch, vor allem im Energiesektor und bei Gebäuden, heißt es im neuen Bericht. Zum ersten Mal seit 35 Jahren stellt die CDU in Rheinland-Pfalz wieder den Ministerpräsidenten. Am Mittag wurde Gordon Schnieder im Mainzer Landtag zum neuen Regierungschef gewählt. Er regiert in Zukunft zusammen mit der SPD, die vorher mehr als 3 Jahrzehnte die stärkste Kraft in Rheinland-Pfalz war. Die Odyssee der Hondius ist vorbei. Nach dem Hunter-Virus-Ausbruch ist das Kreuzfahrtschiff heute in Rotterdam eingetroffen. An Bord waren noch 27 Menschen. Dabei handelt es sich um 25 Besatzungsmitglieder, einen Arzt und eine Pflegekraft. Bei keinem von ihnen wurden bisher Symptome einer Infektion festgestellt. Trotzdem geht es für sie jetzt erstmal in Quarantäne. Auch die Leiche der verstorbenen Deutschen sollte nach Behördenangaben von einem spezialisierten Bestattungsunternehmen von Bord geholt werden. Sie soll in ein Krematorium in der Nähe des Amsterdamer Flughafens gebracht werden. Ihre Asche werde dann der Familie übergeben, heißt es. Die Weltgesundheitsorganisation will nicht ausschließen, dass bei Passagieren und Besatzungsmitgliedern noch weitere Fälle auftreten könnten. Das Risiko für die Allgemeinbevölkerung schätzt sie aber weiter als gering ein. Und das waren die Nachrichten mit Danny Hoppe.
3: Danke dir, Danny. Das Wetter in Dortmund hat gerade 15 Grad für uns in Ewing. 14 sind es in Wellinghofen. Und ja, es sind ziemlich viele Wolken. Sieht ein bisschen uselig aus. Morgen geht es da sehr ähnlich weiter. Es kann immer wieder mal so ein bisschen regnen die nächsten Tage. Aber passend zum Wochenende, da wird es dann schön. Die Temperaturen steigen ja schon ab morgen bis zu 18 Grad. Und am Wochenende sind dann sogar bis zu 30 Grad bei uns in Dortmund drin.
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3: Dortmund Verkehr, es blitzt einmal auf der Deusener Straße stadteinwärts. Dann noch ein Blitz auf der Gutheilstraße Richtung Münsterstraße. Danke an Babsi fürs Bescheid geben. Seekante Richtung Hörde, da ist nur 30 erlaubt. Dann steht die Oma der Blitzanhänger auf der Berghofer Straße und der Opa steht auf der Ewinger Straße Blitz stadtauswärts. Dann rüber auf die Autobahn, 2 Staus habe ich. Einmal die A1 Dortmund Richtung Münster zwischen Unna und Kamm Zentrum. Da stockt gerade auf 4 Kilometer, da braucht ihr 5 Minuten länger. Und A1 Münster Richtung Köln, da kommen 6 Minuten obendrauf zwischen dem Kamener Kreuz und Schwerte. Da sind nämlich gerade 2 Kilometer Stau. Und falls ihr noch irgendwas sehen solltet, dann sagt gerne Bescheid. Ihr könnt euch kostenlos melden, zum Beispiel auch bei WhatsApp. Schickt mir mal eine kurze Sprachnachricht rüber, geht hier direkt ins Studio. Die Nummer ist die 0800 91 2 91 23.
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3: Hier ist Nathalie Sager für euch. Kommt gut durch diesen Montagnachmittag. Jetzt mit Rick Astley. Never gonna give you up.

0: Fat hier einen gute Laune-Song, Don't Be Shy bei Radio 91.2. Und es ist so die Frage, die sich am Mittwoch dann ja hoffentlich klären wird.
1: Fliehen wir oder kämpfen wir?
0: Ja, ja, Mandalorian und Grogu kommt in die Kinos, auch natürlich ins Dortmunder Sinister. 2 Tage müssen sich alle Star Wars Fans noch gedulden. Ich hoffe, das schafft ihr, aber die Zeit, die können wir gut überbrücken, denn ich habe vorab für euch 2 Tickets. Im Sinister bei uns in Dortmund, da läuft der Film sogar im englischen Originalton mit deutschem Untertitel. Also könnt ihr euch aussuchen, wollt ihr es direkt auf Deutsch oder vielleicht original im Englischen. Und für die Extraportion Fanliebe, da laufen bis zum Wochenende sogar extra Star Wars Cosplayer durch Sinister. Sehr cool. Wenn ihr Tickets haben wollt, dann sagt mir, was ist euer Lieblings-Star-Wars-Zitat? Ich meine, Auswahl gibt's ja genug, ne? Schickt mir das gerne mal per Sprachnachricht an die 0800 91 2 91 23. Viel Erfolg!

0: Altes Mait hier bei Radio 91.2. Ja, die Geschichte rund um Timmy bzw. Hope hat uns ja alle irgendwie verfolgt, ob jetzt freiwillig oder unfreiwillig. Egal wie man es findet, es hat auf jeden Fall für viele Schlagzeilen und Riesendiskussionen gesorgt, vor allem rund ums Thema Tierwohl. Und das haben natürlich nicht nur wir verfolgt, sondern auch Marcel Stavinoga aus dem Dortmunder Zoo. Und er findet, der Wal hat mal wieder ein Riesenproblem beim Thema Artenschutz verdeutlicht.
1: Wir haben halt hier diesen tierischen Protagonisten, den man halt natürlich auch in gewisser Weise irgendwo so ein bisschen dann emotionalisiert hat. Aber auf der anderen Seite blendet man natürlich auch ganz viele Schicksale aus, die aber natürlich auch nicht so individualisiert sind wie dieser Wal. Ne? Weil klar, man kann natürlich auch hingehen, ich kenne jetzt nicht die genauen Zahlen, aber sagen wir mal so grob 80.000 Kleinwale, Delfine und so sterben jedes Jahr alleine durch die Überfischung. 80.000 gegen ein Tier, ist völlig die Waage schief.
0: Ja, also heißt, Einzelschicksale nehmen uns da deutlich mehr mit, weil es halt einfach greifbarer ist. Das merkt Marcel natürlich auch bei sich selber.
1: Das nutze ich ja auch für unsere eigene Social-Media-Arbeit, dass Menschen natürlich viel mehr mitfühlen, sich identifizieren mit Individuen. Na, wenn ich jetzt zum Beispiel im Zoo Dortmund über die Capybara spreche und dann über Capybara Herr von Bödefeld, fühlen die Leute sich eher abgeholt und empfinden viel mehr mit diesem Tier, als wenn ich einfach sage, das Capybara Nummer 4 oder so.
0: Ja, man baut halt einfach eine emotionale Bindung auf, ist ja klar. Ne? So wie eben auch bei Wal, Timmy bzw. Hope. Übrigens, wenn euch das Thema Artenschutz interessiert, Marcel macht dazu auch viel auf Social Media als der Zoolotse. Hier ist Radio 91.2. Ich wünsche euch einen schönen Montagnachmittag.

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1: Bon Jovi liefert den Hit vor halb hier. It's My Life. Wir haben jetzt gleich 16:30.
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2: Mit dir, Kübner, schönen guten Tag. Auf der B1 wird es in Höhe der Max-Eid-Straße für Autofahrer enger. Laut Tiefbauamt wird dort für beide Fahrtrichtungen eine provisorische Ampel aufgebaut. Dafür müssen die Fahrspuren verengt werden. Die Ampel soll voraussichtlich am nächsten Dienstag in Betrieb gehen. Sie sichert euch bald den Weg zur Stadtbahnhaltestelle, weil die alte Treppe zur Brücke im Sommer abgerissen wird. Wenn ihr nachts unterwegs seid, müsst ihr zudem mit Sperrungen rechnen. In den kommenden 2 Nächten gibt es dort Markierungsarbeiten. Zwischen 19 und 5 Uhr ist dann jeweils nur eine Spur pro Richtung frei. Wie gut können unsere Kinder lesen? Das wird ab heute bei der neuen IGLU-Studie getestet, geleitet von Forscherinnen und Forschern der Technischen Universität bei uns in Dortmund. Bundesweit können rund 4000 Grundschulkinder zeigen, was sie drauf haben. Florian Joswig aus den Radio 91.2 Nachrichten. Wie genau läuft denn die Erhebung ab?
3: In ganz Deutschland nehmen 240 Grundschulklassen an der großen IGLU-Studie teil. Die Kinder lösen dabei verschiedene Aufgaben direkt am Tablet, um die Lesekompetenz unter Beweis zu stellen. Wichtig ist das, weil Lesen die absolute Grundlage für alles Weitere ist, vom Schulerfolg bis zum späteren Lebensweg. Die Dortmunder Experten schauen auf die Kinder, sie befragen aber auch Eltern und Lehrer, um ein genaues Bild der aktuellen Lernbedingungen zu bekommen. Es geht bei der Erhebung auch um die Frage, wie Kinder bestmöglich unterstützt werden können, damit alle den Anschluss finden und niemand auf der Strecke bleibt.
2: Borussia Dortmund geht zufrieden in die lange Sommerpause. Mit 73 Punkten hat der BVB die 5. beste Saison der Clubhistorie eingefahren. Die Bayern liegen allerdings weit vorm BVB. Ziel für die neue Saison ist es deswegen, den Abstand nach oben zu verkürzen. Außerdem will der BVB im DFB-Pokal und in der Champions League wieder ein paar Runden weiterkommen. Die Frage ist nur noch, wer in der nächsten Saison dabei ist. Mit dem 19-jährigen Joan Gadou wurde die Innenverteidigerlücke geschlossen. Vor allem in der Offensive dürfte es aber noch die ein oder andere Veränderung geben. Für einige BVB-Spieler wird die Sommerpause aber kürzer ausfallen, denn die WM steht an. Gregor Kobel steht für die Schweiz im Tor, Daniel Svensson ist für Schweden am Start. Am Donnerstag wird dann auch der deutsche Kader bekannt gegeben.
1: Danke für die Infos, Dirk. Das Wetter in Dortmund hat sehr viele Wolken für uns. 15 Grad dazu, gerade in Lüttringhausen und auch in Kirchderne. Morgen geht es ja ähnlich weiter. Ein Tacken wärmer, aber auch viele Wolken. Mittwoch ist mal ein bisschen Regen drin, aber zumindest steigen die Temperaturen auf bis zu 18 Grad, ist quasi so ein kleiner Vorbote aufs lange Wochenende, weil da kriegen wir in Dortmund über 30 Grad, teilweise zumindest. Dortmund-Verkehr, es blitzt einmal auf der Emil-Figge-Straße Richtung Kreisverkehr, dann blitzt auf der Deusener Straße stadteinwärts, Gutheilstraße Richtung Münsterstraße, Seekante Richtung Hörde, da ist 30 erlaubt. Die Oma der Blitzeranhänger steht auf der Berghofer Straße und der Opa auf der Ewinger Straße blitzt stadtauswärts. Und ein Stau habe ich für euch, der ist auf der A1 Dortmund Richtung Münster zwischen Kreuz Dortmund-Unna und KM-Zentrum, da stockt es auf 4 Kilometer, da braucht ihr so gute 6 Minuten länger. Ansonsten ist aber gerade nicht viel los, ist ja auch mal schön, aber wenn ihr irgendwas entdecken solltet, dann sagt auf jeden Fall gerne Bescheid. Geht kostenlos. Die Nummer ist die 0800 91 2 91 23.
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1: Kommt gut durch diesen Montag mit mir. Hier ist Nathalie Sager.

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0: hört Radio 91.2 und ich glaube, keiner hat so viel Ausdauer und wahrscheinlich auch Muskeln in den Beinen wie er, Michael Sommerstange. Der Dortmunder ist ja mit seinem Fahrrad für unsere Aktion Lichtblicke unterwegs. Mit der wollen wir Kinder und Familien aus NRW in Not helfen und dafür ist Michael schon seit Monaten unterwegs. Insgesamt will er 2600 Kilometer machen mit dem Fahrrad, also wirklich alles mit dem Fahrrad. Jetzt gab es eine kurze Pause für eine ganz besondere Aktion.
1: Der BVB unterstützt unsere Spendenradreise und hat mir ein von der aktuellen Mannschaft unterschriebenes Trikot zur Verfügung gestellt. Und das ist wirklich sehr emotional für mich, weil ich bin in Dortmund geboren. Ich bin BVB-Fan durch und durch. Ich habe selber auf der Südtribüne gestanden ganz oft und mitgefiebert. Und jetzt kommt dieses Trikot plötzlich und wir können das Trikot umwandeln in Geld für Kinder in Not. Also das zeigt wirklich, dass der Slogan echte Liebe vom BVB gelebt wird und besser geht's doch nicht.
0: So ist es. Das war eine sehr coole Aktion. Die Versteigerung, die lief jetzt am Wochenende und die war auch sehr erfolgreich.
1: Wir haben insgesamt 580 Euro eingenommen und sind jetzt insgesamt schon bei 4.160 Euro und damit weit, weit über dem Spendenrekord vom letzten Jahr. Ein echter Borussen-Fan durch und durch hat das bekommen. Der Stefan Beimdick, vielleicht kennen den einige, der führt so ein traditionsreiches Familienunternehmen hier in Dortmund. Und was ich noch schöner fand, er hat mir erzählt, dass er das nicht nur wegen dem Trikot gemacht hat, sondern auch, weil er die Aktion unterstützen wollte.
0: Ja, die BVB-Trikot-Aktion, die war also ein sehr großer Erfolg und generell läuft es bei Michael Sommerstange und seiner Fahrradtour. Immer mehr Geld kommt für unsere Aktion Lichtblicke zusammen. Wenn ihr auch noch spenden wollt, dann guckt gerne mal auf lichtblicke.de vorbei.

0: Cher hier bei Radio 91.2. If I could turn back time, hier ist Nathalie Sager. Einen schönen Montagnachmittag euch. Und ja, so Geburtstagsgrüße von Atze Schröder fände wohl jeder von uns gut, oder? Zumindest, wenn ihr im Mai Geburtstag habt, gibt es jetzt gute Chancen, dass ihr gleich gegrüßt werdet. In seinem aktuellen Podcast hat er sich mal so ein paar Mai-Geburtstagskinder rausgesucht. Und noch mehr von Atze gibt es übrigens auch am kommenden Wochenende bei uns. Atze ist natürlich bei unserem Comedy-Camp-Spezial an Pfingsten ganz vorne mit dabei.
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3: Ja, nee, ist klar. Erst nochmal herzlichen Glückwunsch in die Runde. Ey, ich bin ja wieder platt, wer so im Wonnemonat alles Geburtstag hat. Hier, Roland Kaiser, 74 ist er geworden, der Kaiser. Und natürlich Udo Lindenberg, unsere westfälische Nachtigall. 80 Jahre, der Udo. Würde man jetzt auf den ersten Blick auch nicht drauf kommen, oder? Aber wie sagt Udo, das Alter hat ein Problem mit mir. Und Udo Lindenberg ist ja wirklich clever. Der hat sich mit der häuslichen Pflege im Alter schon vor Jahren auseinandergesetzt und alles geregelt. Das heißt, bei Udo Zimmerservice im Atlantik, der braucht da keine AOK für. Im Atlantik nennt man ihn einfach den Barmer Ersatzfürsten. Ja, und Udo und der Kaiser haben ja mehr gemeinsam, als man denkt. Klar, beide Musiker. Beide kerzengerade Typen mit klarer Haltung und Charakter, muss man wirklich sagen. Und immer eine Message in ihren Texten. Der eine singt, ich lieb dich überhaupt nicht mehr. Und der andere singt, manchmal möchte ich schon mit dir. Ja, da wird nichts liegen gelassen. Von wegen, hinterm Horizont ist Sense. Hinterm Horizont ist Santa Maria. Insel, die aus Träumen geboren. Also nochmal, alles Gute euch beiden. Viel Gesundheit und denkt dran, ein Ende kann ein Anfang sein. Herzlichst, euer Dr. Stefan Frank, der Arzt, dem nur die Frauen vertrauen. Chill.
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1: Mit Danny Hoppe. Guten Tag. Der Tankrabatt der Bundesregierung soll uns an der Tankstelle entlasten. Ende Juni läuft er aber schon wieder aus und damit ausgerechnet wenige Wochen vor den Sommerferien in NRW. Und in der Bundesregierung sorgt der Tankrabatt schon wieder für Diskussionen. Im Raum steht unter anderem die Frage, ob er verlängert werden soll. CSU-Chef Söder kann sich das gut vorstellen, die SPD weniger. Hossein Asyandi aus dem News-Team, weiß man denn inzwischen, ob der Rabatt auch wirklich bei uns ankommt?
2: Ja, das ist tatsächlich nicht so leicht zu beantworten. Die Monopolkommission kommt zu dem Schluss, dass der Rabatt inzwischen weitgehend weitergegeben wird. Das IFO-Institut sieht das aber kritischer. Laut IFO-Experte Neumeier ist die Weitergabe unvollständig, zuletzt sogar leicht gesunken. Unterm Strich sind die Spritpreise aktuell rund 17 bis 22 Cent günstiger als vor dem Rabatt. Aber ob das allein am Tankrabatt liegt oder auch am schwankenden Ölpreis, das lässt sich nicht sauber trennen.
1: Ja, die Bundesregierung ist sich ja nicht einig, wie es weitergehen soll. Was sagen denn die Experten dazu?
2: Ja, IFO-Experte Neumeier ist da ziemlich klar, er hält eine Verlängerung für nicht ratsam. Erstens, weil eben nicht sicher ist, dass das Geld wirklich beim Verbraucher landet. Zweitens, weil der Tankrabatt eine teure und wenig zielgenaue Maßnahme ist. Auch gut verdienende Autofahrer profitieren davon nämlich. Und drittens macht er ein grundsätzliches Argument. Die hohen Spritpreise sind eine Folge von knapper werdendem Rohöl. Wer jetzt den Preis künstlich drückt, der regt ja eher zum Verbrauch an. Also das Gegenteil von dem, was eigentlich nötig wäre. Der ADAC dagegen macht Druck und fordert, dass spätestens Mitte Juni, also in einem Monat spätestens, eine Entscheidung dazu getroffen werden sollte.
1: Danke, Rossi. Und jetzt weitere Meldungen im Überblick. Im Iran-Krieg hat Teheran neue Verhandlungsvorschläge an die USA übermittelt. Das hat das iranische Außenamt bestätigt. Zu den Inhalten äußerte es sich aber nicht. Vorher hatte US-Präsident Trump dem Iran gedroht, die Uhr ticke. Der Iran solle sich besser schnell bewegen, sonst werde von ihm nichts mehr übrig bleiben. Die österreichische Polizei hat rund 500 Cyberangriffe auf den Eurovision Song Contest registriert. Sie hätten sich gegen die ESC-Website und das System der Zutrittsbereiche gerichtet. Die Angreifer hätten versucht, Systeme zu stören, zu verlangsamen oder auszuschalten. Allerdings seien alle Sabotageversuche gescheitert, heißt es. Bei einem Schulbusunfall im Münsterland sind 15 Menschen verletzt worden. In Wettringen im Kreis Steinfurt war der Bus mit einem Auto zusammengestoßen. Warum, ist noch unklar. Nach Angaben der Polizei wurden die beiden Fahrer jeweils schwer verletzt. Eine Lehrerin und 12 von 24 Kindern erlitten leichte Verletzungen. Buckelwal Timmy ist tot, das wissen wir seit dem Wochenende, und er wird wohl in Dänemark bleiben. Das hat das Umweltministerium von Mecklenburg-Vorpommern mitgeteilt. Man gehe außerdem davon aus, dass Timmy schon mindestens eine Woche tot sei, wahrscheinlich sogar noch länger. Unklar ist auch noch, woran er genau starb. Weil er schon länger tot sei, werde es immer schwieriger, ihn zu untersuchen, sagt das Deutsche Meeresmuseum. Dafür müsste er aber sehr schnell in einen Hafen oder an den Strand geschleppt werden, heißt es. Das sei nach Angaben der dänischen Behörden aber nicht geplant. Und das waren die Nachrichten mit Danny Hoppe.
3: Danke dir, Danny. Das Wetter in Dortmund hat gerade 15 Grad in Brakel, 14 in Schnee für uns, also das ist schon mal recht angenehm. Morgen wird es dann ein bisschen wärmer, bis zu 18 Grad, aber dazu viele Wolken, die bringen zum Beispiel am Mittwoch auch immer mal wieder Regen. Aber passend zum langen Wochenende, dann wird es beständiger, kein Regen, mehr Sonne und dann gibt es tatsächlich bis zu 30 Grad.
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3: Rüber auf die Straßen, Dortmund Verkehr. Es blitzt einmal auf der Emil-Figge-Straße Richtung Kreisverkehr. Dann ein Blitzer auf der Deusener Straße stadteinwärts. Gutheilstraße Richtung Münsterstraße. Dann wird geblitzt auf der Seekante Richtung Hörde. Da ist nur 30 erlaubt. Der Opa, der Blitzanhänger, steht auf der Ewinger Straße. Blitz stadtauswärts. Und die Oma, die steht auf der Berghofer Straße. Und ansonsten, staumäßig habe ich tatsächlich gerade nichts. Ihr kommt bisher gut durch. Wenn ihr aber noch irgendwas entdeckt, oder vielleicht auch noch ein Blitzer bei uns in Dortmund, sagt auf jeden Fall gerne Bescheid. Das geht kostenlos. Die Nummer ist die 0800 91 2 91 23.
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3: Mit Natalie Saga und alle Farben.

0: Hier ist Radio 91.2 mit Nathalie Sager und vielleicht haben manche von euch noch so ein bisschen Halsschmerzen vom Wochenende. Da war ja Harry Styles in Amsterdam, hat alles gegeben, hat da übrigens auch seine Tour gestartet. Das war wirklich das allererste Konzert und ich glaube, das hat es einfach nochmal ein bisschen besonders gemacht. Und genau für dieses Konzert haben wir euch nämlich Tickets geschenkt bei unserem Ticket-Call. Katharina und ihre Freundin, die hatten da wirklich eine super Zeit.
1: Gänsehautmomente sind das. Ich finde Konzerte sowieso immer besonders und das war jetzt wieder ein Künstler, der hat es wirklich besonders gemacht und es war einfach super.
2: Ich finde auch gerade so die Stimmung untereinander, das war einfach die ganze Zeit fröhlich, freundlich und ich finde, das macht es dann auch ganz besonders.
1: Das ist ein außergewöhnlicher Künstler und die Musik berührt einen einfach.
3: Thank you so much for being in this night. Welcome, this is night one of the Together Together Tour.
1: Ja, so eine Erfahrung muss man mal machen. Auch gerade finde ich es immer spannend, dann auch in ein anderes Land zu fahren und da auch mal ein Konzert zu schauen. Hab schon, als der erste Song rauskam, gesagt, wenn Harry Styles auf Tour kommt, muss ich auf jeden Fall dabei sein.
3: I'm completely blown away. Thank you so, so much.
1: Dankeschön an den Ticket Call. Dass sowas überhaupt möglich ist, ist echt brillant. Gerade wenn man nicht so an Tickets kommt oder auch mal den großen Traum hat, einen Künstler zu sehen und sich dann da bewerben kann und wirklich die Chance hat, auch zu gewinnen, das ist echt super.
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0: Mandalorian und Grogu. Der Countdown läuft noch 2 Tage ab Mittwoch. Könnt ihr euch den neuen Film dann endlich im Kino angucken? Natürlich auch im Sinister Dortmund.
1: Lang lebe das Imperium.
2: Wir werden jeden Schurken in diesem Kartenspiel ausschalten.
0: Ai, das wird eine spannende Sache. Und ich habe Karten für den Film im Sinister Dortmund für euch. Ihr solltet mir euer Lieblings-Star-Wars-Zitat sagen. Und klar, der hier darf natürlich nicht fehlen.
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0: Übrigens sehr gut nachgemacht von unserem Radio 91.2-Hörer Jürgen. Und für so viel guten Stimmeinsatz gibt es 2 Tickets für Mandalorian und Grogu im Sinister Dortmund. Und ich würde sagen, es wird auch Zeit. 1978 haben seine Eltern ihm den Kinofilm rund um Star Wars nämlich nicht erlaubt. Ja, jetzt dreht er das einfach mal um und geht einfach zusammen mit seinem Sohn hin. So kann man es auch machen. Ich wünsche euch auf jeden Fall ganz viel Spaß und wie sagt man so schön, möge die Macht mit euch sein.

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0: ist so ein Song, der geht irgendwie immer. Bis heute, glaube ich, einer meiner absoluten Lieblingssongs. Natasha Bedingfield mit Unwritten. Unser Hit für Hype hier bei Radio 91.2. Jetzt gleich um 5:30.
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2: Mit dir, Kübner, schönen guten Tag. Autofahrer müssen sich auf der B1 auf eine neue Staufalle einstellen. Laut Stadt wird in Höhe der Max-Eid-Straße eine provisorische Ampel aufgebaut, und zwar für beide Fahrtrichtungen. Für die Arbeiten müssen die Fahrspuren verengt werden. Die Ampel soll voraussichtlich am nächsten Dienstag in Betrieb gehen. Sie sichert euch bald den Weg zur Stadtbahnhaltestelle, weil die alte Treppe zur Brücke im Sommer abgerissen wird. Wenn ihr nachts unterwegs seid, müsst ihr zudem mit Sperrungen rechnen. In den kommenden 2 Nächten gibt es dort Markierungsarbeiten. Zwischen 19 und 5 Uhr ist dann jeweils nur eine Spur pro Richtung frei. Nach einem Fahrraddiebstahl in Kirchlinde hat die Polizei 3 Jugendliche festgenommen. Laut Polizei wurde das Rad dem 9-jährigen Sohn eines Dortmunders gestern Nachmittag auf der Sportanlage Bärenbruch gestohlen. Kurz darauf stellte der Dortmunder fest, dass das Fahrrad schon online zum Kauf angeboten wird. Der Mann vereinbarte also in Absprache mit der Polizei ein Treffen mit dem Verkäufer. Am vereinbarten Treffpunkt trafen die Polizisten auf 3 Jugendliche im Alter von 14 und 15 Jahren. Sie konnten widerstandslos festgenommen werden. Bei der Kontrolle fand die Polizei auch noch Messer und Schraubendreher. Möglicherweise könnten die Jugendlichen auch für andere Fahrraddiebstähle verantwortlich sein. Autofahrer im Saarlandstraßenviertel und im Kreuzviertel müssen sich ab heute gleich auf 2 Sperrungen einstellen. Auf der Höhe zwischen Ruhrallee und am Knappenberg wird die Saarlandstraße in beiden Fahrtrichtungen gesperrt. Dort werden Arbeiten vom Tiefbauamt durchgeführt. Auch die Buslinien 400 und 401 werden deswegen umgeleitet. Die Haltestelle Stadthaus entfällt. Die Sperrung dauert bis Freitag, dem 22. Mai. Auch im Dortmunder Kreuzviertel wird ab heute geackert. Die Dortmunder Netz GmbH verstärkt Stromleitungen in der Wittekindstraße. Deshalb ist die Kreuzung Lindemannstraße teilweise gesperrt. Wer aus Osten kommt, kann nicht in die Lindemannstraße abbiegen. Auch die Zufahrt vom Süden aus in die Wittekindstraße ist dicht. Eine Umleitung über die Kreuzstraße ist ausgeschildert. Außerdem fallen Fahrspuren und Parkplätze weg. Die Arbeiten sollen bis August dauern.
0: Danke für die Infos, Dirk. Das Wetter in Dortmund hat gerade 15 Grad für uns in Lücklemberg, 16 sind es in Marden. So temperaturmäßig ist es ganz nett. Jetzt gerade kommt hier in der Innenstadt auch mal so ein bisschen Sonne durch die Wolken. Aber die dominieren halt schon noch morgen auch. Mittwoch dann teilweise auch noch mit ein bisschen Regen. Aber danach wird es langsam aber sicher etwas besser. Es wird immer wärmer, die Sonne kommt immer mehr raus und spätestens am langen Wochenende, da kriegen wir bis zu 30 Grad bei uns in Dortmund. Rüber auf die Straßen Dortmund-Verkehr. Es blitzt einmal auf der Flughafenstraße Richtung Derne, dann auf der Emil-Figge-Straße Richtung Kreisverkehr, Deusener Straße statt einwärts, Gutheilstraße Richtung Münsterstraße. Dann steht die Oma der Blitzanhänger auf der Berghofer Straße und der Opa der Blitzanhänger steht auf der Ewinger Straße Blitz statt auswärts. Und es wird noch geblitzt, Zinkhüttenweg Richtung Borsigplatz. Und da haben sich so ein paar Jugendliche etwas, sagen wir mal, sehr Kreatives ausgedacht. 50 Meter ungefähr vor dem Blitz stehen die nämlich mit großen Schildern an der Straße und warnen die Autofahrer vorm Blitzer. Ja, so kann man seinen Nachmittag in Dortmund auch verbringen, würde ich sagen.
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0: Mit Nathalie Sager.

0: Ach ja, irgendwie, weiß ich nicht, die letzten Tage war es immer so grau in grau. Nicht unbedingt so das schönste Maiwetter hier bei uns in Dortmund, aber Radio 91.2 Wettermann Burkhard Reischer, du hast vorhin schon gesagt, es wird jetzt so langsam peu à peu besser.
1: Ja, du hattest die grauen Tage angesprochen. Das war ein April. Das war April im Mai. Aber jetzt wird es zunehmend sonniger. Die erste Wochenhälfte haben wir noch Schauer und Gewitter. Die Natur dankt es. Aber Richtung Donnerstag baut sich Hochdruckwetter auf, gibt es Sonne und die Temperaturen könnten bis knapp 30 Grad ansteigen.
0: Boah, 30 Grad, das ist eine Hausnummer. Dann muss ich, glaube ich, erstmal meine Klamotten aussortieren. Ich bin jetzt gerade noch so ein bisschen mit Übergangsjacke unterwegs, aber das brauche ich ja nicht mehr.
1: Ich würde das auch nicht vollständig wegpacken. Bei uns hier in Europa, da weißt du nie. Das kann warm sein, es kann auch nachher wieder kalt sein.
0: Ja, das stimmt.
1: April im Mai.
0: April-Wetter bei uns in Dortmund. Wir genießen zumindest erstmal dann das lange Wochenende mit 30 Grad und wie es danach wird, da gucken wir dann erstmal drauf. Auf jeden Fall danke dir, Burkhard.
1: Gerne. Dir und unseren Hörern schöne Woche.

Hier ist Radio 91.2 für euch und das ist eine wilde Kombi. Liebe, Lügen, Geld. Ja, nach 18 Uhr geht es bei uns um die perfiden Maschen der Cyberbetrüger. Seit 2024 gibt es bei uns in Dortmund dafür ein eigenes Kommissariat und Leiter Klaus Timm sagt, Liebesbetrug

0: Internet. Das kommt tatsächlich immer häufiger vor.
1: Es ist immer so bei diesem Delikt, dass irgendwann eine Forderung kommt und Geld im Raum steht. Es wird viel Liebe vorgegaukelt, warme Worte. Aber irgendwann kommt der Punkt, wo der Täter sagt, ich würde dich gern besuchen. Ich würde auch zu dir kommen oder ich habe hier eine Kiste voller Gold, die würde ich dir schon mal vorweg schicken. Da musst du aber Gebühren für zahlen, könntest du da mal in Vorkasse treten. Kranke Kinder werden vorgeschoben. Irgendwann, wenn diese Geldforderung kommt, dann müsste eigentlich jeder hellhörig werden und sagen, da kann was nicht stimmen.
0: Ja, letztens ist eine Frau in Dortmund sogar auf einen falschen Brad Pitt reingefallen. Ein noch größeres Problem sind aber falsche Bankmitarbeiter, die eben versuchen, unsere Daten auszuspähen. Das sagt Julia Nieland.
2: In der Regel geht es darum, das Konto leer zu machen, das Tageslimit auszunutzen. Es werden aber auch, weil man Vollzugriff in die Konten hat, wird die Miete zurückgebucht, das Geld für den Energieversorger zurückgebucht, Tagesgeldkonten werden aufgelöst. Also alles, was an Barmitteln da ist, versuchen die Täter abzugreifen.
0: Cyberbetrug und die häufigsten Maschen, Thema nach 18 Uhr bei der Kollegin Helga Kretschmer hier bei Radio 91.2. Ich bin Nathalie Sager, raus für heute. Ich hau mal ab in den Feierabend. Wir hören uns morgen ab 14 Uhr wieder hier. Macht's gut, ciao.

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1: Mit Danny Hoppe, guten Abend. Die Spritpreise sind weiter hoch und deshalb denken sich inzwischen offenbar viele Autofahrer, vielleicht wäre der Umstieg aufs E-Auto doch nicht so eine schlechte Idee. Das zeigt eine neue Umfrage der Versicherung DEVK. Demnach kann sich inzwischen rund jeder siebte Besitzer eines Benziners oder Diesels vorstellen, ein E-Auto zu kaufen. Was auch noch dazu beiträgt, ist die neue staatliche Förderung. Ab morgen können dafür die ersten Anträge gestellt werden. Rosenas Jandi aus dem News-Team, wer kann die neue Förderung alles bekommen?
2: Diese Förderung richtet sich vor allem an Privatleute mit kleinerem oder mittlerem Einkommen. Anspruch haben Menschen mit einem Haushaltseinkommen von maximal 80.000 Euro im Jahr. Familien mit Kindern dürfen etwas mehr verdienen. Und gefördert werden neue, vollelektrische Autos und bestimmte Plug-in-Hybride. Wer ein E-Auto kauft, kann je nach Einkommen und Kinderzahl bis zu 6.000 Euro bekommen. Wichtig ist auch, das Auto muss mindestens 3 Jahre lang behalten werden.
1: Ja, erklär doch nochmal kurz, wie kommt man an das Geld?
2: Ja, diese Anträge laufen komplett online über das Bundesamt BAFA. Dafür braucht man unter anderem den Kauf- oder Leasingvertrag, den Fahrzeugschein und die letzten Steuerbescheide. Außerdem braucht man ein sogenanntes Bund-ID-Konto, zum Beispiel über den Personalausweis. Die Förderung gilt übrigens rückwirkend für alle förderfähigen Fahrzeuge, die seit dem 1. Januar neu zugelassen wurden.
1: Danke, José. Und jetzt weitere Meldungen im Überblick. In der schwarz-roten Koalition wird aktuell über eine Verlängerung des Tankrabatts diskutiert. Ein Sprecher der Bundesregierung hielt sich dazu heute aber bedeckt. Man stelle fest, dass die Maßnahmen momentan wirkten, sagte er. Ende Juni oder zu einem gegebenen Zeitpunkt wolle man dann entscheiden, wie die Situation sich auswirke. Der unabhängige Expertenrat für Klimafragen geht davon aus, dass Deutschland seine Klimaziele bis 2030 verfehlen wird. So steht es in seinem neuen Bericht. Das Bundesumweltministerium sieht dagegen nur eine überschaubare Lücke. Einiges hänge davon ab, wie schnell Solar- oder Windanlagen ausgebaut würden, heißt es. Nach dem Ausbruch eines Tigers in der Nähe von Leipzig ermittelt jetzt die Staatsanwaltschaft. Es gehe um fahrlässige Körperverletzung durch Unterlassen, sagte eine Sprecherin. Die Polizei hatte den Tiger gestern erschossen. Er war aus dem Gehege einer Ex-Zirkusartistin entkommen und hatte einen Mann schwer verletzt. Die Odyssee der Hondius ist vorbei. Nach dem Hantavirus-Ausbruch ist das Kreuzfahrtschiff heute in Rotterdam eingetroffen. An Bord waren noch 27 Menschen. Dabei handelt es sich um 25 Besatzungsmitglieder, einen Arzt und eine Pflegekraft. Die ersten von ihnen haben das Schiff inzwischen verlassen. In weißen Schutzanzügen betraten sie den Hafen von Rotterdam. Dort wurde für sie ein Quarantäne-Containerdorf aufgebaut. Dort müssen sie erstmal bleiben, auch wenn bisher bei keinem von ihnen Symptome einer Infektion festgestellt wurden. Auch die Leiche der verstorbenen Deutschen soll von einem spezialisierten Bestattungsunternehmen von Bord geholt werden. Sie soll dann in ein Krematorium in der Nähe des Amsterdamer Flughafens gebracht werden. Ihre Asche werde dann der Familie übergeben, teilte die niederländische Gesundheitsbehörde heute mit. Und das waren die Nachrichten mit Danny Hoppe.
3: Dankeschön, Danny. Das Wetter in Dortmund, den einen oder anderen Schauer kann es heute Abend noch geben. Aktuell 16 Grad in Dortmund. Morgen gibt es dann einen sonnigen Start, später wieder Regen bei 18 Grad. Und Richtung Pfingsten wird es dann wärmer und schöner. Die aktuelle Verkehrslage, das sind die Blitzer. Zinkhüttenweg Richtung Borsigplatz, Flughafenstraße Richtung Derne. Und Blitzer Oma und Opa stehen auf der Berghofer Straße und Ewinger Straße stadtauswärts. Und dann haben wir noch die A45 Richtung Dortmund zwischen Kreuz Dortmund West und Dortmund Hafen. 3 Kilometer Stau. Gute Fahrt.
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3: Von falschen Bankmitarbeitern bis hin zu Liebesbetrug. Wir sprechen in dieser Stunde über Cyberkriminalität in Dortmund. Was sind die gängigsten Betrugsmaschen und wie könnt ihr euch dagegen schützen? Ich bin Helga Kretschmer. Schönen Abend euch.

0: Gregory und River. Ein Klick zu viel, ein falsches Vertrauen und plötzlich ist man Opfer von Cybercrime. Hier ist Radio 91.2 und wenn ihr jetzt denkt, kann mir nicht passieren, tja, leider gehen die Täter heute extrem clever und immer professioneller vor. Da hilft nur eins, Aufklärung. Und deshalb habe ich drei Experten von der Dortmunder Polizei bei mir im Studio. Klaus Timm, Julia Nieland und Jörg Stenzel. Herzlich willkommen bei Radio 91.2.
1: Ja, hallo. Guten Tag. Hallo.
2: Guten Tag.
0: Ja, Sie alle gehören ja mit zum Team der Polizei, wenn es rund um das Thema Cyberkriminalität geht. Seit 2024 gibt es dafür ein eigenes Kommissariat, Leiter Klaus Timm. Bei den meisten Fällen, da geht es ja um Betrugsstraftaten. Mit wie vielen Fällen haben Sie da so zu tun?
3: Also wir haben pro Monat so zwischen 400 und 600 Fälle, die wir zu bearbeiten haben in diesem Bereich. Das ist schon eine Menge.
0: Was sind im Moment so die gängigsten Betrugsmaschen?
3: Die Leute treiben sich ja generell gerne im Internet rum und bestellen dort Sachen. Das haben die Täter natürlich auch erkannt. Und hauptsächlich werden auch in den sozialen Medien Kontakte geknüpft, um Betrügereien zu begehen. Oder auch ganz einfach bei Otto, Amazon oder Kleinanzeigen. Vinted ist im Moment ganz beliebt, dass Leute da kontaktiert und betrogen werden, die Sachen sowohl anbieten, als auch Sachen betrügerisch erlangt werden über diese Plattform.
0: Das heißt, da wird Ware bestellt und das Geld kassiert und dann kriegt man die Ware gar nicht.
3: Zum Beispiel. Wir unterscheiden ja zwischen Warenbetrug, wo der Täter Ware irgendwie ins Netz einstellt und sagt, ich habe hier was ganz Tolles zu verkaufen, und dann springen die Leute darauf an und überweisen Geld und dann wird die Ware nicht geliefert. Das heißt bei uns Warenbetrug. Und umgekehrt der Fall, Warenkreditbetrug. Die Leute bestellen einfach sich teure Artikel, iPhones, und bezahlen die im Nachgang nicht.
0: Ja.
3: Mittlerweile gibt es diese Masche auch bei Vinted insbesondere, dass da Sachen angeboten werden von Bürgern und dann wird Kontakt aufgenommen mit den Leuten, weil der Täter sagt, ich möchte gerne das kaufen, was du da anbietest. Und dann wird man immer gezwungen, diese sicheren Plattformen, dieser Vinted, eBay oder Kleinanzeigenplattform zu verlassen und genötigt, über WhatsApp oder E-Mail den Kontakt weiterzuführen. Und irgendwann kommt es dazu, dass die Täter nach den Daten fragen, ich möchte gerne das kaufen, was du anbietest, ich würde das auch gerne überweisen, aber ich brauche dafür deine Bankdaten. Und dann werden die auf gefälschte Seiten gelockt, unabhängig von dieser sicheren Plattform. Da waren die auch immer alle vor, diese Anbieter, aber trotzdem passiert es immer wieder, und das ist sehr häufig im Moment festzustellen, dass die Leute einfach da diese Plattform verlassen, über E-Mail mit den Tätern privat Kontakt aufnehmen und dann auf Seiten gelockt werden, wo sie ihre Daten preisgeben, und dann kommt es da zu Datenabgriffen und im Nachgang noch zu Betrügereien.
0: Cyberbetrug. Besonders perfide sind auch falsche Bankmitarbeiter oder Liebesbetrug im Netz. Was genau dahinter steckt, wie die Täter vorgehen und wie man sie schützt, das klären wir gleich in dieser Stunde bei Radio 91.2.
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0: Gaga und Just Dance. Brad Pitt liebt mich und sitzt gerade am Dortmunder Flughafen fest. Diese Geschichte hat eine Frau 60.000 Euro gekostet. Hier ist Radio 91.2. Die Frau ist Opfer von sogenanntem Love Scamming geworden. Eine der perfidesten Formen von Cybercrime. Klaus Timm vom Kommissariat Cybercrime bei der Dortmunder Polizei bei mir zu Gast in dieser Stunde. Solche Fälle, die häufen sich leider immer mehr, ne?
1: Ja, das ist richtig. Also Love und Romance Scam, das ist ein Phänomen, das gibt's schon ewig. Auch da hat sich das Deliktsfeld ja vom analogen Heiratsschwindler, sage ich immer, der früher Kontakt aufnehmen musste, der musste sich stylen, gut vorbereiten, Kontakt suchen. Das hat sich alles ins Digitale verwandelt. Und es gibt ja dann die einsamen Herzen, die auf den Dating-Plattformen wie Tinder oder Friendscout24, was es da alles gibt, Kontakte suchen. Da sind ja Profile schon von den quasi zukünftigen Opfern beschrieben, von den Opfern selber, was die lieben, wie die sich geben, was sie mögen. Und das nutzen die Täter natürlich gerne aus und geben sich teilweise dann auch als Prominente aus, wie der Fall mit dem Brad Pitt. Der hat dann Kontakt zu dem Opfer aufgenommen, zu der Geschädigten. Und so kam man ins Gespräch. Die war natürlich begeistert, dass Brad Pitt sich mit ihr auseinandersetzt. Ja, und im Endeffekt war es ein großer Schwindel.
0: Also es ging darum, der wollte Geld von ihr, ne?
1: Es ist immer so bei diesem Delikt, dass irgendwann eine Forderung kommt und Geld im Raum steht. Es wird viel Liebe vorgegaukelt, warme Worte. Aber irgendwann kommt der Punkt, wo der Täter sagt, ich würde dich gern besuchen. Ich würde auch zu dir kommen oder ich habe hier eine Kiste voller Gold, die würde ich dir schon mal vorweg schicken. Da musst du aber Gebühren für zahlen, könntest du da mal in Vorkasse treten. Kranke Kinder werden vorgeschoben. Irgendwann, wenn diese Geldforderung kommt, dann müsste eigentlich jeder hellhörig werden und sagen, da kann was nicht stimmen. Aber die Liebe macht halt blind und dann wird halt Geld überwiesen, leider Gottes.
0: Welche Geschichte war das bei Brad Pitt?
1: Bei Brad Pitt, das war einfach eine, der hat sich ja von Angelina Jolie getrennt, ist jetzt einsam gewesen, hat auch Kontakt mit der Geschädigten in Deutschland gesucht und er wollte sie einfach besuchen kommen. Er hat gesagt, ich komme zu dir. Irgendwie ist aber was schiefgelaufen. Die Polizei hat mich am Dortmunder Flughafen festgehalten, weil ich irgendwie noch Zahlung auszustehen habe und ich komme gerade nicht an mein Geld. Meine Managerin kann das auch nicht kurzfristig besorgen. Könntest du da nicht einspringen, damit ich freikomme und wir unsere Liebe genießen können.
0: Und dann stand die Frau bei der Polizei, aber nicht, um da irgendeinen Betrüger anzuzeigen, sondern zu sagen, hey, lass Brad Pitt da bitte mal frei, ne?
1: Genau, sie wollte, hat ihre große Liebe frei haben und ist zur Polizei gekommen und hat sich darüber beschwert, was wir sie festhalten.
0: Was wissen Sie denn über die Täter?
1: Die Täter sind hauptsächlich Täter, die agieren ja anonym aus dem Internet. Das kann man ja weltweit von jedem Standort machen. Das ist ja mittlerweile das Perfide da dran. Und wir hatten jetzt vielfach auch die Nigeria-Connection da im Fokus, dass sie in Afrika sitzen und daraus agieren. Vielfach sind es teilweise Callcenter-Strukturen, wo mehrere Leute sitzen und das gleichzeitig betreiben, dieses Geschäft. Täter in Deutschland haben wir eigentlich seltener hier.
0: Cybercrime, unser Top-Thema in dieser Stunde hier bei Radio 91.2 und Love-Scamming ist längst nicht das einzige Problem. Mindestens genauso gefährlich sind Betrugsmaschen mit falschen Bankmitarbeitern. Darüber sprechen wir nach halb hier bei Radio 91.2.

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0: Lipa und Don't Start Now, unser Hit für Hype, Radio 91.2. Es ist 6:30.
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2: Mit Dirk Hübner, schönen guten Abend. Autofahrer müssen sich auf der B1 auf eine neue Staufalle einstellen. Laut Stadt wird in Höhe der Max-Eid-Straße eine Baustellenampel aufgebaut, und zwar für beide Fahrtrichtungen. Für die Arbeiten müssen die Fahrspuren verengt werden. Die Ampel soll voraussichtlich nächste Woche Dienstag in Betrieb gehen. Sie sichert euch bald den Weg zur Stadtbahnhaltestelle, weil die alte Treppe zur Brücke im Sommer abgerissen wird. Wenn ihr nachts unterwegs seid, müsst ihr zudem mit Sperrungen rechnen. In den kommenden Nächten gibt es dort Markierungsarbeiten. Zwischen 19 und 5 Uhr ist dann jeweils nur eine Spur pro Richtung frei. Nach einem Fahrraddiebstahl in Kirchlinde hat die Polizei drei Jugendliche festgenommen. Laut Polizei wurde das Rad dem 9-jährigen Sohn eines Dortmunders gestern Nachmittag an der Sportanlage Bärenbruch gestohlen. Kurz darauf stellte der Dortmunder fest, dass das Fahrrad schon online zum Kauf angeboten wird. Der Mann vereinbarte also in Absprache mit der Polizei ein Treffen mit dem Verkäufer. Am vereinbarten Treffpunkt trafen die Polizisten auf drei Jugendliche im Alter von 14 und 15 Jahren. Sie konnten widerstandslos festgenommen werden. Bei der Kontrolle fand die Polizei auch noch Messer und Schraubendreher. Heute Abend müssen sich alle Autofahrer, die über das Autobahnkreuz Dortmund-Süd fahren, auf eine Sperrung einstellen. Die Verbindungsfahrbahn von der A45 auf die B54 muss saniert werden. Deswegen wird die heute Abend ab 20 Uhr bis morgen früh um 5 Uhr gesperrt. Eine Umleitung wird dann eingerichtet und ausgeschildert.
0: Dankeschön, Dirk. Das Wetter in Dortmund, freut euch schon mal auf Pfingsten. Dann soll es endlich Sommer geben. Bis dahin sind aber noch ein paar Schauer unterwegs. Heute Abend noch, morgen Abend dazwischen, morgen aber auch mal ein bisschen Sonne. Aktuell 15 Grad und morgen 18 Grad. Dortmund-Verkehr, das sind die Blitzer. Zinkhüttenweg Richtung Borsigplatz, Flughafenstraße Richtung Derne. Blitzer Oma und Opa stehen auf der Berghofer Straße und Ewinger Straße stadtauswärts. Gute Fahrt.
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0: Ich bin Helga Kretschmann. Schönen Montagabend euch.

0: denkt, sowas kann euch nicht passieren? Tja, das denken viele, bis es passiert ist. Cyberkriminelle spielen gezielt mit Angst, Vertrauen und Gefühlen, wie sie vorgehen und wie ihr euch schützen könnt. Darum geht's in dieser Stunde hier bei Radio 91.2. Bei mir ist Julia Nieland vom Kommissariat Cybercrime der Dortmunder Polizei. Sie warnen besonders eindringlich vor falschen Bankmitarbeitern und diese Betrugsmasche beginnt oft mit gefälschten E-Mails oder QR-Codes.
1: Genau, das ist richtig. Also die Täter müssen im Vorfeld irgendwie an Login-Daten der Banken kommen und schicken dafür dann gefälschte SMS, E-Mails oder jetzt im neuesten Fall sogar Banken anschreiben per Post mit täuschend echt aussehenden QR-Codes, Anschreiben von Banken, wo man fast gar nicht mehr unterscheiden kann. Kommt das jetzt von meiner Bank oder von Betrügern?
0: Ich kann mich daran erinnern, in Dortmund gab es auch so einen Fall mit Parkautomaten, ne? Da war ein falscher QR-Code drauf. Ist das auch, geht das auch so in diese Richtung?
1: Das geht auch in die Richtung, genau.
0: Was passiert denn dann, wenn ich auf diesen Link gehe oder auf den QR-Code? Was passiert dann?
1: Sobald ich den QR-Code oder den Link anklicke, lande ich auf einer sogenannten Phishing-Seite. Die sehen dann auch dem Login meiner Online-Bank deutlich ähnlich. Ich gebe alle meine persönlichen Daten ein. Die Täter haben voll Zugriff auf mein Online-Banking, können sich im weiteren Verlauf dort einloggen, gucken, lohnt sich der als Geschädigter, lohnt sich der nicht. Und im weiteren Verlauf, weil ich ja auch meine Rufnummer angegeben habe, werde ich dann von einem vermeintlichen Bankmitarbeiter kontaktiert, der dann sagt, sie mussten ja kürzlich ihr TAN-Verfahren erneuern, sie haben doch eine SMS-E-Mail oder auch einen Brief von uns bekommen. Ich wollte nochmal die Daten abgleichen. Dann hat der Zugriff auf alle meine persönlichen Daten, ist ja auch teilweise während des Telefonates in meinem Online-Banking drin, schafft dadurch ein vermeintliches Vertrauensverhältnis, weil ich denke, ach, der muss ja von der Bank sein, der weiß alles über mich. Und ja, da setzt es dann bei manchen Geschädigten aus, die denken dann wirklich, die Bank ist am Telefon. Und die Täter gehen dann derart vor, dass sie sich in der Regel, das ist eigentlich so die bevorzugte Vorgehensweise, die erstellen sich auf Täterhandys digitale Zahlungskarten und dann wird gesagt, hier müssen sie einmal eine Push-Dann freigeben, machen sie mal eben.
0: Und dann können die das Konto leerräumen, ne?
1: Dann gehen die in den lokalen Einzelhandel und machen Abhebung.
0: Die müssen ja schon eine entsprechende Geschichte. Also wenn ich so eine SMS kriege, hier bitte draufdrücken, dann denke ich ja, komm, weg damit. Also die müssen ja schon eine entsprechende Geschichte erzählen in dieser SMS, damit ich da überhaupt draufgehe, ne? Was sind das für Geschichten, die da aktuell sind?
1: Ja, in der Regel wird man zur Erneuerung seines Push-Dann-Verfahrens aufgefordert.
0: So, dann denkt man, das ist von der eigenen Bank, ne?
1: Genau, und bevor dann irgendwie mein Konto gesperrt wird, ich keine Überweisung mehr vornehmen kann, aktuell sehe ich mal eben meine Daten.
0: Kann man das überhaupt irgendwie durchschauen oder sich davor schützen?
1: In der Regel schicken Banken keine SMS, keine E-Mail und keine Briefe nach Hause mit irgendwelchen Links dahinterliegend, sondern das erfolgt alles im Online-Banking per Postbox.
0: Und zum Glück sind die Täter nicht immer auf der sicheren Seite. Es gibt durchaus Möglichkeiten, sie zu schnappen. Sprechen wir gleich drüber. Betrug im Netz, unser Thema in dieser Stunde. Hier ist Radio 91.2.

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0: Von falschen Bankmitarbeitern bis hin zu Liebesbetrug, Cybercrime ist auch in Dortmund deutlich auf dem Vormarsch. Hier ist Radio 91.2. Die Experten dafür bei der Dortmunder Polizei sind Klaus Timm und Julian Nieland. Sie haben uns in dieser Stunde die perfidesten Betrugsmaschen geschildert. Herr Timm, seit 2024 gibt es in Dortmund ein eigenes Kommissariat für Cybercrime. Wie hoch ist denn aktuell die Aufklärungsquote?
1: Die ist momentan sehr hoch. Wir haben natürlich auch immer Ansätze bei solchen Betrügereien, weil wir haben ja das Motto Follow the Money, also es fließt ja immer Geld, der Täter will immer Geld haben, das muss ja irgendwo hin. Persönliche Geldübergabe, die können wir gut begleiten und dann auch Täter festnehmen, aber das meiste passiert ja einfach übers Internet, über die Überweisung, über Kryptobörsen oder sonstige Sachen, also was digital überwiesen wird. Und da müssen wir halt immer dranbleiben und da zählen E-Mails natürlich auch als ein möglicher Ermittlungsansatz zu, IP-Adressen, Bankverbindungen, Kryptobörsen, Bitpanda, es gibt ja so viele Möglichkeiten mittlerweile Gelder zu verschieben, zu generieren. Und da versuchen wir halt dran zu bleiben.
0: Da gab es auch schon eine Erfolgsgeschichte, ne?
2: Ja, die gab es schon jetzt das dritte Mal in Folge, aber zuletzt aktuell, da konnten wir Mitte November haben wir ein Callcenter zerschlagen, was in Bochum ansässig war. Die haben eine große Maschinerie betrieben, hatten zwei Büros, auch in renommierter Lage in Bochum und bundesweiten Schaden verursacht im sechsstelligen Bereich.
0: Und die haben diese Maschen gemacht über, gib mal deine Bankdaten her.
2: Genau, die haben
0: falsche Bankmitarbeiter.
2: Die haben falsche Bankmitarbeiter gemimt und haben QR-Codes oder QR-Codes per Post verschickt.
0: Ist doch auch ein schöner Erfolg für die Polizei, ne?
2: Definitiv. Ja. Also es steckt viel Arbeit hinter, aber man freut sich dann auch, wenn man der Täter habhaft wird und die dann einsperren kann.
0: Die Frage ist natürlich auch, wie kann sich jeder selbst von Cyberkriminalität schützen? Jörg Stenzel vom Kommissariat Kriminalprävention und Opferschutz. Sie haben ja gerade gehört, die Täter, die werden immer perfider, Sie kennen das. Trotzdem, es gibt doch sicherlich ein paar Tipps, die jeder befolgen kann, ne?
3: Ja, natürlich, die gibt es. Meine Kollegen haben ja gerade schon gesagt, wie professionell die Täter vorgehen, aber nichtsdestotrotz bin ich auch der Ansicht, dass bei einem Bauchgefühl etwas stimmt vielleicht nicht, die potenziellen Opfer bei ihrer Bank anrufen sollten, um sich zu vergewissern, ob tatsächlich so eine Post versendet wurde mit einem QR-Code. Letztendlich empfehle ich auch, mit der Polizei im Zweifelsfall Kontakt aufzunehmen, also über die Notrufnummer 110, aber natürlich auch über das Kommissariat Kriminalprävention Opferschutz, dem ich ja angehöre, über die Homepage des Polizeipräsidiums Dortmund ist diese Nummer natürlich auch einfach zu generieren. Also im Zweifelsfall bitte einmal zu viel die Polizei anrufen als zu wenig. Denn wir haben ja gerade gehört, wenn die Schäden da sind, kann man sie meistens nicht mehr wieder gut machen.
0: Jörg Stenzel, Klaus Timm und Julian Nieland. Danke für den Besuch bei Radio 91.2.
2: Sehr gerne.
3: Vielen Dank.

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1: Mit Danny Hoppe, guten Abend. Es könnte ein ziemlicher Rückschlag für die Energiewende in Deutschland sein. Der französische Energiekonzern Total Energies will offenbar aus Windparks in der Nord- und Ostsee aussteigen. Das meldet unter anderem die Süddeutsche Zeitung. Demnach will der Konzern schon reservierte Flächen zurückgeben. Als Gründe dafür werden Verzögerungen im Netzausbau und Veränderungen der wirtschaftlichen Rahmenbedingungen angeführt. Eigentlich sollten auf den Flächen riesige Offshore-Parks entstehen, die insgesamt 7,5 Gigawatt Strom liefern. Zum Vergleich, aktuell sind vor den deutschen Küsten Windräder mit einer Kapazität von weniger als 10 Gigawatt im Betrieb. Sollte der französische Konzern wirklich aussteigen, stehe der Erfolg der deutschen Energiewende auf dem Spiel, heißt es im Bericht. Und es ist nicht die einzige Hiobsbotschaft heute beim Thema Klimaschutz, denn der unabhängige Expertenrat für Klimafragen hat seinen neuen Bericht vorgelegt. Und darin heißt es, dass Deutschland seine aktuellen Klimaziele deutlich verfehlen werde. José Nasjandi aus dem News-Team, wie genau begründet der Expertenrat das?
2: Ja, der Expertenrat sagt, die Bundesregierung rechnet sich den Klimaschutz im Moment viel zu schön. Vor allem bei Gebäuden und im Energiesektor könnten deutlich mehr Treibhausgase entstehen, als die Bundesregierung berechnet hat. Selbst das neue Klimaschutzprogramm würde die Ziele verfehlen. Die Fachleute kritisieren, dass viele Maßnahmen nicht weit genug gehen oder die Wirkung einfach überschätzt wird. Deshalb fordert der Expertenrat strengere und schnellere Maßnahmen. Konkret geht es unter anderem um Maßnahmen für den Umstieg auf klimafreundliche Heizungen, mehr Klimaschutz in Gebäuden, mehr Tempo beim Ausbau erneuerbarer Energien und auch beim Energiesparen selbst.
1: Danke, José. Und jetzt weitere Meldungen im Überblick. Ende Juni läuft der Tankrabatt der Bundesregierung aus. In der schwarz-roten Koalition wird aber schon darüber diskutiert, ihn zu verlängern. CSU-Chef Söder zeigte sich zuletzt offen dafür. Die SPD ist dagegen skeptisch. Ein Sprecher der Bundesregierung sagte heute, man werde zu einem gegebenen Zeitpunkt darüber entscheiden. Vor dem Kölner Landgericht hat heute der Prozess gegen einen 20-jährigen Autofahrer begonnen. Er soll vor rund einem Jahr in Hürth eine rote Ampel überfahren und eine Gruppe Grundschüler erfasst haben. Eine 10-jährige Schülerin und ein 25 Jahre alter Schulbegleiter waren dabei ums Leben gekommen. Der tote Buckelwal Timi wird wohl vor der dänischen Insel Anholt liegen bleiben. Das hat das Umweltministerium in Mecklenburg-Vorpommern mitgeteilt. Man gehe außerdem davon aus, dass Timi schon mindestens eine Woche tot sei. Nach Ansicht des Deutschen Meeresmuseums wird es deshalb immer schwieriger, die Todesursache festzustellen. Egal ob Veggie-Schnitzel, Sojabratling oder Tofu-Wurst, vegetarische oder vegane Fleischalternativen sind in Deutschland zuletzt immer beliebter geworden. Innerhalb von 6 Jahren hatte sich die Produktion mehr als verdoppelt, aber jetzt scheint der Boom etwas nachzulassen. Im vergangenen Jahr ist die Produktion zum ersten Mal wieder leicht gesunken. Insgesamt wurden knapp 125.000 Tonnen Veggie-Burger und Co. hergestellt. Das ist ein Rückgang um 1,2%. Das hat das Statistische Bundesamt mitgeteilt. Parallel dazu haben die Menschen in Deutschland wieder mehr Fleisch gegessen. Im Schnitt waren es fast 55 Kilo im Jahr. Und das waren die Nachrichten mit Danny Hoppe.
3: Dankeschön, Danny. Das Wetter in Dortmund. Heute Abend Schauergefahr. Die Nacht wird dann aber klar. Morgen früh blauer Himmel. Später mehr Wolken und gegen Abend Regen. Höchstwahrscheinlich Tageshöchsttemperatur morgen 18 Grad. Und aktuell haben wir 16 Grad in Dortmund. Top und Verkehr, das sind die Blitzer. Zinkhüttenweg Richtung Borsigplatz und Blitzer Oma und Opa stehen auf der Berghofer Straße und Ewinger Straße stadtauswärts. Gute Fahrt!
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3: Schönen Abend euch, ich bin Helga Kretschmer.

0: ist im Jahr 2012, wenn ihr bei Hipster punkten wollt. Train und Drive-By. Hier ist Radio 91.2. Und so war bei uns der Morgen.
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3: Jo.
4: Das hört sich fast ein bisschen an wie im Stadion, ne?
5: So, holt den Titel nach Dortmund. Ein Sieg fehlt noch. Und diesen Krimi-7-Meter-Moment, von dem wir eben erzählt haben, den haben wir auch nochmal online für euch in unserer Radio 91.2 Insta-Story. Das lohnt sich wirklich. Boah, kriege ich jetzt noch Gänsehaut, wenn ich dran denke. Einen wunderschönen guten Morgen mit diesem Song hier. Das ist ja eine Dortmund-Hymne. Wusstest du das?
2: Nee, wusste ich nicht.
5: Everything I Do.
2: Du solltest eigentlich zum Marketing gehen bei der Stadt. Ciao.
5: Die Leute gucken schon durch die Scheibe hier. Das war unangenehm.
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0: Olivia Dean. 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

0: Wer macht die süßesten Videos in Dortmund? Ja, ich behaupte mal Marcel Stavinoga. Hier ist Radio 91.2. Der Zoolotse versorgt euch auf Social Media immer wieder mit Tiervideos aus dem Dortmunder Zoo. Und jetzt ist Marcel von einer Expedition in Bangladesch zurück. Seit Jahren kümmert er sich dort um Plumploris, diese Tiere mit den riesigen Kulleraugen. Die sind in ihrer Heimat vom Aussterben bedroht. Marcel rettet sie aus schlechter Haltung, päppelt sie wieder auf und hilft auch bei der Auswilderung mit. Für ihn war das schon immer was ganz Besonderes.
1: Wenn du einen Plumplori in der Hand hast, dann setzt du ihn auf den Baum. Klar, dann wirst du schon ein bisschen emotional. Also es ist ja so, bei so einer Auswilderung überlebt ja im Schnitt nur einer von fünf Tieren. Dann denkst du, okay, hoffentlich bist du der eine, der es schafft. Ich wünsche dir alles Gute und wir sehen uns ja auch dann noch beim Tracking in den nächsten Tagen und so. Das macht schon was mit einem, wenn man die Tiere dann wieder in diese Eigenverantwortung zurückgibt. So ein bisschen wie so eine Mutter wahrscheinlich, die ihr Kind dann irgendwie in die Welt hinausschickt. Aber auch eben mit dem Wissen, ja, vielleicht schaffst du es leider auch nicht. Ne?
0: Artenschutz ist für Marcel total wichtig. Es gibt aber auch Menschen, die ihm vorwerfen, für den Zoo zu arbeiten. Für Marcel ist das aber kein Widerspruch.
1: Ich sehe mich auch so ein bisschen als so ein Zoo-Revolutionär, kann man vielleicht sagen, weil ich finde nämlich Zoo, so wie er jetzt ist, auch nicht komplett zufriedenstellend. Und ich sehe meine Rolle eigentlich darin, den Zoo weiterzuentwickeln. Also ich würde mir schon wünschen, dass wir diese Standards bei allen Tierarten hochfahren, also Richtung Entscheidungsfreiräume, dass Tiere mehr Entscheidungsmöglichkeiten haben, dass Tiere körperlich und geistig gefordert werden und auch ja sich entfalten können.
0: Marcel Stavinoga. Auf Instagram heißt er der Zoolotse und postet immer wieder Einblicke in seine Arbeit. Können wir euch nur empfehlen. 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

Veit und Family Affair, unser Hit für halb hier bei Radio 91.2, 25 Jahre alt und immer noch ein gute Laune-Titel. Und wenn ihr auch noch was Aufbauendes braucht, in dieser Woche gibt's endlich Sommer. Freitag bis Pfingsten, viel Sonne und über 25 Grad. Bis dahin noch ein paar Regenschauer und geht's hohe Temperaturen. Hier ist Radio 91.2, ich bin Helga Kretschmer. Euch einen schönen Montagabend. 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

0: So ihr Lieben, für wen von euch bedeutet Sommer denn nicht nur Strand, kalte Drinks und Schnorcheln, sondern auch Campingplatz, warmes Dosenbier und Live-Musik? Ja, die Festivalsaison steht vor der Tür. Hier ist Radio 91.2. Manche sind ja absolute Festival-Profis. Für andere ist es dieses Jahr aber vielleicht das erste Mal. Kollege Stefan Rehek, du hast mal eine kleine Checkliste mit nützlichen Dingen für Festivals erstellt. Jetzt mal abgesehen von Zelt, Isomatte und Schlafsack, was darf denn auf keinen Fall fehlen?
1: Ja, also erstmal ganz wichtig, das meiste ist eigentlich Geschmackssache. Es gibt ja Leute, die bauen sich da eine ganze Stadt mit Strom- und Wasserversorgung hin. Man kann aber auch mit weniger Aufwand genauso viel Spaß haben. Als Anfänger hätte ich zum Beispiel erstmal gern gewusst, dass ich nicht 24/7 auf allen Konzerten bin und die Zeit im Camp eigentlich so 50% vom gesamten Spaß ausmacht. Deswegen empfehle ich auf jeden Fall noch ein Pavillon, einen Campingstuhl und am besten auch noch einen kleinen Klapptisch. Macht, finde ich, auch immer so mit am meisten Spaß, wenn man dann beim Festival ankommt und so erstmal sein kleines eigenes Lager aufbaut.
0: Ja, ein Pavillon ist ja auch gut, wenn es mal regnet und man in einer größeren Gruppe da zusammenstehen will. Dafür lohnt sich übrigens auch eine Campinglampe. Kann man einfach in den Pavillon hängen, ne?
1: Ja, perfekte Überleitung für meinen nächsten Tipp. Packt euch ein paar Gesellschaftsspiele ein. Mittlerweile gibt es zum Beispiel auch wasserfeste Kartenspiele. Ist perfekt, wenn jetzt mal eine Dose Bier umkippt oder es sowieso die ganze Zeit regnet.

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1: Ich bin Thomas Bleskin. Der Expertenrat für Klimafragen hält die Klimaschutzpolitik der Bundesregierung für unzureichend. In einem Gutachten warnen die Regierungsberater, selbst mit dem geplanten Klimaschutzprogramm würden die Ziele für 2040 verfehlt.
2: Eindeutig und vernichtend sei der Bericht des Expertenrates für die Klimapolitik der Regierung, kommentiert der BUND. Deutschland verfehle seine Klimaziele gerade auf ganzer Linie. Vor allem die Aufweichung des Verbrenneraus und das geplante geänderte Heizungsgesetz seien Rückschritte. Der WWF kritisiert, die Bundesregierung komme derzeit ihrem grundgesetzlichen Auftrag zum Schutz der Lebensgrundlagen nicht nach. Der unabhängige Expertenrat für Klimafragen hatte in seinem Bericht erklärt, die derzeitige Klimapolitik gefährde die Klimaziele. Es bestehe politischer Handlungsbedarf. Ronny Tochau, Berlin.
1: Die geplante Diätenerhöhung für die 630 Bundestagsabgeordneten wird voraussichtlich ausgesetzt. Der Unionspolitiker Steffen Pilger sagte bei RTL und NTV, man sei mit der SPD gemeinsam der Auffassung, diesen Schritt jetzt gehen zu wollen. Auch Linke, Grüne und AfD sind dafür. Eigentlich sollten die Abgeordnetenbezüge zum 1. Juli um knapp 500 Euro auf rund 12.330 Euro steigen. SPD-Politiker äußern sich zurückhaltend zu einer Verlängerung des Tankrabatts über Ende Juni hinaus. Fraktionsvize Armand Zorn sagte der dpa, eine dauerhafte Senkung der Energiesteuer könne keine Lösung sein.
3: Kurzfristig richtig, aber keine Dauerlösung, so der Tenor aus der SPD, denn der Tankrabatt entlaste alle, die Auto fahren und nicht nur diejenigen, die auf Hilfe vom Staat angewiesen sind. Und schon die bisher angesetzten 2 Monate Tankrabatt kosten wiederum den Staat 1,6 Milliarden Euro an Steuereinnahmen. Also quasi eine Absage an Söders Idee einer Verlängerung. Stattdessen kann sich die SPD weiter einen Preisdeckel für Sprit vorstellen, den wiederum aber bisher die Union ablehnt. Jan-Henner Reitze, Berlin.
1: 2/3 der Menschen in Deutschland befürworten laut einer Studie ein Verbot sozialer Medien für Kinder unter 14 Jahren. Das geht aus einer repräsentativen Umfrage des Bayerischen Forschungsinstituts für digitale Transformation hervor, die auf der Medienkonferenz Republika in Berlin vorgestellt wurde. Forschende warnten dort aber vor vorschnellen Verboten. Stattdessen brauche es strengere Regeln für Plattformen und mehr Medienkompetenz. Das waren die Nachrichten mit Thomas Bleskin.
4: Das Wetter. Unsere Erwartungen an den Frühling sind inzwischen so weit unten, da freuen wir uns schon über einen halben Tag Sonne. Es lockert nämlich jetzt schon über den Abend und die Nacht auf und dann geht das morgen auch schön los, bevor im Laufe des Tages wieder mehr Wolken aufziehen und dann kann es auch regnen. Das ganze morgen bei bis 19 Grad.
5: NRW Verkehr.
4: Das ist ganz gut machbar inzwischen. Ein bisschen länger steht ihr noch auf der A1 Münster Richtung Osnabrück zwischen Münster Nord und Greven. 3 Kilometer Stau, eine knappe Viertelstunde. A3 Oberhausen-Köln zwischen Kreuzhilden und Solingen 1 Kilometer, 5 Minuten. Und A4 Köln-Aachen zwischen Kreuz Aachen und Aachen-Laurenzberg 2 Kilometer, 7 Minuten. Gute Fahrt.
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Tagesschau Volksgrönemeyer, bevor er zum kryptischen Kunstgrönemeyer wurde. Und zwar aus der Zeit, wo er noch über Männerparkplätze und Currywürste gesungen hat. Das Eifersuchtslied Was soll das? Gibt's gleich hier. Aber erstmal Taylor Swift. Schönen Abend euch.

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0: Die sieben Jungs aus Südkorea, BTS.
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3: Ja, nee, ist klar. Erst nochmal herzlichen Glückwunsch in die Runde. Ey, ich bin ja wieder platt, wer so im Wonnemonat alles Geburtstag hat. Hier, Roland Kaiser, 74 ist er geworden, der Kaiser. Und natürlich Udo Lindenberg, unsere westfälische Nachtigall. 80 Jahre, der Udo. Würde man jetzt auf den ersten Blick auch nicht drauf kommen, oder? Aber wie sagt Udo, das Alte hat ein Problem mit mir. Und Udo Lindenberg ist ja wirklich clever. Der hat sich mit der häuslichen Pflege im Alter schon vor Jahren auseinandergesetzt und alles geregelt. Das heißt, bei Udo Zimmerservice im Atlantik, der braucht da keine AOK für. Im Atlantik nennt man ihn einfach den Barmer Ersatzfürsten. Ja, und Udo und der Kaiser haben ja mehr gemeinsam, als man denkt. Klar, beide Musiker. Beide kerzengerade Typen mit klarer Haltung und Charakter, muss man wirklich sagen. Und immer eine Message in ihren Texten. Der eine singt, ich lieb dich überhaupt nicht mehr. Und der andere singt, manchmal möchte ich schon mit dir. Ja, da wird nichts liegen gelassen. Von wegen, hinterm Horizont ist Sense. Hinterm Horizont ist Santa Maria. Insel, die aus Träumen geboren. Also nochmal, alles Gute euch beiden. Viel Gesundheit und denkt dran, ein Ende kann ein Anfang sein. Herzlichst, euer Dr. Stefan Frank. Der Arzt, dem nur die Frauen vertrauen. Chillu.
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0: Das Wetter.
1: Morgen wird schön, also erstmal und kurz, denn im Laufe des Abends und der Nacht jetzt, da verziehen sich die Wolken und dann geht's auch morgen schön sonnig los mit dem Tag, bevor es sich dann später wieder zuzieht und dann kann's auch wieder nass werden. Ecke wärmer immerhin bis 19 Grad morgen.
0: NRW Verkehr.
1: Halbwegs entspannt, vor allem nur so halbwegs auf der A1 Dortmund-Münster zwischen Unna und Kamen Zentrum 2 Kilometer, eine Viertelstunde plus. A1 Münster-Osnabrück zwischen Münster-Nord und Greven 2 Kilometer, knappe 10 Minuten. Und A2 Dortmund-Hannover zwischen Herford-Bad Salzuflen und Herford-Ost 1 Kilometer 5 Minuten. Kommt gut an.
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1: Sebastian Pulli hier und leider hat es ja beim ESC die flammende Feminismushymne von Sarah Engels mit dem tollen Text: Ich bin am Brennen, Brennen, keine Lügner, Lügner, nie mehr, nur auf den drittletzten Platz geschafft. Gehen wir zurück ins Jahr 2018, da war Deutschland tatsächlich auf Platz 4. Mit ihm hier, mit Michael Schulte. Einen schönen Abend.

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0: Happy. Die Festivalsaison geht wieder los.
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0: Die Zeit, in der sich Menschen 3 Tage am Stück nicht waschen, sich völlig Fremde wie selbstverständlich zum Schlafen neben einen ins eigene Zelt legen oder völlig Zugedruckte in der Menge an fremde Waden urinieren. Habe ich alles wirklich erlebt? Ich bin zu alt dafür inzwischen. Für alle, die aber jetzt erst anfangen. Denn es ist auch ein unvergessliches Erlebnis. Kollege Stefan Rejek, du hast eine Checkliste erstellt. Isomatte, Schlafsack, was muss noch mit?
2: Ja, also erstmal ganz wichtig, das meiste ist eigentlich Geschmackssache. Es gibt ja Leute, die bauen sich da eine ganze Stadt mit Strom- und Wasserversorgung hin. Man kann aber auch mit weniger Aufwand genauso viel Spaß haben. Als Anfänger hätte ich zum Beispiel erstmal gern gewusst, dass ich nicht 24/7 auf allen Konzerten bin und die Zeit im Camp eigentlich so 50% vom gesamten Spaß ausmacht. Deswegen empfehle ich auf jeden Fall noch ein Pavillon, einen Campingstuhl und am besten auch noch einen kleinen Klapptisch. Macht, finde ich, auch immer so mit am meisten Spaß, wenn man dann beim Festival ankommt und so erstmal sein kleines eigenes Lager aufbaut.
0: Ja, ist immer schön, ne? Wenn alles steht, mit den Leuten dann zusammensitzen im Pavillon. Vielleicht noch so eine schöne Campinglampe oben reinhängen, ne?
2: Ja, perfekte Überleitung für meinen nächsten Tipp. Packt euch ein paar Gesellschaftsspiele ein. Mittlerweile gibt es zum Beispiel auch wasserfeste Kartenspiele. Ist perfekt, wenn jetzt mal eine Dose Bier umkippt oder es sowieso die ganze Zeit regnet. Ja, und für die Konzerte selbst sind natürlich Ohrstöpsel zu empfehlen. Vor allem bei 3 bis 4 Tagen Festival. Das kann dann schon mal eine Strapaze für die Ohren sein. Ja, und falls es dann auch mal wirklich regnen sollte, ist ein Poncho auch immer sinnvoll. Kriegt man in der Regel aber auch vor Ort. Ja, und ab hier kann man selbst kreativ werden. Ich kenne zum Beispiel Leute, die immer Walkie-Talkies mitnehmen, weil der Empfang auf Festivals meistens so schlecht ist.
0: Ja, und für alle empfindlichen Ü35er wie mich empfehlen wir mitzunehmen die Schlüsselkarte zum nächsten Hotel. Viel Spaß in der Festivalsaison.
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1: Ich bin Thomas Bleskin. Die geplante Diätenerhöhung für die 630 Bundestagsabgeordneten wird voraussichtlich ausgesetzt. Der Unionspolitiker Steffen Bilger sagte bei RTL und NTV, man sei mit der SPD gemeinsam der Auffassung, diesen Schritt jetzt gehen zu wollen. Auch Linke, Grüne und AfD sind dafür. Eigentlich sollten die Abgeordnetenbezüge zum 1. Juli um knapp 500 Euro auf rund 12.330 Euro steigen. Zur Begründung verwies Bilger auf anstehende Reformen, die für viele Menschen mit Belastungen verbunden seien. Zwei Drittel der Menschen in Deutschland sprechen sich für die Einführung eines Verbots von sozialen Medien für Kinder unter 14 Jahren aus. Das hat eine Umfrage des Bayerischen Forschungsinstituts für digitale Transformation ergeben, die auf der Medienkonferenz Republika in Berlin vorgestellt wurde.
2: Die Zustimmung der Deutschen für ein Social-Media-Verbot hängt von der genauen Altersgrenze ab. Ein Verbot unter 14 Jahren fänden zwar zwei Drittel gut, unter 16, wie in Australien eingeführt, befürwortet aber nur knapp die Hälfte. Und sogar die Befürworter sind mehrheitlich skeptisch, ob die Jugend mit Verboten von sozialen Medien wirklich ferngehalten würden oder Umwege findet. Wissenschaftler warnen auch eher vor pauschalen Verboten. Viele Probleme mit sozialen Medien würden so in weniger sichtbare Räume verschoben. Und man dürfe die Anbieter der sozialen Medien nicht aus der Verantwortung lassen. Onni Tochau, Berlin.
1: Nach dem Hantavirus-Ausbruch auf dem Kreuzfahrtschiff Hondius ist das Schiff in den Hafen von Rotterdam zurückgekehrt. An Bord befanden sich zuletzt noch 25 Besatzungsmitglieder sowie medizinisches Personal.
3: Diese Crewmitglieder bleiben jetzt in Quarantäne. Niemand von ihnen hat bisher Symptome gezeigt. Um das Schiff vollständig zu desinfizieren, sind 4 Tage angesetzt. Das Hantavirus war auf einer Kreuzfahrt von Argentinien in den Atlantik ausgebrochen. An Bord gebracht hatte es vermutlich ein niederländisches Ehepaar, das verstorben ist. Insgesamt geht die WHO bisher von 11 Infektionsfällen aus. Ursula Winkler, Nachrichtenredaktion.
1: CDU-Landeschef Gordon Schnieder ist der neue Ministerpräsident von Rheinland-Pfalz. Die Abgeordneten des Landtags in Mainz wählten den 50-Jährigen aus der Eifel zum Regierungschef einer schwarz-roten Koalition. Mit der Wahl des CDU-Politikers beginnt eine neue Ära in Rheinland-Pfalz. In den vergangenen 35 Jahren stand durchgehend die SPD an der Spitze der Regierungen. Das waren die Nachrichten mit Thomas Bleskin.
4: Das Wetter. Der Arbeitsverweigerungsfrühling geht weiter. Es kann noch mal regnen hier und da, aber über den Abend und im Laufe der Nacht lockert es dann auf. Und morgen startet der Tag dann erstmal ganz schön, bevor es sich später wieder zuzieht. Und dann kann es auch wieder regnen. Temperatur morgen ein bisschen wärmer als heute, 19 Grad maximal.
5: NRW Verkehr.
4: Wieder ein bisschen mehr los, aber nicht wild hier die Staus ab. 3 Minuten Wartezeit. A1 Dortmund-Münster zwischen Unna und Kamenzentrum. 3 Kilometer ist eine Viertelstunde. A1 Münster-Osnabrück zwischen Münster-Nord und Greven. 1 Kilometer, 5 Minuten. A2 Dortmund-Hannover zwischen Herford-Bad Salzuflen und Herford-Ost. 1 Kilometer, 10 Minuten. Und A40 Duisburg-Essen. Aktuell zwischen Essen-Frohnhausen und Essen-Holsterhausen. Dichter Verkehr. Das sind 3 Minuten. Eine gute Fahrt. Kommt gut an.
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4: Sebastian Pulli hier und jetzt ein bisschen Musik für die leicht Angebrochenen unter uns, denn der liebe Teddy Swims hier, der gehört selber zu denen, hat eine Menge zu tragen und beschreibt hier, und vielleicht erkennen sich da einige von uns wieder, so eine andauernde Angst in einer Beziehung. Diese Vorahnung, auch wenn gerade alles super läuft, ja, das wird ja eh nichts, am Ende verlässt du mich ja eh, weil ich so schrecklich bin. Ja, und Überraschung, am Ende passiert dann natürlich auch genau das. Und zwar genau deswegen. Teddy Swims ist mutig genug, darüber zu singen. Mr. Know-It-All ist das. Schönen Abend.

0: Klassiker Irene Cara hier bei uns. Und so viele Meldungen rund um Tiere.
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0: Beim Wal war es ja praktisch sogar Satire, aber es gibt einen neuen Kandidaten, wieder eine völlig unwahrscheinliche Geschichte. Und zwar den Tiger, der in Leipzig ausgebrochen ist, wohl Menschen gekratzt und gebissen hat und dann von der Polizei erschossen wurde. Ist abgehauen aus einem Gehege einer ehemaligen Zirkusartistin, die diesen ihren Tiger übrigens im Nachgang als Angsthasen bezeichnet hat. Also auch das klingt schon wieder wie eine Story, genau wie beim Wal. Wenn die einen Schriftsteller verfasst hätte, alle würden sagen, nee, schreib mal bitte glaubwürdiger. Ist ja schade auch, ne? Weil ja Tiercontent bisher, was so Positives war, eine sehr flauschige Pause von all dem Wahnsinn in der Welt. Und inzwischen schafft es das Internet sogar, sich über sowas an die Gurgel zu gehen. Ich habe eben noch gesehen bei Instagram einen kleinen Tukan, der im Trockner auf der Wäsche eingeschlafen ist, weil da so schön warm und gemütlich war. Solche Geschichten bitte. Wobei, ich höre sie schon schreiben in der Kommentarspalte, dass man bitte keine Tukane zu Hause hat. Ich weiß ja auch nicht, Musik.
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0: Das Wetter.
1: Das ist kein schlechter Frühling. Der spart nur seine Energie auf fürs Pfingstwochenende. Dann tatsächlich sehr warm und sonnig stand jetzt. Bis dahin mehr so, naja, auch morgen wieder nass und wolkig. Allerdings erst im Tagesverlauf. Denn jetzt über den Abend und die Nacht lockert's auf. Und dann starten wir morgen früh auch mit Sonne und nur ein paar Wolken. Dazu morgen bis 19 Grad maximal.
0: NRW Verkehr.
1: Die Staus ab 3 Minuten Wartezeit A1 Dortmund-Münster zwischen Unna und Kamen-Zentrum 2 Kilometer 10 Minuten. A1 Köln-Euskirchen zwischen Kreuzköln-Nord und Köln-Löwenich dichter Verkehr 3 Minuten. A2 Dortmund-Hannover zwischen Herford-Bad Salzuflen und Herford-Ost 1 Kilometer 7 Minuten. A40 Duisburg-Essen zwischen Essen-Frohnhausen und Essen-Zentrum 1 Kilometer, da braucht ihr 17 Minuten länger. Und die A45 Dortmund-Hagen aktuell zwischen Dortmund-Eichlingen und Kreuz Dortmund-Witten dichter Verkehr. 7 Minuten, eine gute Fahrt.
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1: Sebastian Pulli hier und jetzt Rihanna mit Stay. Das ist das Lied, das sie im Musikvideo nackend aus einer Badewanne heraussingt. Wahrscheinlich, weil die Akustik im Badezimmer immer so gut ist. Schönen Abend und viel Spaß.

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0: Ein ganz hervorragender 80er-Song, Talk Talk, It's My Life. So langsam geht das Geld zur Neige. Also bei jedem, aber hier auch.
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0: Wir befinden uns nämlich in der Finalwoche. Tag 1 ist aber noch nicht ganz rum. Der Feierabenddeal läuft. Das heißt, 500 Euro sind drin. Am Wochenende ja sogar doppelt so viel. Hat Isabella auch mitbekommen, als Kollege Hendrik Frost sie angerufen hat.
2: Ein Traum.
3: Was machst du gerade?
2: Ich bin auf der Arbeit und ich bin in einem Zoom-Meeting.
3: Oh Gott, hast du 3 Minuten Zeit für mich?
2: Ich habe 3 Minuten Zeit, die nehme ich mir jetzt einfach.
3: Perfekt. Isabella, ja, der Montag, ne? Wieder große Arbeit und alles. Ist es ganz stressig oder geht es?
2: Es ist ganz entspannt. Durch ein Zoom-Meeting sitze ich einfach und höre in meiner Fortbildung zu.
3: Okay, ja gut, dann klingt es ja wirklich so, als wäre das machbar, ohne dass es in schweren Stress ausartet. Isabella, lass uns mal über das Wochenende sprechen, was hinter uns liegt. Weißt du noch, was du gestern gemacht hast?
2: Ja, ich habe bei euch angerufen.
3: Für den Wochenenddeal, ne?
2: Genau.
3: Ja, das ist eine schöne Erfindung, finde ich. Weißt du warum?
2: Ja, ich gehe stark davon aus, dass ich gezogen wurde.
3: Ja, ich meine, immerhin sprechen wir schon mal, aber ich finde, das ist eine schöne Erfindung, weil beim Wochenenddeal hast du keine Gefahr, dass der Blitz einschlägt.
2: Genau.
3: Du kannst hier einfach so 1.000 Euro gewinnen.
2: Ein Traum.
3: Ja, es wäre wirklich ein Traum. Was würdest du mit dem Geld machen?
2: Also wir haben jetzt vor, unseren Sommerurlaub zu buchen. Und dann, also unser Ziel ist tatsächlich dieses Jahr entweder Spanien oder Türkei.
3: Ach ja, das sind ja ganz grundsolide Ziele. Da kann man, glaube ich, nichts falsch machen, Isabella.
2: Nein, genau.
3: Du sitzt noch auf dem Schreibtischstuhl, ne?
2: Nee, ich bin jetzt gerade auf dem Balkon geflitzt.
3: Ja, dann halte ich mal am Geländer fest.
1: 1.000 Euro.
3: Die gehören dir.
2: Dankeschön, ein Traum.
3: Kein Weiter, kein Stopp, die gehören einfach so dir.
2: Oh, super, wirklich, ein Traum.

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1: Ich bin David Riemer. Union und SPD sind sich einig, dass die automatische Diätenerhöhung für Bundestagsabgeordnete in diesem Jahr ausgesetzt werden soll. Er sei dafür, diese Idee aus der Union schnellstmöglich umzusetzen, sagte SPD-Generalsekretär Klüssendorf.
2: Man könne nicht bei Krankenversicherung, Rente und Pflege über Einsparungen diskutieren und sich gleichzeitig eine Diätenerhöhung von 500 Euro pro Monat genehmigen, so SPD-Generalsekretär Klüssendorf. Auch Unionsfraktionschef Spahn hatte sich offen gezeigt für einen Verzicht auf die anstehende automatische Diätenerhöhung zum 1. Juli. Er verstehe, dass Bürger, wenn sie verzichten müssten, das auch von Abgeordneten erwarteten, so Spahn. Die Diäten werden seit 2014 jedes Jahr angepasst, der allgemeinen Lohnentwicklung folgend, ähnlich wie die Rente. Aus Berlin, Ronny Tochau.
1: Die SPD will sich innerhalb der Bundesregierung für eine rechtliche Grundlage für einen Mietendeckel in den Ländern einsetzen. Das hat SPD-Generalsekretär Klüssendorf erklärt. In Berlin hatte das Bundesverfassungsgericht solch einen Mietendeckel gekippt, mit dem Argument, dass der Bund für Mietrecht zuständig sei und nicht die Länder.
3: Der Berliner Mietendeckel bedeutete für viele Mieter zuerst, dass sie weniger zahlen mussten. Dann hatten Vermieter plötzlich Anspruch auf Nachzahlungen, als die Regelung gekippt wurde. Dass die Bundes-SPD ausgerechnet jetzt wieder eine rechtliche Grundlage schaffen will, damit Bundesländer jeweils für sich Mietendeckel festlegen können, liegt an der bevorstehenden Abgeordnetenhauswahl in Berlin, wo die SPD aktuell in Umfragen hinten liegt. Die Union lehnt Mietendeckel allerdings ab und innerhalb der Bundesregierung gibt es sowieso schon zahlreiche Streitthemen. Aus Berlin, Jan-Henna Reitze.
1: In Kanada ist ein weiterer Passagier eines Kreuzfahrtschiffes positiv auf das Hunter-Virus getestet worden. Nach Angaben der Gesundheitsbehörde hat die Person milde Symptome. Drei kanadische Passagiere wurden vorsorglich in ein Krankenhaus gebracht, ein vierter blieb zu Hause in Quarantäne. Auf der Hondius hat es einen Hunter-Virus-Ausbruch gegeben, drei Passagiere starben. Zum Fußball. Jens Lehmann sieht eine mögliche WM-Rückkehr von Manuel Neuer kritisch. Der frühere Nationaltorwart sagte der Bild, sollte Neuer tatsächlich wieder im deutschen Tor stehen, wäre das gegenüber Oliver Baumann ein Vertrauensbruch. Bundestrainer Nagelsmann hatte Baumann zuletzt öffentlich gestärkt. Auch Ex-Bayern-Torwart Oliver Kahn hatte einen möglichen Torwartwechsel kritisiert. Und das waren die Nachrichten mit David Riemer.
4: Das Wetter.
5: Weiter geht der Temu-Frühling, auch morgen einige Wolken und Regen, aber jetzt über den Abend und die Nacht, da lockert es erstmal auf, morgen früh dann auch noch schön, bevor es sich dann später wieder zuzieht. Eckchen wärmer wird's, bis 19 Grad.
4: NRW Verkehr.
5: Alles nicht wild, wir starten auf der A1 Dortmund Richtung Münster, zwischen Unna und Kamener Kreuz, 2 Kilometer, 5 Minuten. A2 Dortmund-Hannover, zwischen Herford-Bad Salzuflen und Herford-Ost, dichter Verkehr, ein Minütchen obendrauf. A4 Köln-Aachen, zwischen Köln-Klettenberg und Kreuz Köln-West, auch da ein Minütchen. Und die A40 Duisburg-Essen haben wir noch zwischen Essen-Holsterhausen und Essen-Zentrum. 1 Kilometer, 6 Minuten. Gute Fahrt.
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5: Sebastian Pulli hier und Synthesizer, das sind die Instrumente für die Nacht. Zumindest die, die so nach buntem Neonlicht klingen. Gleich in Turn the Lights Off und erstmal im Münchner Freiheit Gedächtnissong Übermorgen von Mark Forster. Da ziehen die auch so eine magische Kulisse hoch von einer großen

0: Also ein Schock ist eine Sache ja nur, wenn man nicht damit gerechnet hat, oder?
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0: Also ich frage wegen dem drittletzten Platz beim ESC. Aber das Schöne ist ja, Sarah Engels hat es sportlich und hat es vor allem nicht persönlich genommen. Und das ist wirklich richtig stark. Und sowieso war da sehr, sehr vieles sehr, sehr schön, sagt Dominik Becker, der Sarah die Tage rund um den ESC begleitet hat.
2: Ja, ich würde lügen, wenn ich sage, mir hat das nicht gefallen. Das war auch für mich als Reporter eine ganz besondere Erfahrung. Eine wirklich tolle Stimmung in der Stadt. Europa ist zusammengekommen, um auch zusammen die Liebe zur Musik zu feiern. 70 Jahre Eurovision Song Contest stand ja oben drüber als Überschrift. Das hat man hier auch wirklich an jeder Ecke gemerkt. Und Wien hat sich den Fans, den deutschen Fans zumindest, ganz gut präsentiert.
3: Also die kleinen Momente, die man jetzt hier erlebt in dieser großen Stadt, sind einfach schön, weil man merkt, die Leute sind total begeistert von dem ESC.
4: Super bunt, total viele Veranstaltungen, richtig coole Leute kennengelernt. Die Partys sind super. Ja, wir hatten viel Spaß.
2: Für Sarah Engels, unsere deutsche Starterin aus NRW. Ja, da ist es in Sachen Punkte und Platzierung natürlich nicht ganz so gut gelaufen. Sie sagte mir aber, sie habe alles gegeben und die Tage hier sehr genossen.
5: Also, ich hatte einen unfassbar schönen Abend. Ich hatte eine unfassbar tolle Reise. Ich habe es von Anfang an gesagt. Ich glaube, man hat es auch gemerkt, wie viel Herzblut, wie viel Leidenschaft ich da reingesteckt habe.
2: Ja, auch sie wird diese Tage hier in Wien beim ESC ganz besonders in Erinnerung behalten und wahrscheinlich auch nie vergessen. Da waren schon ein paar sehr coole Momente mit bei.
5: Ja.

An Urlaub oder sowas Ähnliches ist aktuell nicht zu denken. Für Sarah geht's jetzt zu Moulin Rouge, also zurück auf die Musicalbühne. Direkt sogar, lenkt vielleicht auch ein bisschen ab.

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2: Pfingsten wird schön, Stand jetzt. Da ist ja völlig klar, dass der Frühling da jetzt haushalten muss mit seinen Kräften. Deshalb auch morgen Wolken und Regen möglich. Aber heute im Laufe des Abends und der Nacht lockert es schon auf. Und immerhin der Tagesstart morgen wird auch schön sonnig. Eckchen wärmer dazu bis 19 Grad morgen.
1: NRW Verkehr.
2: Jetzt ist sehr entspannt. Einen Stau haben wir noch. A4 Köln Richtung Aachen zwischen Köln-Klettenberg und Kreuz Köln-West. Eine Minute seid ihr durch. Gute Fahrt.
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2: Sebastian Pulli hier, schönen Abend in der 5-Tage-Woche zwischen den 2 4-Tage-Wochen. Montag fast rum, heißt jetzt auch nur noch 4 Tage. Wir wollen die Zeit dazwischen aber auch zu schätzen wissen, das ist wichtig, sonst wäre ja eine ganze Menge Leben verschwendet. Also machen wir es uns schön mit Bruno Mars. Einen fröhlichen Feierabend euch.

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0: haben die Messlatte für ein perfektes Wochenende sehr, sehr hoch gehängt.
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0: Und zwar einfach mal schön in Amsterdam.

0: wirklich super.
1: Ich finde auch gerade so die Stimmung untereinander, das war einfach die ganze Zeit fröhlich, freundlich. Und ich finde, das macht es dann auch ganz besonders.
2: Das ist ein außergewöhnlicher Künstler und die Musik berührt einen einfach.
1: Es ist mal was ganz anderes und jeder kann einfach sein, wie er möchte. Und das hat man hier einfach heute auch total gemerkt.
3: Thank you so much for being in this night. Welcome. This is night one of the Together Together Tour.
2: Ja, so eine Erfahrung muss man mal machen. Auch gerade finde ich jetzt nochmal spannend, dann auch in ein anderes Land zu fahren und da auch mal ein Konzert zu schauen. Ich habe schon, als der erste Song rauskam, gesagt, wenn Harry Styles auf Tour kommt, muss ich auf jeden Fall dabei sein. Dann habe ich erfahren, dass er erstmal nicht nach Deutschland kommt. Da war ich sehr traurig und dann hat meine Arbeitskollegin mir gesagt, dass Tickets verlost werden. Dann habe ich mich sofort beworben.
4: Wie war das denn für dich, als du den Anruf bekommen hast, dass du gewonnen hast?
2: Ich war erstmal total außer mir und war dann auch sehr, sehr aufgeregt und konnte es auch gar nicht glauben. Also ich konnte es, glaube ich, erst glauben, habe ich eben noch zu ihr gesagt, als wir wirklich eben in der Halle drin waren.
3: I'm completely blown away. Thank you so, so much.
2: Dankeschön an den Ticket Call. Dass sowas überhaupt möglich ist, ist echt brillant. Gerade wenn man nicht so an Tickets kommt oder auch mal den großen Traum hat, einen Künstler zu sehen und sich dann da bewerben kann und wirklich die Chance hat, auch zu gewinnen, das ist echt super.
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1: Ich bin David Riemer. Sollte der eigentlich bis Ende Juni vorgesehene Tankrabatt verlängert werden? Die SPD hat zurückhaltend auf diese Idee reagiert. CSU-Chef Söder hatte die Möglichkeit einer Verlängerung ins Spiel gebracht.
2: Kurzfristig richtig, aber keine Dauerlösung, so der Tenor aus der SPD, denn der Tankrabatt entlaste alle, die Auto fahren und nicht nur diejenigen, die auf Hilfe vom Staat angewiesen sind. Und schon die bisher angesetzten 2 Monate Tankrabatt kosten wiederum den Staat 1,6 Milliarden Euro an Steuereinnahmen. Also quasi eine Absage an Söders Idee einer Verlängerung. Stattdessen kann sich die SPD weiter einen Preisdeckel für Sprit vorstellen, den wiederum aber bisher die Union ablehnt. Aus Berlin Jan-Henner Reitze.
1: Die geplante Diätenerhöhung für die 630 Bundestagsabgeordneten wird voraussichtlich ausgesetzt. Der Unionspolitiker Bilger sagte bei RTL und NTV, man sei mit der SPD gemeinsam der Auffassung, diesen Schritt jetzt gehen zu sollen. Auch Linke, Grüne und AfD sind dafür. Eigentlich sollten die Abgeordnetenbezüge zum 1. Juli um knapp 500 auf über 12.000 Euro steigen. 2 Drittel der Menschen in Deutschland sprechen sich für die Einführung eines Verbots von sozialen Medien für Kinder unter 14 Jahren aus. Das hat eine Umfrage des Bayerischen Forschungsinstituts für digitale Transformation ergeben, die auf der Medienkonferenz Republika in Berlin vorgestellt wurde.
3: Die Zustimmung der Deutschen für ein Social-Media-Verbot hängt von der genauen Altersgrenze ab. Ein Verbot unter 14 Jahren fänden zwar 2 Drittel gut, unter 16, wie in Australien eingeführt, befürwortet aber nur knapp die Hälfte. Und sogar die Befürworter sind mehrheitlich skeptisch, ob die Jugend mit Verboten von sozialen Medien wirklich ferngehalten würden oder Umwege findet. Wissenschaftler warnen auch eher vor pauschalen Verboten. Viele Probleme mit sozialen Medien würden so in weniger sichtbare Räume verschoben. Und man dürfe die Anbieter der sozialen Medien nicht aus der Verantwortung lassen. Aus Berlin Ronny Tochau.
1: Aus noch ungeklärter Ursache ist im sächsischen Görlitz ein Mehrfamilienhaus aus der Gründerzeit eingestürzt. Spürhunde sind an der Unfallstelle im Einsatz. Noch immer ist unklar, ob sich unter den Trümmern möglicherweise verschüttete Menschen befinden. Die Polizei schreibt auf X, möglicherweise habe es in dem Haus eine Gasexplosion gegeben. Zeugen hätten von einer Explosion gesprochen und Gasgeruch wahrgenommen. Und das waren die Nachrichten mit David Riemer.
4: Das Wetter. Unsere Erwartungen an den Frühling sind inzwischen so weit unten, da freuen wir uns schon über einen halben Tag Sonne. Es lockert nämlich jetzt schon über den Abend und die Nacht auf und dann geht das morgen auch schön los, bevor im Laufe des Tages wieder mehr Wolken aufziehen und dann kann es auch regnen. Das ganze morgen bei bis 19 Grad.
0: NRW Verkehr.
4: 2 kleinere Staus aktuell, einmal auf der A2 Dortmund-Hannover zwischen Herford-Bad Salzuflen und Herford-Ost. Dichter Verkehr sind so knappe 5 Minuten und A33 Osnabrück-Bielefeld zwischen Borkholzhausen und Halle-Westfalen. Dichter Verkehr, das sind 10 Minuten. Gute Fahrt, kommt gut durch.
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4: Sebastian Pulli hier um kurz nach 11 unter der Woche. Ist schon spät. Wichtig jetzt schlafen zu gehen vielleicht. Deshalb jetzt Michael Jackson mit Bett. Naja, gute Nacht.

0: Der vielleicht beste Song von Britney Spears und jetzt ganz neue Musik.
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0: Von einem wahnsinnig guten Sänger, Adam Lambert. Sollte irgendjemandem der Name nichts mehr sagen, den Song kennt vermutlich fast jeder, lief bei uns rauf und runter und zwar der hier. Übrigens ursprünglich geschrieben für Pink, die Nummer, man hört es richtig, finde ich. Jetzt hat er eine neue Single raus, ist auch wieder am Brett. Diesmal ein bisschen elektronischer, da fährt so eine richtig dicke Wand hoch aus breiten Synthesizern. Er schlägt einen richtig schön, ist sehr, sehr breit produziert und seine Stimme ja sowieso wahnsinnig gut. Hat ja auch nicht umsonst den Freddie Mercury-Ersatz gemacht bei Queen. Sowas laber ich rum, soll er es doch tun.
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0: 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Das Wetter.
1: Morgen wird schön, also erstmal und kurz, denn im Laufe des Abends und der Nacht jetzt, da verziehen sich die Wolken und dann geht's auch morgen schön sonnig los mit dem Tag, bevor es sich dann später wieder zuzieht und dann kann's auch wieder nass werden. Ecke wärmer immerhin bis 19 Grad morgen.
0: NRW Verkehr.
1: Drei Staus, alles nicht wild. Wir starten mit der A2 Dortmund-Hannover zwischen Herford-Bad Salzuflen und Herford-Ost. 1 Kilometer, 2 Minütchen. A30 Osnabrück-Bad Oeynhausen zwischen Bad Oeynhausen-Ost und Kreuzbad Oeynhausen 2 Kilometer. Und die A44 haben wir noch, Dortmund-Kassel zwischen Soest-Ost und Geseke. 2 Kilometer ist eine knappe Viertelstunde. Kommt gut an.
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1: Sebastian Pulli hier zurück in die frühen 2000er. Da ging es viel rund in der Musik. War ein wiederkehrendes textliches Motiv, es schien da gut anzukommen. Flo Rida mit Ride Round, Kylie Minogue mit Spinning Around, Justin Timberlake mit What Goes Around, Comes Around, Selena Gomez mit Round and Round und der Song, den wir jetzt gleich spielen, die Sugar Babes, Round, Round. Eine Idee, die da offenbar die Runde machte. Jetzt ein nicht weniger originelles Textkonzept, Baby Goodbye, Hello. Baby.

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0: Kennt ihr eigentlich wen persönlich, der es mal geschafft hat, ein komplettes Panini-Album voll zu machen?
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0: Es gibt wieder die Chance zur Fußball-WM jetzt, aber das kann ja ins Geld und in die Nerven gehen. Mein Gott, habe ich als Kind oft Klaus Augenthaler gehabt. Gefühlt in jedem Paket 1 bis 2 Augenthaler. Da vielleicht lieber was anderes sammeln. Kollegin Kimberly Klages, du hast ja eine sehr spannende Leidenschaft.
2: Ganz genau, ich sammle Kennzeichen. Dafür gibt es die Kennzeichensammler-App. Dort kann man dann die Kennzeichen, also die Städte, eintragen und sammeln. Man sieht dann natürlich auch immer die dazugehörigen Städtenamen, was ich ganz praktisch finde, weil ich glaube, es ging uns allen schon mal so, dass man ein Kennzeichen gesehen hat und das irgendwie nicht zuordnen konnte.
0: Ja, vor allem gibt es ja, ich habe es gerade gegoogelt, 824 Autokennzeichen in Deutschland.
2: Genau, man sieht in der App auch direkt, welche Kennzeichen einem in den einzelnen Bundesländern noch fehlen. Dadurch, dass ich jetzt auch schon etwas länger sammle und ja nicht jeden Tag durch ganz Deutschland dafür fahre, wiederholen sich natürlich die Kennzeichen immer. Dafür freut man sich dann umso mehr, wenn man ein neues Kennzeichen sieht.
0: Okay, was ist das Seltenste?
2: Mit großem Abstand BÜS für Büsingen. Die Gemeinde am Hochrhein ist vollständig von der Schweiz umgeben, gehört aber trotzdem zu Deutschland. Und davon gibt es dann eben nur ungefähr 800 Kennzeichen. Übrigens bin ich nicht die einzige Verrückte, die das macht. Diese Influencerin hier macht das fast schon hauptberuflich.
3: Die Sonne scheint noch, der Sommer naht. Und das bedeutet, dass ich eine kleine Kennzeichenjagd machen kann. Da können jetzt bestimmt nicht alle relaten. Aber ich finde, Kennzeichen sammeln bringt mich schon an irgendwie sehr schöne Orte.
0: Ja, die Alternative zum Panini-Album. Übrigens gerade gesehen, es gibt auch Augenthal in Deutschland. Und zwar 2-mal.
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1: Ich bin David Riemer. Union und SPD sind sich einig, dass die automatische Diätenerhöhung für Bundestagsabgeordnete in diesem Jahr ausgesetzt werden soll. Er sei dafür, diese Idee aus der Union schnellstmöglich umzusetzen, sagte SPD-Generalsekretär Klüssendorf.
2: Man könne nicht bei Krankenversicherung, Rente und Pflege über Einsparungen diskutieren und sich gleichzeitig eine Diätenerhöhung von 500 Euro pro Monat genehmigen, so SPD-Generalsekretär Klüssendorf. Auch Unionsfraktionschef Spahn hatte sich offen gezeigt für einen Verzicht auf die anstehende automatische Diätenerhöhung zum 1. Juli. Er verstehe, dass Bürger, wenn sie verzichten müssten, das auch von Abgeordneten erwarteten, so Spahn. Die Diäten werden seit 2014 jedes Jahr angepasst, der allgemeinen Lohnentwicklung folgend, ähnlich wie die Rente. Aus Berlin, Ronny Tochau.
1: Die Bundesregierung hat sich vorgenommen, bis zur Sommerpause ein großes Reformpaket zu schnüren. Damit sollen auch Streitthemen zwischen Union und SPD gelöst werden. Vor diesem Hintergrund hat Bundeskanzler Merz für den Nachmittag einen Besuch der Fraktionssitzung der SPD im Bundestag angekündigt.
3: Es ist schon länger geplant, dass Merz bei den SPD-Abgeordneten vorbeischaut, aber gerade die Streitthemen der vergangenen Wochen, wie Entlastungen wegen gestiegener Spritpreise oder die Frage, wie noch klaffende Löcher im Haushalt gestopft werden sollen, zeigen, wie groß die Gräben zwischen Union und SPD geworden sind. Merz will sie überwinden und bei der SPD für Kompromisse werben, denn es muss am Ende mehr rauskommen als der kleinste gemeinsame Nenner, um, wie von der Regierung versprochen, zu beweisen, dass Politik noch handlungsfähig ist. Aus Berlin, Jan-Henner Reitze.
1: Der Expertenrat für Klimafragen hält die Klimaschutzpolitik der Bundesregierung für unzureichend. In einem Gutachten warnen die Regierungsberater, selbst mit dem geplanten Klimaschutzprogramm würden die Ziele für 2040 verfehlt. Der Rat geht außerdem davon aus, dass Deutschland sein Emissionsbudget bis 2030 um bis zu 100 Millionen Tonnen CO2 überschreiten könnte. Aus noch ungeklärter Ursache ist im sächsischen Görlitz ein Mehrfamilienhaus eingestürzt. Spürhunde sind an der Unfallstelle im Einsatz. Noch immer ist unklar, ob sich unter den Trümmern möglicherweise verschüttete Menschen befinden. Die Polizei schreibt auf X, möglicherweise habe es in dem Haus eine Gasexplosion gegeben. Zeugen hätten von einer Explosion gesprochen und Gasgeruch wahrgenommen.
4: Das Wetter.
5: Wir kommen trocken durch diese Nacht, aber frisch ist es. Temperaturen liegen um 7 Grad. Später können sich dann ein paar Nebelfelder bilden. Ansonsten starten wir aber recht freundlich in den Dienstag. Bis zu 17 Grad kriegen wir dann.
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6: A44 Dortmund-Kassel zwischen Soest-Ost und Erwitte-Anröchte. 1 Kilometer Stau. Und im weiteren Verlauf zwischen Kreuz Wünnenberg-Haaren und Lichtenau. 3 Kilometer stockender Verkehr, 12 Minuten Verzögerung. Wir wünschen allen unterwegs gute Fahrt.
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5: Claudia Löß hier, hallo zusammen. Kommt gut durch die Nacht mit uns. Olivia Dean kann ich euch gleich anbieten. Das ist neu bei uns im besten Mix. So easy to fall in love. Ein Klassiker von Sting habe ich noch. Englishman in New York. Und das hier ist Miley Cyrus. Kommt gut durch diese Nacht mit uns. 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

0: Cher und Believe. Gleich für euch Olivia Dean. Die mal live zu sehen, ja, ich könnte mir vorstellen, dass das für viele schon auch ein Träumchen. Aber überhaupt an Tickets für Konzerte zu bekommen, das ist ja heutzutage, boah. Also erstmal musst du sie kriegen, ja, und dann musst du sie bezahlen können. Die sind ja auch gerne mal irgendwo im dreistelligen Bereich unterwegs. Das ärgert natürlich die Fans und auch die Musiker. Habt ihr wahrscheinlich mitbekommen, da ist jetzt ein offener Brief unterwegs an die Bundesregierung, unterschrieben von einigen großen deutschen Künstlern. Campino zum Beispiel von den Toten Hosen, der hat unterschrieben. Nina Tschuber oder die Ärzte. Und sie alle fordern schärfere Regeln gegen Wucherpreise beim Wiederverkauf von Tickets. Wie macht ihr das denn eigentlich, wenn ihr zu einem Konzert wollt? Habt ihr Tipps, wie man da an bezahlbare Tickets kommt?
1: Die kleineren Veranstaltungen, wo man irgendwie für entweder eine Spende oder so einen Mindestbetrag reinkommt.
2: Also ich kaufe meine Tickets meist bei Eventim. Und wenn ich mich kurzfristig entscheide, gibt es ja auch über Eventim den Fansale.
3: Es gibt manchmal so Angebote durch irgendwelche Verträge. Da gibt es dann immer so ein paar Prozente auf Tickets. Man muss dann immer ein bisschen die Augen aufhalten.
4: Also ich kaufe immer bei eBay Kleinanzeigen. Ich hole wirklich selten direkt beim Verkäufer oder so.
5: Ich würde einfach nur sagen, bei verschiedenen Anbietern von Tickets einfach vergleichen. Manchmal differenzieren sie da ja dann schon noch mal ein paar Euro. Ist natürlich nicht die Welt, aber ein Euro haben oder nicht haben ist die Frage.
6: Im Bekanntenkreis nachfragen, das funktioniert meistens am besten. Vor allem im erweiterten Bekanntenkreis, die Schwarmintelligenz fragen, dann tun sich meistens ganz viele Türen auf.
0: Ah, Vitamin B, das hilft natürlich immer. Aber besser wäre es natürlich, wenn das gar nicht nötig wäre und ihr auch einfach so an bezahlbare Tickets kommen würdet. Wir werden das weiter für euch verfolgen.
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0: Das Wetter.
1: Die Nacht ist und bleibt klar und trocken und frisch bei 3 bis 7 Grad. Morgen früh kommt ihr dann ohne Regen zur Arbeit. Nachmittags kommen ein paar Wolken dazu. Es wird ein bisschen wärmer als gestern. Die Werte steigen auf 17 Grad.
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2: A44 Dortmund-Kassel zwischen Marsberg und Diemelstadt. 1 Kilometer Stau. Wir wünschen allen unterwegs gute Fahrt.
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1: Claudia Lösch hier. Hallo zusammen. Oh, was zum Wegdämmern jetzt mit Herbert Grönemeyer. Der Weg. Und gleich dann neue Musik bei uns im besten Mix. BTS und Swim. Kommt gut durch die Nacht mit uns.
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0: Don't worry. Ihr habt ja wahrscheinlich mitbekommen, eine Weltmeisterschaft läuft ja schon seit Freitag. Die Eishockey-WM in der Schweiz. Eishockey ist ja so ein Ding, da ist nicht jeder so ganz sattelfest, wie gut, dass wir Hannes haben. Ne? Der ist voll drin im Thema.
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3: Also nicht Fuppes, Eishockey. Ja, interessiert in Deutschland irgendwie keine Sau. Weil wir den Sport nicht kapieren. Der ist zu schnell, der Puck ist zu klein und irgendwann hauen sich zwei Broncos auf die Muppe. Und du weißt auch irgendwie nicht, da gibt's ja Strafen für und trotzdem gehört's ja auch zum Gesamterlebnis, ne? So Blut auf Eis, das hat schon farblich was Künstlerisches. Ich war als Kind schon fasziniert von dem Sport, allerdings hauptsächlich von der Eismaschine. Ja, die gehörte zu meinen Top 3 Traumjobs. Eismaschine, hinten auf dem Müllwagen fahren und Chips-Einsammler im Autoscooter. All diese Menschen standen für mich auf einer Stufe mit Superman. Habt ihr euch eigentlich schon mal gefragt, warum Nasen laufen können und Füße riechen? Und immer dran denken, wer ein Tor mehr schießt als der andere, gewinnt.
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1: Ich bin David Riemer. Bei einem Angriff auf ein großes islamisches Zentrum im US-Bundesstaat San Diego sind 3 Menschen getötet worden. Die Polizei geht davon aus, dass sich 2 mutmaßliche Angreifer im Alter von 17 und 19 Jahren selbst das Leben nahmen. Die Attacke werde bis auf Weiteres als Hassverbrechen eingestuft, so ein Polizeisprecher. Die SPD will sich innerhalb der Bundesregierung für eine rechtliche Grundlage für einen Mietendeckel in den Ländern einsetzen. Das hat SPD-Generalsekretär Klüssendorf erklärt. In Berlin hatte das Bundesverfassungsgericht solch einen Mietendeckel gekippt, mit dem Argument, dass der Bund für Mietrecht zuständig sei und nicht die Länder.
2: Der Berliner Mietendeckel bedeutete für viele Mieter zuerst, dass sie weniger zahlen mussten. Dann hatten Vermieter plötzlich Anspruch auf Nachzahlungen, als die Regelung gekippt wurde. Dass die Bundes-SPD ausgerechnet jetzt wieder eine rechtliche Grundlage schaffen will, damit Bundesländer jeweils für sich Mietendeckel festlegen können, liegt an der bevorstehenden Abgeordnetenhauswahl in Berlin, wo die SPD aktuell in Umfragen hinten liegt. Die Union lehnt Mietendeckel allerdings ab und innerhalb der Bundesregierung gibt es sowieso schon zahlreiche Streitthemen. Aus Berlin Jan-Henner Reitze.
1: Bundesinnenminister Dobrindt will den Zivilschutz in Deutschland ausbauen und dafür insgesamt 10 Milliarden Euro investieren bis zum Jahr 2029. Über diese Pläne in einem Eckpunktepapier soll die Bundesregierung morgen in ihrer Kabinettssitzung beraten.
3: Nach dem Ende des Kalten Krieges wurde vieles für überflüssig gehalten, Schutzbunker zum Beispiel. Doch wegen der Bedrohung durch Russland hat die Regierung vor gut einem Jahr Ausnahmen von der Schuldenbremse beschlossen, auch für den Zivilschutz. Mit den 10 Milliarden Investitionen sollen zum Beispiel jetzt 1.000 Spezialfahrzeuge angeschafft werden und über 100.000 stapelbare Feldbetten. Außerdem soll die Warn-App Nina so weiterentwickelt werden, dass sie den Weg zum nächsten Schutzraum anzeigen kann. Dafür müssen aber wohl noch viele Schutzräume überhaupt erst wieder eingerichtet werden. Aus Berlin, Ronny Tochau.
1: Zum Fußball. Pep Guardiola steht einem Medienbericht zufolge vor dem Rücktritt als Coach von Manchester City. Laut der britischen Zeitung Daily Mail wird der Spanier den englischen Fußballclub zum Saisonende verlassen. Als Topfavorit auf die Nachfolge gilt Ex-Chelsea-Coach Enzo Maresca. Guardiola gewann mit City unter anderem 6-mal die Meisterschaft und 2023 die Champions League. Er hat in Manchester noch einen Vertrag bis 2027.
4: Das Wetter.
5: Frisch ist es heute Nacht. Temperaturen liegen bei 3 bis 7 Grad, aber es bleibt trocken und klar. Gegen morgen kann es ein paar Nebelfelder geben. Wir starten dann aber erstmal freundlich in den Dienstag und am Nachmittag kann es dann ein paar Schauer geben.
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6: A1 Dortmund-Köln zwischen Wermelskirchen und Burscheid. 1 Kilometer Stau, 5 Minuten Zeitverlust. Und A3 Oberhausen-Arnheim zwischen Dienstlaken-Nord und Wesel. 2 Kilometer stockender Verkehr. Wir wünschen allen unterwegs gute Fahrt.
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5: Claudia Löhr hier, hallo, Michael Jackson jetzt für euch. Kommt gut durch.

0: Hallo zusammen, kommt gut durch die Nacht mit uns. In Deutschland gab es jetzt am Wochenende die erste deutsche Meisterschaft im Bäume umarmen. In Niedersachsen war das, in Bad Pyrmont. Wie kreativ und innig kann man einen Baum umarmen? Das war so im Groben die Challenge. Knapp 100 Leute haben mitgemacht. Es sieht ein bisschen gewöhnungsbedürftig aus in der Tat. Aber gut, ich meine, so ein Baum kann ja auch doch sehr viel zurückgeben. Ne? Neue Musik jetzt für euch von Alex Warren, Fever Dream.
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0: Das Wetter.
1: Wir kommen trocken durch diese Nacht, aber frisch ist es. Temperaturen liegen um 7 Grad. Später können sich dann ein paar Nebelfelder bilden. Ansonsten starten wir aber recht freundlich in den Dienstag. Bis zu 17 Grad kriegen wir dann.
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2: A1 Dortmund-Köln zwischen Wermelskirchen und Burscheid. 1 Kilometer Stau, 53 Minuten Zeitverlust. Wir wünschen allen unterwegs gute Fahrt.
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1: Jo, ganz schön frisch noch diese Nacht, aber es wird allmählich von Tag zu Tag wird's ein bisschen wärmer und ein bisschen schöner und freundlicher. Ja, bis dann Pfingsten wird's richtig cool und richtig knackig warm. Claudia Löß hier, hallo zusammen, kommt gut durch die Nacht.

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0: 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Bring Your Love.

0: Aktuelle Single von Kamrat, Hug Yourself. Es ist Finalwoche hier.
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0: Und da haben wir einen sehr, sehr netten Gruß von diesem Kandidaten hier.
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1: Ich bin David Riemer. US-Präsident Trump hat einen angeblich für heute geplanten Angriff auf den Iran abgesagt. Er habe das Militär angewiesen, die Attacke nicht durchzuführen, schrieb er auf der Plattform True Social. Gleichzeitig soll das Militär bereit sein, einen umfassenden, groß angelegten Angriff zu beginnen, falls keine akzeptable Vereinbarung mit dem Iran erzielt werde.
2: Einige Golfstaaten, darunter Katar und Saudi-Arabien, hätten ihn gebeten, von dem geplanten Militärschlag zunächst abzusehen, weil gerade ernsthafte Verhandlungen im Gange seien, erklärte Trump weiter. Aus Respekt sei er dieser Bitte nachgekommen. Zuvor hatte Trump den Druck auf den Iran wieder mal hochgeschraubt und gedroht, den Krieg wieder aufzunehmen. Die Uhr ticke, der Iran solle nun schnell handeln, hatte Trump gewarnt. Seit Anfang April gilt eine von ihm einseitig verhängte, oftmals sehr wackelige Waffenruhe. Aus den USA, Tina Eck.
1: Union und SPD sind sich einig, dass die automatische Diätenerhöhung für Bundestagsabgeordnete in diesem Jahr ausgesetzt werden soll. Er sei dafür, diese Idee aus der Union schnellstmöglich umzusetzen, sagt der SPD-Generalsekretär Klüssendorf.
3: Man könne nicht bei Krankenversicherung, Rente und Pflege über Einsparungen diskutieren und sich gleichzeitig eine Diätenerhöhung von 500 Euro pro Monat genehmigen, so SPD-Generalsekretär Klüssendorf. Auch Unionsfraktionschef Spahn hatte sich offen gezeigt für einen Verzicht auf die anstehende automatische Diätenerhöhung zum 1. Juli. Er verstehe, dass Bürger, wenn sie verzichten müssten, das auch von Abgeordneten erwarteten, so Spahn. Die Diäten werden seit 2014 jedes Jahr angepasst, der allgemeinen Lohnentwicklung folgend, ähnlich wie die Rente. Aus Berlin, Ronny Tochau.
1: Bei einem Angriff auf ein großes islamisches Zentrum in San Diego sind 3 Menschen getötet worden. 2 mutmaßliche Angreifer seien in einem Auto auf dem Parkplatz tot aufgefunden worden, sagte ein Polizeisprecher. Die US-Behörden gehen aktuell davon aus, dass sich die Verdächtigen im Alter von 17 und 19 Jahren selbst das Leben nahmen. Die Polizei betrachtet die Attacke bis auf Weiteres als ein Hassverbrechen. Nach dem Einsturz eines Mehrfamilienhauses im sächsischen Görlitz sind 2 von den ursprünglich 5 Vermissten wohlauf. Das teilte eine Polizeisprecherin mit. Nun werde noch nach 3 Personen gesucht, die nicht erreichbar seien. Ob sich die Vermissten unter den Trümmern befinden, ist weiter unklar. Möglicherweise habe es in dem Haus eine Gasexplosion gegeben, schrieb die Polizei auf X.
4: Das Wetter.
5: Frisch ist es heute Nacht. Temperaturen liegen bei 3 bis 7 Grad, aber es bleibt trocken und klar. Gegen morgen kann es ein paar Nebelfelder geben. Wir starten dann aber erstmal freundlich in den Dienstag und am Nachmittag kann es dann ein paar Schauer geben.
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6: A1 Dortmund-Köln zwischen Remscheid und Burscheid. 1 Kilometer Stau, 60 Minuten Zeitverlust. Und A40 Dortmund-Essen zwischen Dortmund